Das ist ein beinhartes Protestlied. Allerdings richtet sich die Kritik nicht gegen eine bestimmte Gruppe, sondern gegen jedermann, der sich betroffen fühlt. Auch gegen mich selbst.

0: Gegrüßet seist du, Maria, voller Gnade, der Herr ist mit dir. Du bist gebenedeit unter den Frauen und gebenedeit ist die Frucht deines Leibes, Jesus, deren uns die Hoffnung stärke.
1: Heilige Maria, Mutter Gottes, bitte für uns
0: Seist du, Maria, voller Gnade, der Herr ist mit dir. Du bist gebenedeit unter den Frauen und gebenedeit ist die Frucht deines Leibes, Jesus, deren uns die Liebe entzündet.
1: Heilige Maria, Mutter Gottes, bitte für uns Sünder, jetzt und in der Stunde unseres Todes.
0: Amen. Ehre sei dem Vater, dem Sohn und dem Heiligen Geist.
1: Wie im Anfang, so auch jetzt und alle Zeit und in Ewigkeit.
0: Unser im Himmel, geheiligt werde dein Name. Dein Reich komme, dein Wille geschehe, wie im Himmel, so auf Erden.
1: Unser tägliches Brot gib uns heute und vergib uns unsere Schuld, wie auch wir vergeben unseren Schuldigen. Und führe uns nicht in Versuchung, sondern
0: erlöse
1: uns von den Bösen.
0: Gegrüßet seist du, Maria, voller Gnade, der Herr ist mit dir. Du bist gebenedeit unter den Frauen. Gebenedeit ist die Frucht deines Leibes, Jesus, den du, Jungfrau, vom Heiligen Geist empfangen hast.
1: Heilige Maria, Mutter Gottes, bitte für uns Sünder, jetzt und in der Stunde unseres Todes. Amen.
0: Gegrüßet seist du, Maria, voller Gnade, der Herr ist mit dir. Du bist gebenedeit unter den Frauen. Und gebenedeit ist die Frucht deines Leibes, Jesus, den du, Jungfrau, vom Heiligen Geist empfangen hast.
1: Heilige Maria, Mutter Gottes, bitte für uns Sünder,
0: seist du, Maria, voller Gnade, der Herr ist mit dir. Du bist gebenedeit unter den Frauen und gebenedeit ist die Frucht deines Leibes, Jesus, den du, Jungfrau, vom Heiligen Geist empfangen hast.
1: Heilige Maria, Mutter Gottes, bitte für uns Sünder, jetzt und in der Stunde unseres Todes. Amen.
0: Gegrüßet seist du, Maria, voller Gnade, der Herr ist mit dir. Du bist gebenedeit unter den Frauen und gebenedeit ist die Frucht deines Leibes, Jesus, den du, Jungfrau, vom Heiligen Geist empfangen hast.
1: Heilige Maria, Mutter Gottes, bitte für uns Sünder, jetzt und in der Stunde unseres Todes. Amen.
0: Gegrüßet seist du, Maria, voller Gnade, der Herr ist mit dir. Du bist gebenedeit unter den Frauen und gebenedeit ist die Frucht deines Leibes, Jesus, den du, Jungfrau, vom Heiligen Geist empfangen hast.
1: Heilige Maria,
0: gegrüßet seist du, Maria, voller Gnade, der Herr ist mit dir. Du bist gebenedeit unter den Frauen und gebenedeit ist die Frucht deines Leibes, Jesus, den du, Jungfrau, vom Heiligen Geist empfangen hast.
1: Heilige Maria, Mutter Gottes, bitte für uns Sünder, jetzt und in der Stunde unseres Todes. Amen.
0: Gegrüßet seist du, Maria, voller Gnade, der Herr ist mit dir. Du bist gebenedeit unter den Frauen und gebenedeit ist die Frucht deines Leibes, Jesus, den du, Jungfrau, vom Heiligen Geist empfangen hast.
1: Heilige Maria, Mutter Gottes, bitte für uns Sünder, jetzt und in der Stunde unseres Todes. Amen.
0: Gegrüßet seist du, Maria, voller Gnade, der Herr ist mit dir. Du bist gebenedeit unter den Frauen und gebenedeit ist die Frucht deines Leibes, Jesus, den du, Jungfrau, vom Heiligen Geist empfangen hast.
1: Heilige Maria, Mutter Gottes, bitte für uns
0: gegrüßet seist du, Maria, voller Gnade, der Herr ist mit dir. Du bist gebenedeit unter den Frauen und gebenedeit ist die Frucht deines Leibes, Jesus, den du, Jungfrau, vom Heiligen Geist empfangen hast.
1: Heilige Maria, Mutter Gottes, bitte für uns Sünder, jetzt und in der Stunde unseres Todes. Amen.
0: Gegrüßet seist du, Maria, voller Gnade, der Herr ist mit dir. Du bist gebenedeit unter den Frauen und gebenedeit ist die Frucht deines Leibes, Jesus, den du, Jungfrau, vom Heiligen Geist empfangen hast.
1: Heilige Maria, Mutter Gottes, bitte für uns Sünder, jetzt und in der Stunde unseres Todes. Amen.
0: Ehre sei dem Vater, dem Sohn und dem Heiligen Geist.
1: Wie im Anfang, so auch jetzt und alle Zeit und in Ewigkeit. Amen. Auch in unserem Himmel, geheiligt werde dein Name, dein Reich komme, dein Wille geschehe.
0: Unser tägliches Brot gib uns heute und vergib uns unsere Schuld.

0: wie auch wir vergeben unseren Schuldigen. Und führe uns nicht in Versuchung, sondern erlöse uns von dem Bösen.
1: Amen.

0: Maria, Mutter Gottes, bitte für uns Sünder, jetzt und in der Stunde unseres Todes. Amen.
1: Ich grüße dich, Maria, voll der Gnade, der Herr ist mit dir. Du bist gebenedeit unter den Frauen und gebenedeit ist die Frucht deines Leibes, Jesus, den du vor Jungfrau zu Elisabeth getragen hast.
0: Heilige Maria, Mutter Gottes, bitte für uns Sünder, jetzt und in der Stunde unseres Todes. Amen.
1: Ich grüße dich, Maria, voll der Gnade, der Herr ist mit dir. Du bist gebenedeit unter den Frauen und gebenedeit ist die Frucht deines Leibes, Jesus, den du vor Jungfrau zu Elisabeth getragen hast.
0: Heilige Maria, Mutter Gottes, bitte für uns Sünder, jetzt und in der Stunde unseres Todes. Amen.
1: Ich grüße dich, Maria, voll der Gnade, der Herr ist mit dir. Du bist gebenedeit unter den Frauen und gebenedeit ist die Frucht deines Leibes, Jesus, den du vor Jungfrau zu Elisabeth getragen hast.
0: Heilige Maria, Mutter Gottes, bitte für uns Sünder, jetzt und in der Stunde unseres Todes. Amen.
1: Ich grüße dich, Maria, voll der Gnade, der Herr ist mit dir. Du bist gebenedeit unter den Frauen und gebenedeit ist die Frucht deines Leibes, Jesus, den du vor Jungfrau zu Elisabeth getragen hast.
0: Heilige Maria, Mutter Gottes, bitte für uns Sünder, jetzt und in der Stunde unseres Todes. Amen.
1: Ich grüße dich, Maria, voll der Gnade, der Herr ist mit dir. Du bist gebenedeit unter den Frauen und gebenedeit ist die Frucht deines Leibes, Jesus, den du vor Jungfrau zu Elisabeth getragen hast.
0: Heilige Maria, Mutter Gottes, bitte für uns Sünder, jetzt und in der Stunde unseres Todes. Amen.
1: Ich grüße dich, Maria, voll der Gnade, du bist gebenedeit unter den Frauen und gebenedeit ist die Frucht deines Leibes, Jesus, den du vor Jungfrau zu Elisabeth getragen hast.
0: Heilige Maria, Mutter Gottes, bitte für uns Sünder, jetzt und in der Stunde unseres Todes. Amen. Ehre sei dem Vater, dem Sohn und dem Heiligen Geist.
1: Wie im Anfang, so auch jetzt und alle Zeit und in Ewigkeit. Amen.
0: Vater unser im Himmel, geheiliget werde dein Name. Dein Reich komme, dein Wille geschehe, wie im Himmel, so auf Erden.
1: Unser tägliches Brot gib uns heute und vergib uns unsere Schuld, wie auch wir vergeben unseren Schuldigen. Und führe uns nicht in Versuchung, sondern erlöse uns von dem Bösen.
0: Gegrüßet seist du, Maria, voller Gnade, der Herr ist mit dir. Du bist gebenedeit unter den Frauen und gebenedeit ist die Frucht deines Leibes, Jesus, den du, Jungfrau, zu Bethlehem geboren hast.
1: Heilige Maria, Mutter Gottes, bitte für uns Sünder, jetzt und in der Stunde unseres Todes. Amen.
0: Gegrüßet seist du, Maria, voller Gnade, der Herr ist mit dir. Du bist gebenedeit unter den Frauen und gebenedeit ist die Frucht deines Leibes, Jesus, den du, Jungfrau, zu Bethlehem geboren hast.
1: Heilige Maria, Mutter Gottes, bitte für uns Sünder, jetzt und in der Stunde unseres Todes. Amen.
0: Gegrüßet seist du, Maria, voller Gnade, der Herr ist mit dir. Du bist gebenedeit unter den Frauen und gebenedeit ist die Frucht deines Leibes, Jesus, den du, Jungfrau, zu Bethlehem geboren hast.
1: Heilige Maria,
0: gegrüßet seist du, Maria, voller Gnade, der Herr ist mit dir. Du bist gebenedeit unter den Frauen und gebenedeit ist die Frucht deines Leibes, Jesus, den du, Jungfrau, zu Bethlehem geboren hast.
1: Heilige Maria, Mutter Gottes, bitte für uns Sünder, jetzt und in der Stunde unseres Todes. Amen.
0: Gegrüßet seist du, Maria, voller Gnade, der Herr ist mit dir. Du bist gebenedeit unter den Frauen und gebenedeit ist die Frucht deines Leibes, Jesus, den du, Jungfrau, zu Bethlehem geboren hast.
1: Heilige Maria, Mutter Gottes, bitte für uns Sünder, jetzt und in der Stunde unseres Todes. Amen.
0: Gegrüßet seist du, Maria, voller Gnade, der Herr ist mit dir. Du bist gebenedeit unter den Frauen und gebenedeit ist die Frucht deines Leibes, Jesus, den du, Jungfrau, zu Bethlehem geboren hast.
1: Heilige Maria, Mutter Gottes, bitte für uns Sünder, jetzt und in der Stunde unseres Todes.

0: Gegrüßet seist du, Maria, voller Gnade, der Herr ist mit dir. Du bist gebenedeit unter den Frauen und gebenedeit ist die Frucht deines Leibes, Jesus, den du, Jungfrau, zu Bethlehem geboren hast.
1: Heilige Maria, Mutter Gottes, bitte für uns
0: Gegrüßet seist du, Maria, voller Gnade, der Herr ist mit dir. Du bist gebenedeit unter den Frauen und gebenedeit ist die Frucht deines Leibes, Jesus, den du, Jungfrau, zu Bethlehem geboren hast.
1: Heilige Maria, Mutter Gottes, bitte für uns Sünder, jetzt und in der Stunde unseres Todes. Amen.
0: Gegrüßet seist du, Maria, voller Gnade, der Herr ist mit dir. Du bist gebenedeit unter den Frauen und gebenedeit ist die Frucht deines Leibes, Jesus, den du, Jungfrau, zu Bethlehem geboren hast.
1: Heilige Maria, Mutter Gottes, bitte für uns
0: Gegrüßet seist du, Maria, voller Gnade, der Herr ist mit dir. Du bist gebenedeit unter den Frauen und gebenedeit ist die Frucht deines Leibes, Jesus, den du, Jungfrau, zu Bethlehem geboren hast.
1: Heilige Maria, Mutter Gottes, bitte für uns Sünder, jetzt und in der Stunde unseres Todes. Amen.
0: Ehre sei dem Vater, dem Sohn und dem Heiligen Geist. Heute und vergib uns unsere Schuld, wie auch wir vergeben unseren Schuldigern und führe uns nicht in Versuchung, sondern erlöse uns von dem Bösen. Heilige Maria, Mutter Gottes, bitte für uns Sünder, jetzt und in der Stunde unseres Todes. Amen.
1: Gegen uns sei es, Maria, von der Gnade, der Herr ist mit dir. Du bist gebenedeit unter den Frauen und gebenedeit ist die Frucht deines Leibes, Jesus, den du, Jungfrau, im Tempel aufgeopfert hast.
0: Heilige Maria, Mutter Gottes, bitte für uns Sünder, jetzt und in der Stunde unseres Todes. Amen. Heilige Maria, Mutter Gottes, bitte für uns Sünder, jetzt und in der Stunde unseres Todes. Amen. Maria, Mutter Gottes, bitte für uns Sünder, jetzt und in der Stunde unseres Todes. Amen. Gottes, bitte für uns Sünder, jetzt und in der Stunde unseres Todes. Amen. Heilige Maria, Mutter Gottes, bitte für uns Sünder, jetzt und in der Stunde unseres Todes. Amen.
1: Ich grüße dich, Maria, von der Gnade, der Herr ist mit dir.

unser Gottes, bitte für uns Sünder, jetzt und in der Stunde unseres Todes. Amen. Gottes, bitte für uns Sünder, jetzt und in der Stunde unseres Todes. Amen. Gottes, bitte für uns Sünder, jetzt und in der Stunde unseres Todes. Amen. Heilige Maria, Mutter Gottes, bitte für uns Sünder, jetzt und in der Stunde unseres Todes. Amen. Ehre sei

0: gesegnet seist, und Maria, voller Gnade, der Herr ist mit dir. Du bist gebenedeit unter den Frauen, und gebenedeit ist die Frucht deines Leibes, Jesus, den du, Jungfrau, im Tempel wiedergefunden hast.
1: Heilige Maria, Mutter Gottes, bitte für uns Sünder, jetzt und in der Stunde unseres Todes. Amen.
0: Gegrüßet seist du, Maria, voller Gnade, der Herr ist mit dir. Du bist gebenedeit unter den Frauen, und gebenedeit ist die Frucht deines Leibes, Jesus, den du, Jungfrau, im Tempel wiedergefunden hast.
1: Heilige Maria, Mutter Gottes, bitte für uns Sünder, jetzt und in der Stunde unseres Todes. Amen.
0: Gegrüßet seist du, Maria, voller Gnade, der Herr ist mit dir. Du bist gebenedeit unter den Frauen, und gebenedeit ist die Frucht deines Leibes, Jesus, den du, Jungfrau, im Tempel wiedergefunden hast.
1: Heilige Maria, Mutter Gottes, bitte für uns Sünder, jetzt und in der Stunde unseres Todes. Amen.
0: Gegrüßet seist du, Maria, voller Gnade, der Herr ist mit dir. Du bist gebenedeit unter den Frauen, und gebenedeit ist die Frucht deines Leibes, Jesus, den du, Jungfrau, im Tempel wiedergefunden hast.
1: Heilige Maria, Mutter Gottes, bitte für uns Sünder, jetzt und in der Stunde unseres Todes. Amen.
0: Gegrüßet seist du, Maria, voller Gnade, der Herr ist mit dir. Du bist gebenedeit unter den Frauen, und gebenedeit ist die Frucht deines Leibes, Jesus, den du, Jungfrau, im Tempel wiedergefunden hast.
1: Heilige Maria, Mutter Gottes, bitte für uns Sünder, jetzt und in der Stunde unseres Todes. Amen.
0: Gegrüßet seist du, Maria, voller Gnade, der Herr ist mit dir. Du bist gebenedeit unter den Frauen, und gebenedeit ist die Frucht deines Leibes, Jesus, den du, Jungfrau, im Tempel wiedergefunden hast.
1: Heilige Maria, Mutter Gottes, bitte für uns Sünder, jetzt und in der Stunde unseres Todes. Amen.
0: Gegrüßet seist du, Maria, voller Gnade, der Herr ist mit dir. Du bist gebenedeit unter den Frauen, und gebenedeit ist die Frucht deines Leibes, Jesus, den du, Jungfrau, im Tempel wiedergefunden hast.
1: Heilige Maria, Mutter Gottes, bitte für uns Sünder, jetzt und in der Stunde unseres Todes. Amen.
0: Gegrüßet seist du, Maria, voller Gnade, der Herr ist mit dir. Du bist gebenedeit unter den Frauen, und gebenedeit ist die Frucht deines Leibes, Jesus, den du, Jungfrau, im Tempel wiedergefunden hast.
1: Heilige Maria, Mutter Gottes, bitte für uns Sünder, jetzt und in der Stunde unseres Todes. Amen.
0: Gegrüßet seist du, Maria, voller Gnade, der Herr ist mit dir. Du bist gebenedeit unter den Frauen, und gebenedeit ist die Frucht deines Leibes, Jesus, den du, Jungfrau, im Tempel wiedergefunden hast.
1: Heilige Maria, Mutter Gottes,
0: Ehre sei dem Vater, dem Sohn und dem Heiligen Geist.
1: Im Anfang, so auch jetzt und alle Zeit und in Ewigkeit. Amen.
0: Wir beten die Andacht 680 Absatz 2. Friede. Täglich ist irgendwo auf der Erde Krieg. Täglich leiden und sterben Menschen, weil kein Frieden ist. Unser Herz möchte verzagen, doch Jesus hat durch das Beispiel seines Lebens, durch sein Wort in seinem Tod und seiner Auferstehung Frieden in die Welt gebracht. Der wahre Friede gründet in Gott. Frieden hinterlasse ich euch, meinen Frieden gebe ich euch. Nicht einen Frieden, wie die Welt ihn gibt, gebe ich euch. Euer Herz beunruhige sich nicht und verzage nicht. Als Jesus geboren wurde, verkündeten Engel der Welt den Frieden. Verherrlicht ist Gott in der Höhe.
1: Frieden der Menschen auf Erden.
0: Menschen aller Religionen und Nationen beten um den Frieden.
1: Frieden der Menschen auf Erden.
0: Verantwortliche in Politik und Gesellschaft folgen der Stimme ihres Gewissens und setzen sich für den Frieden und Gerechtigkeit ein.
1: Frieden der Menschen auf Erden.
0: Familien und Gemeinschaften hören nicht auf, in Geduld und Liebe einen neuen Anfang im Miteinander zu suchen.
1: Frieden der Menschen auf Erden.
0: Jesus hat seine Jünger zu den Menschen gesandt, ihnen den Frieden zu bringen. Wenn ihr in ein Haus kommt, sagt als erstes, Friede diesem Haus. Unzählige Männer und Frauen folgen seinen Auftrag.
1: Lenke ihre Schritte auf den Weg des Friedens.
0: Begleite Priester, Ordenschristen und alle, die weltweit in unterschiedlichen Berufen für den Frieden arbeiten.
1: Herr, lenke ihre Schritte auf den Weg des Friedens.
0: Fördere Regierungen, Diplomaten und Soldaten, die den Frieden dienen.
1: Herr, lenke ihre Schritte auf den Weg des Friedens.
0: Stärke die Menschen, die zu den Hungernden und Obdachlosen, zu den Flüchtlingen und in die Gefängnisse gehen.
1: Herr, lenke ihre Schritte auf den Weg des Friedens.
0: Der auferstandene Herr hat der Kirche und der Welt seinen Frieden hinterlassen. Am Osterabend sagt er zu seinen Jüngern: Friede sei mit euch.
1: Herr, bewahre uns in deinem Frieden.
0: Der Friede lebt, wenn wir uns am Willen Gottes orientieren.
1: Herr, bewahre uns in deinem Frieden.
0: Der Friede lebt, wenn Versöhnung geschieht.
1: Herr, bewahre uns in deinem Frieden.
0: Der Friede lebt, wenn wir die Hoffnung auf den Frieden Gottes nicht verlieren.
1: Herr, bewahre uns in deinem
0: Wir beten gemeinsam. Herr, mach mich zu einem Werkzeug deines Friedens, dass ich liebe, wo man hasst, dass ich verzeihe, wo man beleidigt, dass ich verbinde, wo Streit ist, dass ich die Wahrheit sage, wo Irrtum ist, dass ich Glaube bringe, wo Zweifel droht, dass ich Hoffnung wecke, wo Verzweiflung quält, dass ich Licht entzünde, wo Finsternis regiert, dass ich Freude bringe, wo der Kummer wohnt. Herr, lass mich trachten, nicht dass ich getrichtet werde, sondern dass ich trichte, nicht dass ich verstanden werde, sondern dass ich verstehe, nicht dass ich geliebt werde, sondern dass ich liebe. Denn wer sich ihm gibt, der empfängt. Wer sich selbst vergisst, der findet. Wer verzeiht, dem wird verziehen. Und wer stirbt, der erwacht zum ewigen Leben. Ehre sei dem Vater, dem Sohn und dem Heiligen Geist.
1: Amen. Amen. So auch jetzt und alle Zeit und die Ewigkeit. Amen.
0: Der Engel des Herrn brachte Maria die Botschaft. Gegrüßet seist du, Maria, voller Gnade, der Herr ist mit dir. Du bist gebenedeit unter den Frauen, und gebenedeit ist die Frucht deines Leibes, Jesus.
1: Heilige Maria, Mutter Gottes, bitte für uns Sünder, jetzt und in der Stunde unseres Todes. Amen.
0: Maria sprach, sieh, ich bin die Magd des Herrn.
1: Mir geschehe nach deinem
0: Gegrüßet seist du, Maria, voller Gnade, der Herr ist mit dir. Du bist gebenedeit unter den Frauen, und gebenedeit ist die Frucht deines Leibes, Jesus.
1: Heilige Maria, Mutter Gottes, bitte für uns Sünder, jetzt und in der Stunde unseres Todes. Amen.
0: Und das Wort ist Fleisch geworden.
1: Und hat unter uns gewohnt.
0: Gegrüßet seist du, Maria, voller Gnade, der Herr ist mit dir. Du bist gebenedeit unter den Frauen, und gebenedeit ist die Frucht deines Leibes, Jesus.
1: Heilige Maria, Mutter Gottes, bitte für uns
0: Bitte für uns, heilige Gottesmutter. Lasset uns beten, allmächtiger Gott, gieße deine Gnade in unsere Herzen ein. Durch die Botschaft des Engels haben wir die Menschwerdung Christi, deines Sohnes, erkannt. Lass uns durch sein Leiden und Kreuz zur Herrlichkeit der Auferstehung gelangen. Darum bitten wir durch Christus, unseren Herrn.
1: Amen.
0: Herr, er gibt allen Verstorbenen die ewige Ruhe.
1: Das ewige Licht leuchte ihnen.
0: Herr, lass sie ruhen im Frieden.
1: Amen.
0: Im Namen des Vaters und des Sohnes und des Heiligen Geistes. Amen. Amen. Gelobt sei Jesus Christus.
1: In Ewigkeit.

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0: 10 vor 6.
1: Camper als Schlafplatz für Obdachlosen. Familie muss Ferien verschieben. Senatswahlkreis Bozen-Unterland. Fratelli d'Italia halten an Vorschlag fest. Und es wird herrlich sonnig. Ich bin Gunde Bichler. Guten Morgen.
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1: Eine böse Überraschung hat eine Familie in Bozen erlebt. Wie die Tageszeitung Alto Adige heute berichtet, wollte die Familie mit ihrem Camper in den Urlaub fahren. Die Ferien mussten aber verschoben werden, weil sich ein Obdachloser in dem Camper eingenistet hatte. Das Fahrzeug ist auf einem Parkplatz im Viertel Casanova abgestellt. Der Mann hatte ein Fenster eingeschlagen und im Camper übernachtet und dabei Müll und Schmutz hinterlassen. Das ist kein Einzelfall, sagen dazu die Anwohner. In dem Viertel, aber auch in der Industriezone in Bozen Süd, würden immer wieder Camper und Lastwagen aufgebrochen und von Obdachlosen als Schlafplatz genutzt. Die geplante neue Einteilung des Senatswahlkreises Bozen-Unterland sorgt weiter für Diskussionen. Nach dem offenen Brief der Bürgermeister aus dem Unterland meldet sich jetzt Marco Galateo zu Wort, der Chef von Fratelli d'Italia in Südtirol. Er sagt, man könne noch über genaue Grenzen und technische Details des Senatswahlkreises reden, aber nicht generell über den Vorschlag seines Parteikollegen Urzi. Zwei garantierte deutsche Südtiroler Senatoren und ein italienischer seien eine gerechte Aufteilung. Die Abgeordnetenkammer hat schon zugestimmt. Im Herbst ist der Senat an der Reihe. Bis dahin will die SVP noch Änderungsanträge einbringen. Nächste Woche trifft sich dazu der Parteiausschuss. Der Betreiber des Clubs La Perla in Meran gibt nicht auf. Er hat schon einen Rekurs bei Gericht angekündigt gegen die Verordnung der Meraner Bürgermeisterin zur Schließung des Lokals. Der Sicherheitsplan sei nicht in Ordnung, so das Argument. Der Betreiber sagt dazu, dass das Sicherheitskonzept im März gutgeheißen wurde und daraufhin die Lizenz erteilt worden ist. Seit Wochen geht es zwischen Gemeinde und Clubbetreiber hin und her. Die Disco befindet sich im Plankensteiner Gebäude und damit mitten in einem Wohnviertel. US-Präsident Trump arbeitet ja gern mit Drohungen, nicht nur gegen den Iran, sondern jetzt auch gegen den Oman. Wenn der Oman Amerika in der Straße von Hormuz in die Quere kommt, dann werde man sie in Grund und Boden bombardieren, hat Trump jetzt gesagt. Eigentlich gilt der Oman als neutraler Vermittlerstaat, aber offenbar sieht Trump das jetzt anders. Außerdem sagte er, dass er keine Verlängerung der Waffenruhevereinbarung mit dem Iran anstreben werde. Ein junger Fußballprofi vom Serie A-Verein Cagliari liegt nach einem Badeunfall im Koma. Der 20-jährige Yael Trepi ist im Urlaub in den tiefen Bereich eines Pools geraten, obwohl er nicht schwimmen kann. Er wäre beinahe ertrunken. Sein Verein Cagliari ist der Club, zu dem der Südtiroler Verteidiger Raphael Kofler in diesem Sommer gewechselt ist.
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1: Das wird heute ein schöner und sonniger Dienstag in Südtirol. Jetzt in der Früh halten sich noch ein paar Wolken über unserem Land, die sich mit dem Nordwind bald verziehen werden. Nur am Alpenhauptkamm halten sich die Wolken länger. Der Start in den neuen Tag ist deutlich frischer als zuletzt, also gut zum Durchlüften. 18 Grad messen wir in Bozen, 17 in Meran, 16 in Schlanders, 15 Grad in Brixen und 12 in Bruneck. Auf 24 bis 31 Grad klettern die Werte heute noch. Sonnig und sommerlich warm wird es auch morgen am Mittwoch.
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1: Einen wunderschönen guten Tag wünsche ich Ihnen. Herzlich willkommen hier bei Radio Grüne Welle am Dienstagmorgen. Heute ist der 18. August.

0: 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Es ist nun 6 Uhr und in unserem Programm geht es jetzt weiter wie üblich um diese Zeit mit dem Nachrichtenmagazin von Radio Vatikan.
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2: Papst Leo XIV. Übermittelt nach dem schweren Erdbeben in Indonesien sein Beileid. Außerdem in Nigeria verschärft sich eine schon länger schwelende Hungerkrise und der Benediktinerabt Nikodemus Schnabel ist besorgt über die schwindende christliche Präsenz im Heiligen Land. Das und mehr bei uns in der Sendung heute. Am Mikrofon begrüßt Sie herzlich Christine Seuss. Schön, dass Sie dabei sind. Papst Leo XIV. Hat den Betroffenen des verheerenden Erdbebens in Indonesien seine Anteilnahme übermittelt. Das Kirchenoberhaupt sei erschüttert angesichts der Verwüstungen, heißt es in einem heute veröffentlichten Beileidstelegramm. Der Papst sichere den Leidtragenden der Katastrophe, insbesondere den vielen Verletzten und Vertriebenen, seine Nähe zu und bete für die Verstorbenen. Am Samstagmorgen hatte ein Erdbeben der Stärke 7,7 die indonesische Insel Flores erschüttert. Nach Behördenangaben kamen mehr als 50 Menschen ums Leben. Hunderte weitere wurden in Notunterkünften untergebracht. Am Samstagabend folgte ein weiteres Beben der Stärke 6,9 auf der Insel Sumatra. Themenwechsel. Mit rund 250 Millionen Einwohner ist Nigeria Afrikas bevölkerungsreichstes Land. Dort verschärft sich mittlerweile eine Hungerkrise, die schon länger schwelte. Sie trifft besonders die Menschen im Nordosten, die auch unter den bewaffneten Konflikten und Vertreibungen leiden.
3: Nach Angaben der Nichtregierungsorganisation Action contre la faim, Aktion gegen den Hunger, sind heute mehr als 36 Millionen Nigerianer und Nigerianerinnen von Ernährungsunsicherheit betroffen. Das sind 3 Millionen mehr als im vergangenen Jahr. Besonders hart trifft die Krise Kinder. 6 Millionen Kinder unter 5 Jahren leiden an Mangelernährung. Das Zentrum der Krise liegt weiter im Nordosten Nigerias, vor allem in den Bundesstaaten Borno, Adamawa und Yobe. Auch Teile des Nordwestens und des Nordzentrums gehören zu den stark betroffenen Gebieten. Tierno Samba Diallo, Länderdirektor von Action contre la faim in Nigeria, nennt mehrere Ursachen. Den seit rund 1,5 Jahrzehnten anhaltenden Konflikt im Nordosten, bewaffnete nichtstaatliche Gruppen, Vertreibung, geringe landwirtschaftliche Produktion und fehlender Zugang zu fruchtbaren Flächen. Zwischen 2 und 3 Millionen Menschen leben nach seiner Schätzung weiterhin als Binnenvertriebene. Gewalt und Vertreibung treffen dabei unmittelbar die wichtigsten Grundlagen vieler Familien. Wenn es einen Konflikt gibt, fehlt der Zugang. Die Menschen ziehen fort, sie leben nicht an ihrem Herkunftsort, erklärt Diallo. Landwirtschaft und Viehzucht sichern im Norden für viele Haushalte Nahrung und Einkommen. Wer fliehen muss oder sich aus Angst vor Gewalt nicht frei bewegen kann, erreicht die Felder oft nicht rechtzeitig. Wenn das der Fall ist, haben sie keinen Zugang zu den Feldern, erklärt Diallo. Die wichtigsten Lebensgrundlagen dieser Menschen im Norden sind Landwirtschaft und Viehzucht. Bei Konflikten sind das die ersten Lebensgrundlagen, die betroffen sind. Damit fehlen Ernten und zugleich Einnahmen für medizinische Versorgung, Schulbildung und andere grundlegende Ausgaben. In Gebieten unter Kontrolle nichtstaatlicher Gruppen müssen Landwirte laut Diallo teils Abgaben oder andere Zahlungen leisten, um dort bleiben und arbeiten zu können. Verdächtigen bewaffnete Gruppen sie der Zusammenarbeit mit der Gegenseite, dann geraten sie zudem selbst ins Visier. Die Folgen reichen bis zur Mangelernährung bei Kindern. Zur wachsenden Not kommen sinkende Mittel für humanitäre Hilfe. Diallo verweist auf globale Kürzungen seit dem vergangenen Jahr und auf den Wegfall von USAID-Finanzierungen. Diese Gelder hätten nach seinen Angaben fast die Hälfte der humanitären Finanzierung weltweit ausgemacht. Weitere bilaterale und multilaterale Geber kürzten ebenfalls. Das bedeutet, dass sich die Lage leider verschärft. Die Bedürfnisse steigen, aber die Mittel für die Antwort und für die Finanzierung gehen gleichzeitig ebenfalls zurück, so Diallo. Für Hilfsorganisationen wächst damit die Lücke zwischen Bedarf und verfügbaren Mitteln. Auch Klimaveränderungen erschweren den Anbau. Dialo zufolge brauchen Landwirte verbessertes Saatgut, das an veränderte Klimabedingungen angepasst ist. Viele Familien haben aber keinen Zugang zu solchen Mitteln. Traditionelle Zeitpunkte für Aussaat und Anbau passen nach seinen Angaben immer weniger zu den tatsächlichen Wetterbedingungen. Mit den Klimaveränderungen schaffen es die Menschen nicht genug zu produzieren, selbst dort, wo sie produzieren können, weil es Saatgut braucht, sogenanntes verbessertes Saatgut, das an die Klimaveränderungen angepasst ist. Wenn sie keinen Zugang zu diesen Mitteln haben, bedeutet das, dass sie sich nicht an Klimaveränderungen anpassen. Der Stress nimmt zu, die Klimastörungen wirken sich weiter aus, die Temperaturen steigen, so Diallo. Als Beispiel nennt er das Tschadbecken. In den vergangenen 60 Jahren habe es mehr als 80% seiner Wasserkapazität verloren. Konflikt und Instabilität verschärfen die Folgen zusätzlich, weil Wartung und Anpassungsmaßnahmen erschwert werden. Die Bevölkerung rund um das Becken trägt nach Diallos Darstellung zugleich die Last von Gewalt und klimatischen Veränderungen. Frieden und Stabilität sind deshalb eine Voraussetzung dafür, dass sich die Menschen an veränderte Umweltbedingungen anpassen und geeignete Mittel einsetzen können, so der Fachmann. Für eine dauerhafte Antwort sieht Diallo zunächst den nigerianischen Staat in der Pflicht. Zugleich fordert er internationale Zusammenarbeit, die humanitäre Hilfe, wirtschaftliche Entwicklung und nachhaltige Entwicklung miteinander verbindet. Es geht um den Übergang von humanitärer Hilfe und Entwicklung hin zu etwas, das stärker von lokalen Akteuren und den Regierenden getragen wird, so Diallo. Zu einem solchen Ansatz zählen nach seinen Angaben Ernährungssicherung, die Stärkung der Lebensgrundlagen, Wasserversorgung und Sanitärversorgung, soziale Sicherung sowie psychosoziale Hilfen. Einige Vertriebene leben seit 10 oder 15 Jahren fern ihrer Heimat. Diallo fordert deshalb Finanzierungen, die mehrere Bereiche zugleich erfassen und langfristig angelegt sind. Humanitäre Hilfe, Resilienz und nachhaltige Entwicklung sollen dabei zusammenwirken. Gudrun Seiler, Radio Vatikan.
2: Und nun ein Nachrichtenüberblick mit Anne Preckel.
4: Vereinte Nationen. Zum Welttag der humanitären Hilfe am Mittwoch dringen Helfer auf eine verlässliche Finanzierung ihrer Arbeit. Für das laufende Jahr habe das UN-Flüchtlingshilfswerk UNHCR einen Finanzbedarf von 8,5 Milliarden US-Dollar veranschlagt, erklärte am Montag der Verein UNO-Flüchtlingshilfe, Partner des UNHCR in Bonn. Das Budget liegt rund 20% unter dem Vorjahresniveau. Nicht, weil die Not zurückgeht, sondern weil drastische Kürzungen großer Geberstaaten eine deutlich stärkere Priorisierung der Hilfe erzwingen. Bislang seien erst rund 2,7 Milliarden US-Dollar finanziert. Das entspreche weniger als einem Drittel des Bedarfs, hieß es. Die UNO-Flüchtlingshilfe forderte Politik und internationale Geber auf, humanitäre Hilfe langfristig und verlässlich zu finanzieren. Gerade flexibel einsetzbare, ungebundene Mittel seien in den vergangenen Jahren

0: Ort versammelt, um am dritten Montag des hinduistischen Monats Shravan zu Ehren der Gottheit Shiva zu beten. Die Ermittlungen dauern an. Heiliges Land. Der lateinische Patriarch von Jerusalem, Kardinal Pier Battista Pizzaballa, hat den Christen im Westjordanland seine Unterstützung zugesichert. Bei einer Messe im christlich geprägten Ort Tiber sagte er: "Wir werden weiterhin alles in unserer Macht Stehende tun, um die kirchliche Präsenz hier und im gesamten Heiligen Land zu bewahren." Die Gemeinde ist von einer israelischen Militäranordnung betroffen, die das Gebiet zum geschlossenen militärischen Sperrgebiet erklärte. Pizzaballa rief die Christen auf, sich nicht von Angst und Resignation überwältigen zu lassen. Ihr Zeugnis sei wichtig, damit die Christen auch in der schwierigen Lage eine Stimme in der Region bleiben könnten. Am Sonntag hatte auch der Papst beim Mittagsgebet ein Ende der Gewalt gegen die Zivilbevölkerung im Westjordanland gefordert und sich erneut für die Zwei-Staaten-Lösung ausgesprochen.
1: Und wir bleiben im Heiligen Land. Dort warnt der Jerusalemer Benediktinerabt Nikodemus Schnabel vor einer weiteren Abwanderung von Christen. Viele christliche Familien leben nämlich vom Pilgertourismus. Doch seit Jahren fehlen die Besucher. Schnabel fürchtet, dass am Ende zwar Kirchen, Klöster und Pilgerstätten bleiben, aber die Menschen fehlen, die dort seit Generationen als Christen leben.
2: Es ist wirklich eine Sorge, die ich real habe, dass wir so ein christliches Disneyland werden.
3: Mit diesem drastischen Bild beschreibt der Benediktinerabt Nikodemus Schnabel die Lage der Christen im Heiligen Land. Vatican News hat mit ihm bereits im Mai am Rande des Katholikentags in Würzburg gesprochen. Am vergangenen Samstag hat seine Dormitio-Abtei auf dem Jerusalemer Zionsberg ihr Patronatsfest gefeiert, Mariä Himmelfahrt, 100 Jahre nach der Erhebung zur Abtei. Die Kirche erinnert mit ihrem Namen Dormitio, Entschlafung, an die Überlieferung der Entschlafung Mariens. Sie gehört zu den bekannten christlichen Pilgerstätten im Heiligen Land. Und gerade diese sichtbare christliche Präsenz kann täuschen, sagt Schnabel.
2: Erstmal, ich glaube, was viele sich gar nicht vorstellen können, wie wenig Christen im Heiligen Land leben. Ich glaube, viele, die als Pilgerinnen, Pilger kommen, erleben natürlich Glocken, Kirchen, viele Ordensleute denken, oh, Christentum, natürlich klar. Und wenn man auch in der Bibel schaut, ich meine, das Christentum ist ohne das Heilige Land nicht denkbar. Nur, dass es halt dieser Fall, dass es Pilgertourismus gibt. Und die überwältigende Mehrzahl aller Touristen sind christliche Pilger. Deswegen, sag ich mal, wer schon mal als Pilger im Heiligen Land war, denkt, oh, das Christentum ist super präsent. Ist ja unglaublich, ne? Überall, wo man guckt. Aber wenn der Pilgertourismus erstirbt, dann sieht man mal wirklich, wie gering die Zahl der Christen ist.
3: Schnabel ist Abt der Dormitio auf dem Berg Zion und des Priorats Tabgha am See Genezareth. Beide Orte leben stark vom Pilgerbetrieb. Und auch für viele einheimische Christen ist der Tourismus Lebensgrundlage. Als Busfahrer und Reiseführer, in Restaurants, Geschäften oder im Kunsthandwerk. Nach Schnabels Angaben sind rund 60% der Christen vom Tourismussektor abhängig.
2: Touristen sind vor allem christliche Pilger. Und natürlich schätzt ein christlicher Pilger, wenn der Busfahrer ein Christ ist, wenn das Restaurant und der Koch ein Christ ist, wenn der Reiseführer ein Christ ist, wenn der Krippenschnitzer ein Christ ist. Und das heißt, die Christen haben sich förmlich spezialisiert auf den Tourismusbereich, weil sie sagen, na gut, wir verstehen unsere Glaubensgeschwister. Wir können natürlich denen einfach auch sagen, naja, also wenn ihr kommt, ihr guckt nicht nur die toten Steine an, sondern wir sind auch die lebendigen Steine des Christentums. So.
3: Das letzte wirklich gute Jahr seit 2019 gewesen, sagt Schnabel. Dann kam Corona. Danach folgten Krieg und weitere militärische Eskalationen in der Region. Was das bedeutet, sieht Schnabel in den eigenen Klöstern. Dormitio und Tabgha beschäftigen 29 Mitarbeiterinnen und Mitarbeiter. An ihren Gehältern hängen nach seiner Rechnung insgesamt 99 Menschen. Viele dieser Stellen sind eigentlich für die Betreuung der Pilger da.
2: Ich habe einen Parkplatzwächter, der jeden Tag den Parkplatz aufmacht, aber es steht kein einziger Bus auf diesem Parkplatz. Ich bezahle Menschen, die Kirche reinhalten. Ja, aber sie wird ja da nicht beschmutzt, es kommt ja niemand in die Kirche rein.
3: Betriebswirtschaftlich ließe sich Personal abbauen. Doch für Schnabel hätte das unmittelbare Folgen für die christlichen Familien.
2: Natürlich, wenn ich jetzt wirtschaftlich denken würde, würde ich sagen, ja, bleibt daheim. Ja, ich brauche euch nicht mehr. Nur dann darf ich mich nicht beschweren, dass die Christen auswandern. Das ist ja das, was wir gerade erleben.
3: Das Christentum selbst wäre aus dem Heiligen Land allerdings nicht

0: verschwinden, sagt Schnabel. Zugleich wächst durch Arbeitsmigration nämlich eine andere katholische Bevölkerung, etwa aus den Philippinen, Indien oder Sri Lanka. Das Christentum im Heiligen Land verschwindet also nicht, aber es verändert sein Gesicht. Schnabel sorgt sich vor allem um die einheimischen christlichen Familien, die seit Generationen dort leben. Die Heiligtümer werden bleiben. Die Frage ist, wer künftig noch um sie herum lebt. Für Radio Vatikan, Birgit Pottler.
1: Damit neigt sich unsere Sendung dem Ende zu. Wie jeden Montag im Sommer weisen wir aber noch auf ein besonderes Programm unseres Partnersenders Radio Klassik Stephansdom hin. In den Sommergesprächen stehen Persönlichkeiten des öffentlichen Lebens Rede und Antwort. Heute im Interview mit Monika Fischer, der Wiener Bürgermeister Michael Ludwig.
2: Willkommen bei Radio Klassik Stephansdom. Würden Sie sich eigentlich als religiös bezeichnen?
3: Würde ich mich so bezeichnen? Immer natürlich auch ein Mensch, der zweifelt und auch um den eigenen Glauben ringt. Aber ich denke, es macht Sinn, sich auch mit Themen zu beschäftigen, die über unsere Endlichkeit hinausgehen. Und von daher sehe ich mich natürlich nicht nur als religiöser Mensch, sondern ich bin ja auch Teil der katholischen Kirche und nutze meine Funktion als Wiener Bürgermeister auch, um alle Religionsgemeinschaften in Wien zu organisieren. Ich habe einen Religionsrat eingerichtet. Und ich bin sehr dankbar, dass auch Kardinal Schönborn hier auch sehr aktiv mitgewirkt hat, um deutlich zu machen, dass wir eine Stadt des Friedens, des Miteinanders sind und dass wir über Religionsgrenzen hinweg zusammenarbeiten wollen. Und ich denke, das gelingt uns deutlich besser als anderen Teilen der Welt und von daher ist es etwas, was auch für Wien steht. Und ich bin, wie gesagt, dem Herrn Kardinal und vielen anderen, die auch in der katholischen Kirche hier mitwirken, sehr dankbar, dass uns es gelingt, dieses Klima zu schaffen.
2: Diese Zusammenarbeit mit Kardinal Christoph Schönborn wird jetzt fortgesetzt mit seinem Nachfolger, dem neuen Erzbischof von Wien, Josef Grünwiedl. Wie gut kennen Sie denn den neuen Wiener Erzbischof schon?
3: Ja, ich habe Erzbischof Josef Grünwiedl nicht nur kennengelernt, sondern auch sehr schätzen gelernt. Ich bin überzeugt, dass es gelingen wird, diese sehr gute Zusammenarbeit, die ich auch mit Kardinal Schönborn gehabt habe, über viele Jahre fortzusetzen. Also wir sind uns, glaube ich, auch persönlich sehr nahe. Wir haben auch das Du-Wort ausgetauscht. Und ich bin ja über viele Jahre Schirmherr gemeinsam mit Kardinal Schönborn des Wiener Stephansdoms. Es ist uns da auch viel gelungen, wie zum Beispiel die Sanierung der Riesenorgel und viele andere Renovierungsschritte. Und ich bin sehr zuversichtlich, dass gerade auch diese besondere Menschlichkeit, für die Erzbischof Josef Grünwiedl steht, dass es da gelingen wird, viele Menschen auch anzusprechen, sich im Rahmen der katholischen Kirche zu engagieren.
2: Wenn es um die Zukunft geht, dann ist Ihnen, Michael Ludwig, auch eines wichtig, nämlich, dass wir uns mit künstlicher Intelligenz auseinandersetzen, auch auf gesellschaftlicher Ebene. Und über dieses Thema haben Sie sich auch mit Papst Leo dem 14. unterhalten.
3: Ich habe mich sehr gefreut, dass der Papst sich mit diesem Thema beschäftigt hat in der letzten Enzyklika. Ich war einen Tag später bei ihm in Rom, habe auch die Gelegenheit gehabt, mit ihm darüber zu sprechen und habe die Gelegenheit benutzt, ihn darauf aufmerksam zu machen, dass wir in Wien seit vielen Jahren unter dem Titel digitalen Humanismus einen Schwerpunkt setzen, der sich eins zu eins mit den Inhalten der Enzyklika deckt. Das hat ihn sehr interessiert. Ich habe das dann verbunden auch mit einer Einladung nach Wien. Ich hoffe, dass er dieser Einladung einmal entsprechen wird und Wien beehren wird. Aber gerade dieses Thema ist eines, wo ich glaube, dass wir intensiv gemeinsam weiterarbeiten sollten. Wie im Übrigen auch zum Thema Religionsfrieden, ein zweites Thema, das ich bei diesem Gespräch dem Papst ans Herz legen konnte und wo ich auch darauf verweisen konnte, dass wir da in Wien, glaube ich, auch im internationalen Vergleich eine doch Pionierarbeit leisten.
1: Heute Abend um 19 Uhr dann im Radio Klassik Stephansdom und als Podcast auf der Seite unseres Partnersenders. Und nun sind wir am Schluss unserer Sendung angelangt. Zum Ausklang gibt es noch in unserer Sommerserie einen Gedanken von Johannes Paul II. Auf Deutsch.
4: Gott ist der Erste. Er ist auch der Letzte und Ewige. Von ihm kommt alles Leben. Auf ihn geht unser Leben zu. Von Gott her, zu Gott hin, das ist der Weg des Menschen.
1: Das war es für heute. Am Mikrofon verabschiedet sich herzlich Christine Seuss. Sie hören Radio Vatikan, Laudetur Jesus Christus.
5: 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Sie hören Radio Grüne Welle und guten Morgen Südtirol. Heute ist Dienstag, der 18. August. Für Sie im Studio ist Florian Mayer.

0: Guten Morgen, Südtirol. Heute ist der 18. August. Die bekannteste Heilige des heutigen Tages ist die heilige Helena, der auch in unserer Diözese mehrere Kirchen geweiht sind. In der heutigen Zeit bedeutend ist aber vor allem das Wirken des heiligen Alberto Hurtado Cruciaga, der erst im Jahr 2005 heilig gesprochen wurde. Und die Kirche feiert heute auch den heiligen Agapitus sowie den seligen Reinald von Ravenna. Mehr über das Leben und Wirken dieser Persönlichkeiten erfahren Sie nun von Elisabeth Kiem.
1: Helena wurde um 250 in Drepanon, dem heutigen Hersek in der Türkei, geboren. Sie war Gastwirtin und wurde Geliebte des Cäsars Constantius Chlorus, der sie allerdings vor seiner Heirat wegen ihres niederen Standes entließ. Als 306 ihr Sohn Konstantin zum Herrscher wurde, bekam sie den Ehrentitel Noblissima Femina und erhielt einen eigenen Palast in Rom. Später wurde sie sogar zur Augusta ernannt, zur Kaiserin. Im Jahr 312 konvertierte sie zum Christentum und ließ im ganzen Reich Kirchen errichten. So die Kreuzeskirche in Jerusalem, die Apostelkirche in Konstantinopel und die Heiligkreuzkirche in Rom. Helena erwies sich auch als große Wohltäterin gegenüber der notleidenden Bevölkerung. Noch im Alter von 70 Jahren reiste sie als eine der ersten Frauen ins Heilige Land. Helene soll auch an der Auffindung des Heiligen Kreuzes in Jerusalem und bei der Überführung des Heiligen Rocks unter Gebeine des Apostels Matthäus nach Trier beteiligt gewesen sein. Helena starb vermutlich um 330 zu Nikomedien. In unserer Diözese ist Helena die Patronin der Pfarrkirchen von Mühlbach und Aldein, sowie kleinerer Kirchen in Deutschnofen, in Ulten und auf der Töll. Agapitus wurde einer Legende nach um 275 wegen seiner glühenden Liebe zum Christentum unter Kaiser Aurelian hingerichtet. Löwen sollten ihn zerfleischen, aber sie liebkosten ihn. Daraufhin wurde er enthauptet. In Bologna und in Kremsmünster in Oberösterreich liegen mutmaßliche Reliquien von Agapitus. Alberto Hurtado Cruciaga wurde 901 in Viña del Mar in Chile geboren. Nach dem frühen Tod seines Vaters zog er mit seiner Mutter und seinem Bruder nach Santiago de Chile. Nach dem Schulabschluss studierte er Rechtswissenschaft und schloss sich 1923 dem Jesuitenorden an. 10 Jahre später wurde er zum Priester geweiht. Mit aller Kraft trat Alberto für die Anwendung der Soziallehre der Päpste ein und hatte großen Einfluss auf die katholische Aktion und die Gewerkschaften. Albert gründete zahlreiche Sozialwerke wie Obdachlosenunterkünfte, Unterkünfte für Kinder, für Schwache und Alte. Alberto Hurtado Cruciaga starb im Alter von nur 51 Jahren an Krebs und wurde im Oktober 2005 heilig gesprochen. Sein Projekt El Hogar de Cristo ist heute die größte Wohltätigkeitsorganisation Chiles und betreut täglich über 32.000 Bedürftige. Der selige Reinald von Ravenna war Bischof in Vicenza und wurde 1303 Erzbischof von Ravenna. In den Konflikten um den Templerorden versuchte er zu vermitteln und sich für den Orden einzusetzen. Der Orden hatte nämlich bei den Kreuzzügen große Reichtümer gewonnen. Der französische König bekämpfte die Gemeinschaft erfolgreich, indem er den Papst 1312 zur Auflösung des Ordens bewegen konnte. Reinald starb am 18. August 1321 in Ravenna.
0: Soweit der Blick auf den heutigen Namenstags- und Heiligenkalender. 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

0: Mary Rose, woraus meine Lieder sind. 6:30 ist es nun, Sie hören Radio Grüne Welle. Hier sind die Schlagzeilen.
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2: Morgen, ich bin Gunde Bichler. Nach der Schließung der Disco La Perla in Meran will der Betreiber Rekurs einreichen. Er sagt, das Sicherheitskonzept sei im März von der Gemeinde genehmigt worden und daraufhin wurde die Lizenz erteilt. Er könne nicht verstehen, warum es jetzt plötzlich doch nicht ausreichen sollte. Der geplante neue Senatswahlkreis Bozen-Unterland sorgt weiter für Diskussionen. Die Unterlandler Bürgermeister sind dagegen. Fratelli d'Italia hält aber daran fest, um einen sicheren italienischen Senator zu garantieren. Kommende Woche will die SVP noch einmal darüber beraten. In Gröden musste ein Bergsteiger in einer nächtlichen Rettungsaktion aus der Ostwand vom Langkofel geholt werden. Der Mann, ein Tourist aus Hawaii, hatte sich am Sonntagabend abseits des Klettersteigs verstiegen und ist nicht mehr weitergekommen. In Bozen Süd und im Viertel Casanova kommt es immer wieder vor, dass geparkte Camper und Lastwagen aufgebrochen und von Obdachlosen als Schlafplatz genutzt werden. Das ist jetzt einer Familie passiert, die ihren Camper dort abgestellt hatte. Sie musste daraufhin den Urlaub verschieben. Die USA drohen jetzt nicht mehr nur dem Iran, sondern auch dem Oman. Sollte dieser Amerika in der Straße von Hormuz in die Quere kommen, dann werde man sie angreifen, hat US-Präsident Trump gesagt. Die Diskussionen um ein Friedensabkommen sind zurzeit ins Stocken geraten.
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0: DJ Ötzi Werder. Sie hören Radio Grünerwelle und guten Morgen Südtirol. Es ist jetzt 6:59. Zeit zum Kurzinnehalten. Sie hören nun Gedanken zum Tag von Alex Lambrecht. Alex Lambrecht ist Mitarbeiter für Kinderpastoral und Kinderschutz bei Südtirols katholischer Jungschar.
1: Liebe Hörerinnen und Hörer, wir beschäftigen uns in dieser Woche mit dem Vater Unser. Es ist eine Zusammenfassung des gesamten Evangeliums und hat uns vieles zu sagen. Gestern haben wir uns mit der Form und Anrede beschäftigt. Dabei haben wir festgestellt, dass Jesus dieses Gebet seinen Jüngern mitgibt. Als Getaufte sind wir Jünger Jesu und Kinder Gottes. Deshalb dürfen wir Gott ganz familiär als liebenden Vater ansprechen. Heute möchte ich über die erste Bitte im Vaterunser sprechen. Dort heißt es, geheiligt werde dein Name. Was bedeutet das? Der Theologe Gerhard Lofink weist darauf hin, dass hierauf das Buch Ezechiel im Alten Testament Bezug genommen wird. Im 36. Kapitel des Buches beklagt Gott, dass sein Name in aller Welt schlecht dasteht, weil die Gläubigen seine Gebote nicht erfüllten und viel Böses taten. Deshalb, so das Buch Ezechiel, wird Gott sein Volk aus allen Ländern versammeln, es von all seinen Sünden reinigen, sich mit ihm versöhnen und ihm ein neues, liebendes Herz geben. Er wird sein Volk heiligen, damit sein eigener Name geheiligt wird. Liebe Hörerinnen und Hörer, wenn wir in der ersten Bitte des Vaterunser sprechen, geheiligt werde dein Name, bitten wir Gott, dass er sein Versprechen aus dem Alten Testament wahrmacht, uns aus der Fremde, Finsternis und Verlorenheit in seine Gemeinschaft heimführt, unsere seelischen Wunden heilt und ein neues, liebendes Herz schenkt. Dann wird in uns Gottes Reich der Liebe, der Gerechtigkeit und des Friedens anbrechen. Dieses Reich der Liebe wird die ganze Welt erfüllen und der Name unseres himmlischen Vaters, der durch die Geschichte hindurch so oft verunglimpft und missbraucht worden ist, wird wieder geehrt oder, wie es die Bibel sagt, geheiligt werden.
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Stevie Wonder war das, Sir Duke. Guten Morgen, Südtirol. 6.45 Uhr ist es nun, 6:45. Jetzt gibt's dann in wenigen Minuten um 6:50 die aktuellen Nachrichten in der zweiten Stunde. Guten Morgen, Südtirol. Hören Sie dann mehr über die Pflanze der Woche. Wir hören auch Bischof Ivo Musa, wie es ihm so in Peru in diesen Tagen geht und noch so anderes mehr. Bis gleich.

0: 10 vor 7.
1: Senatswahlkreis Bozen-Unterland, neuer Streit und neue Proteste. Renner Autobahn, vorerst keine freie Fahrt durch neues System. Und es wird schön sonnig. Ich bin Gunde Bichler, guten Morgen.
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1: Es kommt keine Ruhe in den Streit um den Senatswahlkreis Bozen-Unterland. Der soll ja neu zugeschnitten werden, und zwar so, dass dort sicher ein Italiener gewählt wird. Florian Scheringer, jetzt melden sich weitere Akteure zu Wort.
2: Am lautesten hatten ja die Unterlandler Gemeinden protestiert. Viele von ihnen würden bei der Neueinteilung an die Wahlkreise Finchgau oder Pustertal angegliedert. Die SVP hatte daraufhin angekündigt, alles dafür zu tun, dass es nicht dazu kommt. Marco Galateo, der Chef der Fratelli d'Italia in Südtirol, hat jetzt aber gesagt, über den Vorschlag solle man gar nicht mehr diskutieren. Es sei gerecht, wenn ein Südtiroler Senator sicher ein Italiener ist, findet er. Galateos Parteikollege Alessandro Uzzi hatte den Vorschlag ja im Zuge der Wahlrechtsreform eingebracht. Und was tut die SVP? Die will die Neueinteilung mit Änderungsanträgen im Senat verhindern. Bis zum Herbst hat man noch Zeit, da findet die endgültige Abstimmung statt. Nächste Woche soll im SVP-Ausschuss entschieden werden, wie es weitergeht.
1: Auf der Brenner-Autobahn wird es so schnell keine Änderung am Mautsystem geben. Die Mauthäuschen werden nicht verschwinden, das sagt der Präsident der Autobahngesellschaft Hartmann Reichalter. Für eine Einführung auf allen Autobahnen fehlen noch die rechtlichen Voraussetzungen. Auf mehreren Autobahnabschnitten in Italien wird nämlich das neue System Free Flow getestet. Dabei werden die Autos über Kameras erfasst und die Gebühren werden anschließend digital berechnet, entweder über Systeme wie Telepass oder über eine App. Durch das System soll der Verkehr flüssiger werden und die Wartezeiten an den Mauthäuschen wegfallen. Eine spektakuläre Rettungsaktion am Langkofel ist jetzt bekannt geworden. In der Nacht auf gestern haben die Bergretter einen Touristen aus Hawaii aus der Ostwand gerettet. Dort gibt es keine offiziellen Kletterrouten. Die Wand ist zudem technisch anspruchsvoll. Viele Menschen hatten vom Tal aus ein Licht in der Wand bemerkt und die Bergrettung alarmiert. Der Kletterer hatte gegen 22 Uhr einen Notruf abgesetzt. Der wurde mit einer Seilwinde vom Rettungshubschrauber aus der Wand geholt. Nach der riesigen Explosion in einer Munitionsfabrik in Rom sieht die italienische Regierung keine Hinweise auf eine Beteiligung von Russland. Verteidigungsminister Grossetto hat jetzt gesagt, es gebe keine Anzeichen dafür, dass Sabotage oder ein russischer Angriff hinter dem Vorfall stecken würden. Die Munitionsfabrik ist vorige Woche in die Luft geflogen in einem riesigen Feuerball. In dem Werk werden Großkalibermunition und Raketentreibstoff hergestellt. Und die Wolken verziehen sich, die Sonne kommt durch. Gleich hören Sie mehr zum Wetter.
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1: Zwei Tage Sonnenschein liegen jetzt vor uns, dann wird es wieder wechselhaft. Heute wird es sonnig und freundlich in Südtirol. Noch halten sich einige Wolken, die sich mit dem Nordwind bald verziehen werden. Nur zwischen Langtaufers und Xies bleibt es länger bewölkt. Über Nacht hat es abgekühlt, jetzt in der Früh messen wir 18 Grad in Bozen und Meran, 15 in Brixen und Naturns, 13 Grad in Bruneck und 11 in Wolkenstein. Auf 23 bis 31 Grad klettern die Werte heute noch. Auch morgen Mittwoch geht es weiter mit viel Sonnenschein bei sommerlichen 33 Grad.
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7: Einen schönen guten Morgen wünscht Barbara Widot aus der Landesverkehrsmeldezentrale. Es ist ruhig auf Südtirol Straßen, Störungsmeldungen liegen uns keine vor. Gute Fahrt!

Alessa war das zwischen deinen Zeilen. Es ist jetzt 1:07, 6:59 Uhr. Noch einmal wünsche ich Ihnen jetzt einen wunderschönen guten Morgen. Herzlich willkommen hier bei Radio Grüne Welle. Heute ist Dienstag, der 18. August.

0: Kenny Rogers war das. Sie hören Radio Grüne Welle und guten Morgen Südtirol. Heute ist Dienstag und wir kommen nun zu unserer Rubrik Die Pflanze der Woche. Am vergangenen Samstag haben wir ja den Hoch- und Frauentag, das Hochfest Maria Himmelfahrt gefeiert. Und passend dazu steht heute eine Pflanze im Rampenlicht, die bei diesem großen Feiertag immer die absolute Hauptrolle spielt, die Königskerze. Diese stolze, leuchtend gelbe Pflanze bildet nämlich traditionell das unangefochtene Herzstück inmitten der Kräuterbuschen, die am 15. August in unseren Kirchen geweiht wurden. Das Wort nun an unsere Kräuterexpertin und Biologin Frau Dr. Sigrid Thaler.
1: Ich denke, wir kennen alle den Brauch der Kräuterweihe am 15. August. Der Brauch geht auf die Legende zurück, dass bei der Öffnung von Marias Grab duftende Blumen gefunden worden sein. Ja, und so ist auch heute noch nach bäuerlicher Tradition, wer zu Maria Himmelfahrt wunderschöne Kräuterbuschen gebunden, die dann in der Kirche geweiht werden. Die Kräuterarten und auch die Anzahl der Kräuter, das ist von Gegend zu Gegend unterschiedlich. Aber in der Mitte und somit als wichtigstes Kraut ist dabei fast allem die Königskerze. Die steht ja für Kraft und Stärke. Aber letztendlich ist es ganz eine wichtige Wetterpflanze und schützt somit vor allerlei Unheil. Ja, wenn ein Gewitter naht, dann hat man einen Teil des Buschens verräuchert oder auch im Holzhart angezündet und somit hat man sich vor Blitz und Donner geschützt. Aber die Bauern haben auch früher gewusst, wenn sie die an die Tür befestigen, dann vertreibt sie alles Negative und Dämonische auf der Welt. Ganz einen guten Namen hat sich die Königskerze auch als Wetterprophetin gemacht. Da gibt es ja verschiedene Bauernweisheiten. Eine davon ist, wenn der Stängel schon ganz unten mit Blüten besetzt ist, dann kommt der Winter relativ früh. Und je höher die Blütenansätze sein, umso später muss man mit dem ersten Schnee rechnen. Im Namen Königskerze, das hat sie vor allem von ihrer majestätischen Erscheinung. Sie kann ja über 2 Meter hoch werden. Aber da gibt es auch eine Sage, dass sie ja früher als Fackel verwendet worden ist, gerade rund um die Schlösser herum. Also dazu hat man einfach die Königskerze in Wachs, Öl oder

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0: Zeno Breitenberg war das hier bei Guten Morgen Südtirol. Willkommen zurück zu unserer Rubrik Die Pflanze der Woche. Heute schauen wir auf die Vorzüge der Königskerze. Eine leuchtend gelbe Pflanze, die bis zu 2,5 Meter hoch wachsen kann. Das Wort nun wieder an Sigrid Thaler.
1: Es gibt ja verschiedene Arten von Königskerzen. Am heilkräftigsten seien aber die kleinblütige Königskerze und auch die großblütige Königskerze. Will man die Blüten ernten, so muss man das aber schon am Vormittag machen, weil gegen Mittag, da schließt sie wieder ihre Blüten. Also die Königskerze wird vor allem bei Erkrankungen der Atemwege, also bei Erkältungen oder auch bei grippalen Infekten eingesetzt. Und letztendlich ist es aber auch ganz ein wunderbares Hautmittel. Ihre Heilkraft, die beruht einmal auf ihre Schleimstoffe, weil die können ja unseren Hustenreiz lindern und auch unsere Schleimhäute schützen, aber dann auch auf die Saponine, welche ja in Schleim lösen. Und letztendlich hat sie auch Flavonoide, das sind wichtige Antioxidantien und somit zellschützend und auch ganz wohltuend auf unserer Haut. Also ich in meiner Hausapotheke habe ich vor allem die getrockneten Blüten, die ich in verschiedene Teemischungen verwende. Aber letztendlich mache ich auch ganz gern ein Ölmazerat, also einen Ölauszug und daraus dann eine Salbe, die hervorragend bei Hautausschlägen wirkt. Also die Salbe ist auch sehr pflegend.

0: gern für Hände und für Füße, aber auch sonst überall bei trockenen Hautstellen. Die Königskerze ist aber auch eine wichtige Räucherpflanze und somit habe ich diese getrockneten Blüten auch in meinen Räuchermischungen, weil sie löst ja Spannungen und sie wirkt stimmungsaufhellend. Aber auch in der Küche kann man diese Blüten wieder vielseitig einsetzen als Deko oder auch im Salat. Ich mache ganz gern aus diesen gelben Blüten ein Blütensalz. Und auch das kann ich dann in der Küche verschieden einsetzen.
1: Ja, vielen Dank für diese interessanten Informationen an die Kräuterexpertin und Biologin Frau Dr. Sigrid Thaler aus Montan. Den eben gehörten Beitrag über die Königskerze können Sie gerne noch einmal nachhören, und zwar auf unserer Facebook-Seite.

Heute lade ich die Sonne zu mir ein. Das war Niki. Sie hören Radio Grüne Welle und guten Morgen Südtirol. 20 nach 7 ist es. Nun schauen wir auf unser historisches Kalenderblatt. Was geschah so alles an einem 18. August? Papst Johannes Paul II. Zelebrierte am 18. August 2002 in Krakau vor etwa 2 Millionen Menschen die größte Messe in der Geschichte Polens. Dabei sprach er auch 4 Landsleute selig. US-Präsident Clinton gab am 18. August 1998 nach wiederholten Dementis zu, eine Affäre mit der Ex-Praktikantin im Weißen Haus, Monica Lewinsky, gehabt zu haben. Papst Paul VI. Sprach am 18. August 1964 22 ugandische Märtyrer, die im 19. Jahrhundert ermordet wurden, heilig. Somit wurden zum ersten Mal seit vielen Jahrhunderten wieder Schwarze heilig gesprochen. In den USA kam am 18. August 1960 die erste Antibabypille auf den Markt. Diese Pille revolutionierte die Empfängnisverhütung in der westlichen Welt. Sie löste aber auch einen drastischen Geburtenrückgang in diesen Ländern aus. Der erste Austin 7, besser bekannt als Mini, verließ am 18. August 1959 das Austin-Werk im englischen Longbridge. Der Schweizer Physiker Auguste Piccard und sein Assistent Max Korsny stiegen am 18. August 1932 mit Hilfe einer an einem Ballon befestigten Druckkabine in 16.203 Metern Höhe auf. Während der Fahrt durch die Stratosphäre sammelten sie Informationen über die Intensität der kosmischen Strahlung und sie fotografierten die überflogenen Gebiete. Am Isonzo begann am 18. August 1917 die 11. Schlacht um dieses Gebiet. Die italienische Armee versuchte mit 48 Divisionen und 6.800 Geschützen auf einer Frontbreite von 70 Kilometern endgültig den Durchbruch nach Triest zu erzwingen. Allein bei dieser Schlacht verloren die Italiener 700.000 Soldaten. Die Daimler Motorengesellschaft in Cannstatt präsentierte am 18. August 1896 den ersten Lastwagen der Welt. Der Fahrer saß noch wie bei einer Kutsche ungeschützt im Freien. Der Zweizylindermotor hatte 4 PS, transportiert werden konnten 1,5 Tonnen Lasten. Der Benzintank reichte für Fahrten bis etwa 200 Kilometer und die Räder dieses ersten LKW der Welt waren ganz aus Eisen. Und im heutigen Jinchuan in China starb am 18. August 1227 der Mongolenherrscher Chinggis Khan. Seinen 4 Söhnen hinterließ er ein Weltreich. Soweit unser Blick auf das heutige historische Kalenderblatt, nachzulesen auch auf unserer Homepage im Internet unter rgw.it.

0: es ist. Mira und Adam waren das Sommertage. Es ist jetzt 7:30. 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Hier sind die Schlagzeilen.
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2: Morgen, ich bin Gunde Bichler. Der Streit um den Senatswahlkreis Bozen-Unterland geht in eine neue Runde. Jetzt hat sich Fratelli d'Italia zu Wort gemeldet und gesagt, man halte an der geplanten Einteilung fest, um einem Italiener einen sicheren Platz im Senat zu garantieren. Das neue System auf den Autobahnen, mit dem die Maut digital berechnet wird, wird auf der Brennerautobahn nicht so schnell kommen. Das heißt es von der Autobahngesellschaft. Es fehlen nämlich noch die rechtlichen Voraussetzungen dafür. Auf einigen Autobahnen, vor allem in der Lombardei, wird das sogenannte Free-Flow-System derzeit getestet. In einer nächtlichen Rettungsaktion ist in der Nacht auf Montag am Langhofel in Grön ein Kletterer aus der Ostwand geholt worden. Er hatte sich verstiegen. Bergrettung und Rettungshubschrauber waren im Einsatz. Der Mann ist mit einer Seilwinde aus der Wand geholt worden. Der Betreiber der Disco La Perla in Meran will Rekurs einreichen gegen die Verordnung zur Schließung. Im März sei das Sicherheitskonzept gut geheißen worden, deshalb verstehe er nicht, warum es jetzt doch nicht passen soll, sagt der Betreiber. Ein junger Profi des Fußballclubs Cagliari liegt nach einem Badeunfall im Koma. Der 20-jährige Jael Trepi ist in den tiefen Bereich eines Schwimmbads geraten, obwohl er nicht schwimmen kann. Sein Verein Cagliari ist der Club, zu dem der Südtiroler Verteidiger Raphael Kofler heuer im Sommer gewechselt ist.
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Sarah Brannigan, Self-Control. Guten Morgen, Südtirol, 7.39 Uhr ist es nun. Hier sind die Veranstaltungstipps für den heutigen Dienstag. Heute ist der 18. August. Das Classical Mood Quartett spielt heute ab 21 Uhr auf dem Gemeindeplatz in Wolkenstein in Gröden. Das Ensemble widmet sich bei dem Konzert den bekanntesten Melodien der amerikanischen Filmgeschichte und interpretiert berühmte Soundtracks in einer einzigartigen Kammermusikbesetzung. Zu hören gibt's unter anderem Musikhaus Indiana Jones, Jurassic Park, Schindlers Liste, Pirates of the Caribbean und anderen Filmen. Ein Orgelkonzert findet heute ab 20.30 Uhr in der Pfarrkirche von St. in Taufer statt. Auf der Metzler Orgel der Kirche spielt Marian Polin. Der Theaterwagen Borcia, ein mobiles Straßentheater aus Kärnten, macht heute Halt beim Kulturzentrum in Doblach. Die fahrende Bühne hat das Ziel, den Geist der Komödienspiele Schloss Borcia in Spital an der Drau direkt zu den Menschen zu bringen. Ab 16.30 Uhr bringt Angelika Ladurno mit Ensemble die Kinderkomödie Das Eulenmädchen zur Aufführung. Ab 18 Uhr gibt's den Theaterklassiker Der Brandner Kasper und das ewige Leben von Kurt Wilhelm in einer ganz speziellen Wagenfassung zu sehen. Die Freilichtspiele Südtiroler Unterland bringen heute ab 21 Uhr im Hof der Grundschule in Neumarkt das Volksstück Kasimir und Caroline von Ödön von Horvath zur Aufführung. Das Stück zeigt auf, wie soziale Not und Existenzangst die Liebe eines Paares unerbittlich zerstören. Kabarett von und mit Christian Hölbling und Maria Weichesmüller gibt's heute bei Naturns Lacht. Das österreichische Duo präsentiert ab 21 Uhr auf der Bühne vor dem Bürger- und Rathaus sein Programm Helfried unverändert neu. Freilichttheater bzw. Musical gibt's heute Abend in Tartsch. Das Area Kreativkollektiv Finchgau bringt ab 21 Uhr beim Bunker 23 das Sagenmusical Die wilde Fuhr zur Aufführung. Das Stück von Annalena Alber und Judith Brucker mit der Musik von Lukas Fleischmann widmet sich den alten Sagenfiguren des Finchgaus. Im Ariston-Kino in Meran wird heute ab 20.30 Uhr der Film Ingeborg Bachmann Jemand, der einmal ich war gezeigt. Um 21 Uhr beginnt heute in der UFO-Arena in Bruneck die Vorführung des Films Köln 75, der erzählt, wie das legendäre Köln-Konzert von Keith Jarrett zustande kam, das später zur meistverkauften Solo-Jazz-Platte aller Zeiten wurde. Der Film Club Bozen zeigt um 17.15 Uhr und um 20 Uhr den britisch-US-amerikanischen Film Odyssea. Das italienische Filmdrama La Grazia von Paolo Sorrentino läuft ab 17.30 Uhr. Dieser Film handelt von einem fiktiven, tiefgläubigen katholischen Präsidenten Italiens, der sich der Endphase seiner Amtszeit nähert und sich mit einem enormen politischen und persönlichen moralischen Dilemma konfrontiert sieht. Der französische Film Auf zwei Rädern, ein lebensbejahendes Roadmovie voller Wärme, Witz und Menschlichkeit, läuft ab 18 Uhr. Um 20.15 Uhr sehen Sie den französischen Film Der Klang der Stradivari und ab 20.30 Uhr läuft der Horrorfilm Hokum. Soweit unsere Veranstaltungstipps für den heutigen Dienstag.

0: Josh im RGW Radio Wecker Expresso Chanti. Guten Morgen Südtirol, heute ist Dienstag. Bischof Ivo Muser hält sich in diesen Tagen ja gemeinsam mit einer Delegation von Missio Bozenprixen in Peru auf. Im Mittelpunkt der Reise stehen Begegnungen mit den Menschen vor Ort sowie Besuche bei Projekten, die von unserer Diözese Bozenprixen unterstützt werden. Erster Halt war die peruanische Hauptstadt Lima. Dort besuchte die Südtiroler Gruppe das Provinzhaus der Comboni-Missionare. Dort traf man unter anderem Padre Juan Goicochea und Pater Lino Ecker, den letzten aus Südtirol stammenden Comboni-Missionar in Peru.
1: Der letzte Comboni-Missionar aus unserer Diözese stammt aus Neumarkt. Er hat einen italienischsprachigen Vater gehabt und eine deutschsprachige Mutter. Und er ist schon seit die 60er Jahre da in Peru bzw. in Lima. Heute habe ich verstanden, warum in Peru so viele Comboni-Missionare aus Südtirol da waren. Das hat zu tun mit dieser Siedlung Bosuzzo, ausgewanderte Tiroler. Und dann hat man gebeten, dass sie die Seelsorge für diese ihre ehemaligen Landsleute übernommen haben. Und deswegen ist die Comboni-Mission da in Peru vor allem den Combonis aus der deutschsprachigen Provinz anvertraut worden. Und deswegen sind so viele Südtiroler im Lauf der letzten Jahrzehnte, im Laufe des 20. Jahrhunderts, daher nach Peru gekommen.
0: Ja, soweit Bischof Ivo Muser, der sich derzeit in Peru aufhält. Die Südtiroler Delegation besucht in Peru Pfarrgemeinden, Missionsstationen und soziale Einrichtungen und macht sich ein Bild, wie die von Missio Bozenprixen unterstützten Projekte wirken, welche Herausforderungen die Menschen und kirchlichen Gemeinschaften vor Ort beschäftigen und vor allem auch, wo weiterhin Hilfe notwendig ist.

0: 10 vor 8.
1: Brenner Autobahn, Free-Flow-System wird nicht so schnell kommen. Streit um Disco in Meran, Betreiber wehrt sich gegen Schließung. Und die Wolken verziehen sich, die Sonne kommt durch. Ich bin Gunde Bichler, guten Morgen.
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1: An der Autobahnmautstelle braucht es oft viel Geduld, vor allem jetzt in der Urlaubszeit, weil viel los ist. Das soll sich in Zukunft ändern. Italien will die Mauthäuschen nämlich Schritt für Schritt abschaffen. Es ist ein Umstieg auf ein System geplant, das die Maut automatisch berechnet, ganz ohne Schranken. Florian Scheringer in Südtirol ist man aber noch nicht so weit.
2: Nein, die Brenner Autobahn will vorerst an ihren Mauthäuschen festhalten. Das sagt der Präsident der Autobahngesellschaft Hartmann Reichhalter. Für das neue System fehlen nämlich noch die rechtlichen Voraussetzungen. Das sogenannte Free-Flow-System wird schon auf einigen Autobahnabschnitten in Italien getestet, vor allem in der Lombardei. Dabei werden die Autokennzeichen während der Fahrt über Kameras erfasst und die Gebühren werden anschließend digital berechnet, entweder über den Telepass oder über eine App. Durch das System soll der Verkehr flüssiger werden, weil die Wartezeiten an den Mautstellen wegfallen.
1: Der Betreiber des Clubs La Perla in Meran gibt nicht auf. Er hat schon einen Rekurs bei Gericht angekündigt gegen die Verordnung der Meraner Bürgermeisterin zur Schließung des Lokals. Der Sicherheitsplan sei nicht in Ordnung, so das Argument. Der Betreiber sagt dazu, dass das Sicherheitskonzept im März gutgeheißen wurde und daraufhin die Lizenz erteilt worden ist. Seit Wochen geht es zwischen Gemeinde und Clubbetreiber hin und her. Die Disco befindet sich im Blankensteiner Gebäude und damit mitten in einem Wohnviertel. Die Anwohner haben sich erst vor kurzem in einem offenen Brief gegen die Disco ausgesprochen und sich über die Vorkommnisse rund um das Lokal beschwert. Eine böse Überraschung hat eine Familie in Bozen erlebt. Wie die Tageszeitung Alto Adige heute berichtet, wollte die Familie mit ihrem Camper in den Urlaub fahren. Die Ferien mussten aber verschoben werden, weil sich ein Obdachloser im Camper eingenistet hatte. Das Fahrzeug ist auf einem Parkplatz im Viertel Casanova abgestellt. Der Mann hat ein Fenster eingeschlagen und im Camper übernachtet und dabei Müll und Schmutz hinterlassen. Das ist kein Einzelfall, sagen die Anwohner. In dem Viertel, aber auch in der Industriezone in Bozen Süd, würden immer wieder Camper und Lastwagen aufgebrochen und von Obdachlosen als Schlafplatz genutzt. Und jetzt zum Iran-Krieg. Da sind ja die Verhandlungen über einen Frieden ins Stocken geraten. Gleichzeitig ist die Frist für eine Verlängerung der Waffenruhe ausgelaufen. Und jetzt droht US-Präsident Trump nicht nur dem Iran, sondern auch dem Nachbarstaat Oman. Wenn der Oman Amerika in der Straße von Hormuz in die Quere komme, dann werde man sie in Grund und Boden bombardieren, hat Trump jetzt gesagt. Und schön langsam lockert's auf, die Sonne kommt durch. Gleich hören Sie mehr zum Wetter.
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1: Das wird ein schöner und sonniger Dienstag in Südtirol. Noch halten sich einige Wolken über unserem Land. Mit dem Nordwind verziehen sich die meisten und machen der Sonne Platz. Und am Alpenhauptkamm halten sie sich länger. Die Sonne wärmt wieder auf. 23 bis 31 Grad werden es heute noch. Jetzt zum Start in den neuen Tag ist es frischer. 18 Grad hat es in Kaltern, 16 in Klausen, 17 in Gargazon, 14 Grad in Sterzing und 11 in Toblach. Auch morgen Mittwoch geht es weiter mit viel Sonnenschein und wenigen Wolken.
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7: Guten Morgen aus der Landesverkehrsmeldezentrale. Es begrüßt Sie Karin Unterhofer. Auf Südtirolstraßen herrscht allgemein lebhafter Morgenverkehr. Rechnen Sie vor allem in Fahrtrichtung Bozen mit kurzen Verzögerungen. Allen, die unterwegs sind, eine gute Fahrt.

Merrick waren das, Zeit zum Leben. Es ist jetzt 8:01. Heute haben wir Dienstag, den 18. August. Noch einmal wünsche ich Ihnen einen wunderschönen guten Morgen. Herzlich willkommen hier bei Radio Grüne Welle, mittlerweile in der 3. Stunde des RGW Radioweckers. In Kürze öffnen wir unseren Kleinanzeiger, den RGW Trödelmarkt.

0: 8:06 Uhr ist es nun. Wir öffnen jetzt hier bei Guten Morgen Südtirol unseren Kleinanzeiger, den Trödelmarkt. Hier ist Anniko Miss mit den heutigen Angeboten.
1: Günstig zu verkaufen sind zwei digitale Bizerberwagen, ideal für einen Hofladen oder für Detailhandel, und zwar um 80 Euro pro Stück. Das Ganze unter 329 333 1069. Zwei Schraubbohrer mit Zubehör sind um 40 Euro zu verkaufen unter 346 231 33 61. Reife, süße Finchgermarillen sind in Sand in Taufers um 4 Euro das Kilo zu verkaufen. Die Telefonnummer 347 62 86 84 1. Zwei Entsafter für Beeren, ein großer Topf, ein Einwegkessel, verschiedenes Geschirr, ein Zierspinnrad, ein Liegestuhl mit Dach, verschiedene Lampenschirme, viele Knöpfe und rupfene Leintücher sind günstig zu verkaufen. Eine Aufschnittmaschine wird gegen eine freiwillige Spende abgegeben unter 338 90 67 68 8. Zu verkaufen sind zwei Paar Damenschuhe in Größe 41 in gutem Zustand um insgesamt 40 Euro, und zwar im Pustertal und nur an Selbstabholer. Anrufe bitte ab 17 Uhr unter folgender Telefonnummer 345 35 82 54 2. Eine gut erhaltene helle Glasvitrine ist zu verkaufen. Verschiedene Möbel, darunter auch ein einteiliger Schrank, werden günstig verkauft, teilweise auch verschenkt. Das alles unter 348 086 74 24. Ein PKW-Anhänger, Länge 1,50 m, Breite 1,15 m, ist zu verkaufen unter 346 950 47 45. Eine kniebedeckende Herrenlederhose Größe M wird gegen eben solche, aber kurze, getauscht unter 331 62 61 433. Ein neuer Motorradhelm schwarz matt Marke Nolan Größe S mit passender Brille wird wegen Fehlkauf günstig verkauft, und zwar in der Umgebung von Meran unter folgender Telefonnummer 334 37 23 66 8. Ein schmiedeeisernes Grabkreuz mit Laterne ist zu vergeben im Raum Eisacktal unter 345 21 76 34 8. Ein dreiarmiger Jugendstil-Lampenschirm aus Messing ist zu verschenken. Höhe 70 cm, Armlänge 32 cm. Das Ganze im Raum Sterzing unter 347 690 72 00. Und frische Feigen sind in Bozen um 4 Euro pro Kilo zu verkaufen unter 348 88 45 170.
0: Dankeschön, Anni. Das waren die heutigen Trödelmarkt-Anzeigen. Wenn auch Sie eine Anzeige für den Trödelmarkt aufgeben möchten, können Sie sich gerne bei uns da melden. Und Sie können sich natürlich auch melden, wenn Sie noch Fragen zu den Anzeigen haben, sofern wir dann weiterhelfen können. Unsere Rufnummer ist 0471 30 00 92. 0471 30 00 92. Sie können die Anzeigen natürlich auch schriftlich schicken per Mail an info@rgw.it oder direkt von unserer Homepage aus die Anzeigen aufgeben unter www.rgw.it. Da gibt's auch alle eben gehörten Anzeigen zum Nachlesen. Private Verkaufsanzeigen, Kaufgesuche und Stellen.

0: Ja, das kommen immer. Michael Aster war das, wenn du bei mir bist. 8.21 Uhr ist es gleich. Wir schauen nun auf das Wetter in Südtirol. Die gestrige Kaltfront hat ja endlich die lang ersehnte Abkühlung gebracht. Heute haben wir es angenehm frisch jetzt in der Früh. Und wie es weitergeht mit dem Wetter heute und in den nächsten Tagen, das erfahren wir nun von Günter Geier aus dem Landeswetterdienst.
1: Guten Morgen vom Landeswetterdienst. Begrüßt Sie Günter Geier. Nach der gestrigen Störung ist es nun mit der großen Hitze vorbei. Jetzt kann man auch im Ätschtal und im Unterland die Wohnung ordentlich durchlüften und die Temperaturen erreichen heute und morgen sommerliche Höchstwerte um die 30 Grad. Eine neue Hitzewelle ist derzeit nicht in Sicht. Dazu ziehen heute am Vormittag aus Norden einige Wolkenfälle durch. Danach überwiegt im Großteil des Landes der Sonnenschein. Etwas wechselhafter bleibt es noch einmal beim Hauptkamm. Morgen scheint dann im ganzen Land die Sonne. Am Donnerstag wird es dann wieder wechselhafter. Neben sonnigen Abschnitten kommt es vor allem in der zweiten Tageshälfte zu einigen Regenschauern und Gewittern. Und so unbeständig geht es voraussichtlich auch am Freitag und am Wochenende weiter.
0: Ja, danke schön für diese Informationen. Das war Günter Geier aus dem Landeswetterdienst.

0: Das war Ricky Shane, Mami Blue. Es ist 8:30. 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
2: Morgen, ich bin Gunde Bichler. Die UV-Strahlung in ganz Europa wird immer stärker. Das haben Forscher jetzt in einer internationalen Studie herausgefunden. Demnach ist die Strahlenbelastung in den vergangenen 10 Jahren um mehr als 1% angestiegen. UV-Strahlen sind für die Haut besonders schädlich. Die einen hoffen darauf, dass die Aufteilung des Senatswahlkreises Bozen-Unterland doch noch abgewendet werden kann. Die anderen halten am Vorschlag von Fratelli d'Italia fest. Der Wahlkreis soll so eingeteilt werden, damit sicher ein Italiener in den Senat gewählt wird. Die Diskussionen darüber dauern auf jeden Fall weiter an. Am Bozener Bahnhof sollten eigentlich Abstellplätze für mehr als 500 Fahrräder geschaffen werden. Jetzt wird aber nichts daraus. Der Platz, der dafür vorgesehen ist, sei zu nahe an den Gleisen, heißt es vom Land. Die Gemeinde weiß noch nichts davon. Eine Verfolgungsjagd mit der Polizei ist in Bozen mit einem Unfall zu Ende gegangen. Am Abend sollte ein Mann bei einer Polizeikontrolle anhalten, er ist aber davon gefahren. Erst in der Trienstraße endete die Flucht. Das Auto ist gegen 2 geparkte Polizeiautos gekracht. US-Präsident Trump sinkt immer weiter in der Gunst der Amerikaner. Seine Umfragewerte sind so schlecht wie noch nie in seiner aktuellen Amtszeit. Die Bürger sind vor allem darüber unzufrieden, dass der Iran-Krieg so lange dauert.
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0: Dienstag, der 18. August ist heute. Guten Morgen, Südtirol. Waren Sie schon mal in der Blätterbachschlucht in Aldein? Bei einer Wanderung durch diese Schlucht macht man sozusagen eine Zeitreise durch Jahrmillionen und man bekommt Einblicke in den Aufbau der Dolomiten und der Gesteinsschichten. Frau Dr. Evelyn Kustatscher erforscht als Paläontologin das Leben der Urzeit. Das umfasst eine riesige Zeitspanne und beginnt vor über 3,5 Milliarden Jahren.
1: Also heutzutage ist Forschung nicht mal eine Einzelarbeit, also man geht nicht hinaus, ist nicht alleine, man arbeitet auch nicht mit dem Labor alleine. Damit man wirklich gute Publikationen und Resultate erzielen kann, die auch dann für die ganze Welt relevant sind, hat man normalerweise eine große Forschungsgruppe.
2: Die Blätterbachschlucht, also die ist ja sehr beliebt bei Paläontologen vielleicht vor allem.
1: Die Blätterbachschlucht ist meine Lieblingsspielwiese, wenn man so sagen kann. Zum einen kann man relativ gut reingehen, weil oft, wenn wir auf den Berg gehen müssen, müssen wir so 500 oder 1000 Meter in die Höhe, was natürlich dann auch beim Heimbringen von der Fossilien dann ein schweres Werkzeug wird. Auf der anderen Seite haben wir eine super Zusammenarbeit mit den Leuten vor Ort. Also wir haben sehr viel logistische Hilfe. Wir können die Wissenschaft dann auch ihnen aber wieder zurückgeben, sodass sie dann auch dem Publikum gezeigt werden kann. Mhm. Also es macht sehr viel Spaß mit ihnen zusammenarbeiten und es ist einfach toll, weil man kann mit Kindern, mit Erwachsenen in die Schlucht reingehen, einfach diese Jahrmillionen durchwandern, indem man einfach aufsteigt zwischen den verschiedenen Schichten und dann den ein oder kleinen Muschel oder die ein oder kleine Fußspur auch selber mal finden.
2: Mhm. Also da kann man wirklich was finden, auch als Otto-Normalverbraucher. Aber auch mitnehmen darf man das dann nicht?
1: Also, die Sache folgende. Die Fossilien gehören ja dem Staat. Mhm. Und alles, was wichtig ist, was wissenschaftlich relevant ist, es gehört natürlich dem Staat. Es ist auch deswegen gemacht, damit wir es zum Beispiel im Naturmuseum oder der Blätterbach im Besucherzentrum dann auch allen zeigen könnte, statt dass es nur einer bei sich zu Hause hat. Mhm. Das heißt, wenn ein besonderer Fund gefunden wird, dann gibt es normalerweise ab. Das kommt dann entweder oben bleibt es im Besucherzentrum, in dem Fall beim Blätterbach, oder es kommt ins Naturmuseum und wird dann im Rahmen von Ausstellungen und so weiter dann auch gezeigt. Mhm. Wir sind auch unheimlich glücklich, weil wir haben auch wirklich viele Leute, die durch die Blätterbachschlucht durchgehen und die auch wirklich etwas finden und dann ab und zu mal abgeben. Hm. Zum Beispiel ein Ichthyosaurierknochen wurde mal unter dem Weißhorn gefunden von Studenten, die dort eigentlich ganz was anderes machen sollten und dann halt einfach den ersten Knochen aus dem Blätterbach gefunden haben. Aha. Das ist kein Reptil, kein Landreptil, aber ein Ichthyosaurier ist auch ein Ichthyosaurier-Skelett. Mhm. Und wir können ja gar nicht jeden Tag vor Ort sein und da graben würde ich gerne, würde mein Chef mir aber nicht zulassen.
2: Auch die Raumfahrtsbehörde, also die ESA, Europäische Raumfahrtsbehörde, macht in der Blätterbachschlucht Trainingscamps, stimmt das?
1: Genau. Ja. Also im Prinzip kommen die Astronauten der ESA zusammen mit Geologen, Paläontologen und auch verschiedenen anderen Equipment-Menschen in die Blätterbachschlucht, um sozusagen zu lernen, wie man denn vorgehen müsste, wenn man denn auf dem Mars landet. Also das ist effektiv das Projekt zum Mars. Und ich meine, wenn die Astronauten auf dem Mars landen, dann haben sie natürlich keinen Geologen dabei. Also im Gegenteil zu wie bestimmte Filme das so schön zeigen, ist das natürlich nicht so, dass da einfach der Biologe oder der Geologe mitfahren kann. Sprich, die Leute müssen sozusagen ausgebildet werden, wie müssen sie vor Ort arbeiten, um auch die Informationen liefern zu können, die wir auf der Erde dann brauchen, um zu verstehen, wie der Mars zusammengesetzt ist zum Beispiel.
0: Das war Frau Dr. Evelyn Kustatscher, Paläontologin am Naturmuseum Südtirol. Wenn auch Sie Interesse an einer geführten Wanderung durch die Blätterbachschlucht in Aldein haben, dann gibt's alle Infos unter blätterbach.info im Internet.

8.45 Uhr ist es, 8:45. Um 8:50 hören Sie hier auf Radio Grüner Welle die nächsten Nachrichten. Um 9 Uhr übertragen wir dann die Heilige Messe aus dem Bozner Dom und danach geht's mit Anikomis und vielen interessanten Themen und Musik durch den heutigen Dienstagvormittag. Es verabschiedet sich nun Florian Mayer. Dankeschön im Namen des ganzen Teams von Guten Morgen Südtirol fürs Zuhören. Einen schönen und angenehmen Dienstag wünschen wir und auf Wiederhören, bis morgen in der Früh.

0: 10 vor 9.
1: UV-Strahlung wird in ganz Europa immer stärker. Doch keine Radabstellboxen am Bozner Bahnhof. Und Sonne und Wolken wechseln sich ab. Ich bin Gunde Bichler. Guten Morgen.
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1: Heiß und trocken, das zeichnet den Sommer heuer in Europa aus. Und dazu kommt noch, die UV-Strahlung der Sonne nimmt in ganz Europa immer mehr zu. Hauptgrund dafür ist, dass es immer weniger Wolken gibt. Das hat eine neue Untersuchung von Forschern aus ganz Europa ergeben. Ursula Winkler hat sich die Studie angeschaut.
2: Örtliche Messungen haben schon darauf hingedeutet, jetzt bestätigen europaweite Daten einen besorgniserregenden Trend. An 26 von 40 Messstationen nahm die UV-Strahlung jährlich um 10-20% zu, vor allem in Mittel- und Westeuropa. Damit steigt das Gesundheitsrisiko, denn die ultraviolette Strahlung gilt als Hauptursache für Hautkrebs. Sie kann außerdem die Augen schädigen.
1: Es wird doch keinen Radabstellplatz am Bozner Bahnhof für hunderte Fahrräder geben. Er ist zwar groß angekündigt worden, jetzt wird die Idee aber wieder fallen gelassen. Und zwar deshalb, weil die Fläche am Bahnhof, die dafür vorgesehen ist, zu nahe bei den Gleisen liegt und sich nicht eignet, heißt es vom Mobilitätslandesrat Alfreider. Eigentlich sollten dort über 500 Fahrräder Platz finden auf zwei Ebenen, unter anderem mit Radboxen, die abgeschlossen werden können. In der Gemeinde Bozen weiß man noch nichts davon, dass das Projekt wieder gestrichen wurde. In anderen Städten wie Brixen und Brunneck gibt es dagegen schon solche Abstellplätze für Fahrräder. Die geplante neue Einteilung des Senatswahlkreises Bozen-Unterland sorgt weiter für Diskussionen. Nach dem offenen Brief der Bürgermeister aus dem Unterland meldet sich jetzt Marco Galateo zu Wort, der Chef von Fratelli d'Italia in Südtirol. Er sagt, man könne noch über genaue Grenzen und technische Details des Senatswahlkreises reden, aber nicht generell über den Vorschlag seines Parteikollegen Urzi. Zwei garantierte deutsche Südtiroler Senatoren und ein italienischer seien eine gerechte Aufteilung. Eine Verfolgungsjagd haben sich am Abend ein Autofahrer und die Polizei in Bozen geliefert. Ein einheimischer Autofahrer hat versucht, vor der Stadtpolizei zu flüchten, weil er wegen eines Verkehrsverstoßes am Steuer gestoppt worden ist. In der Trienstraße endete die Flucht. Dort ist der Mann mit seinem Auto gegen zwei Polizeiwagen geprallt, die dort zur Sicherung eines Fußballspiels postiert waren. Der Mann blieb unverletzt, er wurde angezeigt. In Amerika ist Präsident Trump so unbeliebt wie noch nie in seiner aktuellen Amtszeit. In einer neuen Umfrage sind nur ein Drittel der Befragten zufrieden mit seiner Arbeit, 64% sind unzufrieden. Viele US-Bürger kritisieren vor allem, dass der Krieg mit dem Iran so lange dauert. Und noch halten sich viele Wolken, die Sonne tut sich schwer. Gleich hören Sie die weiteren Aussichten.
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1: Kein leichter Start heute für die Sonne in Südtirol. Noch halten sich viele Wolken, es gibt nur wenige Sonnenfenster. In den nächsten Stunden wirbelt der Nordwind die Wolken durcheinander und die Sonne setzt sich immer mehr durch. Es wird angenehm bei 23 bis 31 Grad am Nachmittag. Aktuell hat es 18 Grad in Auer, 14 am Reschen und in Sand in Taufer, 16 in Saarntein und 15 Grad in Völs. Morgen zur Wochenmitte geht es weiter mit viel Sonnenschein bei sommerlichen 33 Grad am Nachmittag.
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7: Daniel Hofer begrüßt Sie aus der Landesverkehrsmeldezentrale. Auf der Bustertaler Staatsstraße in Fahrtrichtung Innichen bei Kienz sowie zwischen Welsberg und der Abzweigung Brax und auf der Grüner Staatsstraße da Leinwärts bei St. Ulrich kommt es zu Verzögerungen und Staubildungen wegen Überlastung. Und auf der Passeira Staatsstraße zwischen Riffieren und Saltaus besteht eine Einbahnregelung wegen Arbeiten. Auch hier muss mit Verzögerungen gerechnet werden. Gute und sichere Fahrt!

0: Hier ist der diözesane Kirchensender Radio Grüne Welle. Eine Zeitangabe, es ist 9 Uhr. Wir schalten nun in den Bozner Dom und übertragen von dort die Heilige Messe.
1: Zur Eröffnung des Gottesdienstes singen wir 468. Der Antwortgesang ist 652.

0: Im Namen des Vaters und des Sohnes und des Heiligen Geistes. Der Herr sei mit euch. Liebe Gläubige, herzlich willkommen zu diesem Gottesdienst. Im heutigen Evangelium hören wir die Jünger Jesu fragen, was bekommen wir zur Belohnung? Wir haben alles so gemacht, wie es sein soll. Die Mehrheit der Menschen möchte reich sein. Deshalb verbringen sie ihr ganzes Leben damit, materielle Besitztümer anzuhäufen. Und ja, wir bewundern die Reichen. Sie sind erfolgreich. Aber im heutigen Evangelium betont Jesus ganz deutlich, dass es für Reiche schwer ist, in das Himmelreich zu gelangen. Der Hauptgrund dafür ist wohl, dass der Weg dorthin schmal ist und nur wenige ihn finden. Daher fehlt es denen, die zu viele Besitztümer haben, manchmal schwer, ihn zu beschreiten. Allerdings fügt Jesus schnell hinzu, dass es auch für die Reichen nicht unmöglich ist, in das Himmelreich zu kommen. Es geht uns los, Lösung. Die materiellen Reichtum kann man nicht mit den Himmel nehmen. Geld ist kein Gott. Fragen wir uns heute, was macht mein Leben reich? Oder noch wichtiger, wer ist der Reichtum in meinem Leben? Danken wir Gott für all das. Da gibt es Menschen, die unser Leben mit ihrer Anwesenheit, Fürsorge und Liebe berichten. Danken wir ihnen. Aber danken wir auch für die Schönheit dieses Planeten, für das Lachen, für Kinder, Blumen und für alles, was uns Freude und Zufriedenheit bereitet. Wir sind reich. Nehmen wir diesen Reichtum, diesen Wohlstand nicht als selbstverständlich hin. Ich bekenne Gott, dem Allmächtigen und allen Brüdern und Schwestern, dass ich Gutes unterlassen und Böses getan habe. Ich habe gesündigt in Gedanken, Worten und Werken durch meine Schuld, durch meine Schuld, durch meine große Schuld. Darum bitte ich die selige Jungfrau Maria, alle Engel und Heiligen und euch, Brüder und Schwestern, für mich zu beten bei Gott, unseren Herrn. Der allmächtige Gott erbarme sich unser, erlasse unsere Sünden nach und führe uns zum ewigen Leben. Herr, erbarme dich unser. Christus, erbarme dich unser. Herr, erbarme dich unser. Lasst uns beten. Gütiger Gott, schenke uns Beharrlichkeit und Ausdauer auf dem Weg deiner Gebote, damit auch in unseren Tagen viele Menschen zu dir finden und dein Volk dir immer eifriger dient. Darum bitten wir durch Jesus Christus, unseren Herrn.
1: Lesung aus dem Buch Ezechiel. Das Wort des Herrn erging an mich. Menschensohn, sag zum Fürsten von Tyros, so spricht Gott der Herr, weil sich dein Herz überhoben hat und du sagtest, ich bin ein Gott, einen Wohnsitz für Götter bewohne ich im Herzen der Meere. Doch du bist ein Mensch und kein Gott, obwohl du dein Herz dem Herzen eines Gottes gleichgestellt hast. Siehe, du bist weiser als Daniel. Kein Geheimnis war dir zu dunkel. Durch deine Weisheit und Einsicht schufst du dir Reichtum. Mit Gold und Silber füllst du deine Kammern. Durch deine gewaltige Weisheit, durch deinen Handel hast du deinen Reichtum vermehrt. Doch dein Herz hat sich erhoben wegen all deines Reichtums. Darum, so spricht Gott der Herr, weil du dein Herz dem Herzen eines Gottes gleichgemacht hast, darum, siehe, bringe ich Fremde über dich. Tyrannische Nationen, sie zücken ihre Schwerter gegen all deine prächtige Weisheit, entweihen deinen strahlenden Glanz. Sie stoßen dich hinab in das Grab, wie einer durchbohrt wird und stirbt. So stirbst du im Herzen der Meere. Wirst du dann angesichts deiner Mörder noch sagen, ich bin ein Gott? Du bist ein Mensch und kein Gott in der Hand derer, die dich durchbohren. Wie unbeschnittene sterben, so stirbst du auch durch Fremde. Denn ich habe gesprochen, Spruch Gottes des Herrn, Wort des lebendigen Gottes.

Jesus Christus, der reich war, wurde aus Liebe arm, und durch seine Armut hat er uns reich gemacht.

Der Herr sei mit euch. Aus dem Heiligen Evangelium nach Matthäus. In einer Zeit sprach Jesus zu seinen Jüngern: Amen, ich sage euch, ein Reicher wird schwer in das Himmelreich kommen. Nochmals sage ich euch, leichter geht ein Kamel durch ein Nadelöhr.

0: möglich. Da antwortete Petrus: Siehe, wir haben alles verlassen und sind dir nachgefolgt. Was werden wir dafür bekommen? Jesus erwiderte ihnen: Amen, ich sage euch, wenn die Welt neu geschaffen wird und der Menschensohn sich auf den Thron der Herrlichkeit setzt, werdet auch ihr, die ihr mir nachgefolgt seid, auf 12 Thronen sitzen und die 12 Stämme Israels richten. Und jeder, der um meines Namens willen Häuser oder Brüder oder Schwestern oder Vater oder Mutter oder Kinder oder Äcker verlassen hat, wird dafür das 100-fache erhalten und das ewige Leben erben. Viele Erste werden Letzte sein und Letzte Erste. Evangelium unseres Herrn Jesus Christus. Wir beten zu Christus, der das Licht der Welt ist.
1: Lass alle Christen auf dein Wort hören und dir nachfolgen. Wir bitten dich, erhöre uns.
2: Wir bitten dich, erhöre uns.
1: Berühre die Herzen der Menschen, dass sie zum Glauben gelangen.
2: Wir bitten dich, erhöre uns.
1: Mach die Kranken zuversichtlich und gib ihnen Vertrauen in ihre Helfer.
2: Wir bitten dich, erhöre uns.
1: Schenke jenen den verheißenen Lohn, die um deinetwillen alles verlassen haben.
2: Wir bitten dich, erhöre uns.
1: Wir feiern diese Messe mit Gedenken an Maria Ecker-Prosser als Jahrtag, mit Gedenken an Leni Oberauch sowie mit Gedenken an Alois Lechner, Regina Hofer und Geschwister Balla. Auch denken wir an die Letztverstorbenen. Stellvertretend nennen wir all jene, die uns aus der Presse bekannt sind. Martha Oberhammer, geborene Happacher, Ried Welsberg. Adolf Christofoletti, Gries Bozen. Anton Gruber, Dramin. Arthur Hafner, Leifers. Umberto Paolo Bombassaro, Bozen. Johann Bichler, Ecken. Theresia Witwe-Dratzer, geborene Karl, Meran. Hildegard Breitenberger, geborene Stangl, Untermais, Meran. Lydia Ecker, Witwe Bisaglia, Bozen. Guter Gott, nimm sie auf in deine Herrlichkeit und schenk ihnen ewige Freude bei dir.
2: Wir bitten dich, Herr.
0: Herr unser Gott, alle Menschen willst du um dich versammeln. Lass auch uns zu dir gelangen durch Christus, unseren Herrn.
2: Amen.

0: Betet Brüder und Schwestern, dass mein und euer Opfer Gott, dem allmächtigen Vater, gefalle.
1: Der Herr nehme das Opfer an aus deinen Händen, zum Lob und Ruhme seines Namens, zum Segen für uns und seine ganze heilige Kirche.
0: Herr unser Gott, in dieser Feier erfüllen wir den Auftrag deines Sohnes. Nimm unsere Gaben an und gib deiner Kirche die Gnade, immer und überall sein Opfer zu feiern. Schenke uns durch dieses Geheimnis dein Heil, das du der Welt bereitet hast. Darum bitten wir durch Jesus Christus, unseren Herrn.
1: Amen. Sanctus 193, Agnus Dei 788.
0: Der Herr sei mit euch.
1: Und mit deinem Geiste.
0: Erhebt dich, Herzen.
1: Wir haben sie beim Herrn.
0: Lass uns danken dem Herrn, unseren Gott.
1: Das ist würdig und recht.
0: In Wahrheit ist es würdig und recht, dir, Herr, heiliger Vater, allmächtiger, ewiger Gott, immer und überall zu danken. Denn du bist der Schöpfer der Welt, du bist der Erlöser der aller Menschen durch deinen geliebten Sohn, unseren Herrn Jesus Christus. Durch ihn loben die Engel deine Herrlichkeit, beten dich an die Mächte, erbeben die Gewalten, die Himmel und die himmlischen Kräfte und die seligen Seraphim feiern dich jubelnd im Chore mit ihrem Lobgesang. Lass auch unsere Stimmen sich vereinen und wohl Ehrfurcht rufen.

Ja, du bist heilig, großer Gott. Du bist der Quell aller Heiligkeit. Darum bitten wir dich. Sende deinem Geist auf diese Gaben herab und heilige sie, damit sie uns werden, Leib und Blut deines Sohnes, unseres Herrn Jesus Christus. Denn am Abend, an dem er ausgeliefert wurde und sich aus freiem Willen dem Leiden unterwarf, nahm er das Brot und sagte Dank, brach es, reichte seine Jungen und sprach: Nehmt und esset alle davon, das ist mein Leib, der für euch hingegeben wird.

Ebenso nahmen nach dem Mahl den Kelch, dankte wiederum, reichte ihn seinen Jüngern und sprach: Nehmet und trinket alle daraus, das ist der Kelch des neuen und ewigen Bundes. Mein Blut, das für euch und für alle vergossen wird, zur Vergebung der Sünden, tut dies zu meinem Gedächtnis.

Geheimnis des Glaubens. Darum, gütiger Vater, feiern wir das Gedächtnis des Todes und der Auferstehung deines Sohnes. Und bringen dir so das Brot des Lebens und den Kelch des Heiles dar. Wir danken dir, dass du uns berufen hast, vor dir zu stehen und dir zu dienen. Wir bitten dich, schenke uns einen Teil an Christi Leib und Blut, lass uns eins werden durch den Heiligen Geist. Gedenke deiner Kirche auf der ganzen Erde und vollende dein Volk in der Liebe. Vereint mit unserem Papst Leo, unserem Bischof Ivo und allen Bischöfen, unseren Priestern und Diakonen und mit allen, die zum Dienst der Kirche bestellt sind. Gedenke unserer Brüder und Schwestern, die entschlafen sind in der Hoffnung, dass sie auferstehen. Nimm sie und alle, die in deiner Gnade aus dieser Welt geschieden sind, in dein Reich auf dich schaben, von Angesicht zu Angesicht. Vater, erbarme dich über uns alle, damit uns das ewige Leben zuteil wird in der Gemeinschaft mit der seligen Jungfrau und Gottesmutter Maria, mit dem heiligen Josef, mit deinen Aposteln und mit allen, die bei der Gnade gefunden haben, von Anbeginn der Welt, dass wir dich loben und preisen durch deinen Sohn Jesus Christus. Durch ihn und mit ihm und in ihm ist dir, Gott allmächtiger Vater, in der Einheit des Heiligen Geistes alle Herrlichkeit und die Ehre, jetzt und in Ewigkeit. Lasst uns beten, wie der Herr uns beten gelehrt hat. Vater unser im Himmel, dein Reich komme, dein Wille geschehe, wie im Himmel so auf Erden. Unser tägliches Brot gib uns heute und vergib uns unsere Schuld. Wir vergeben unseren Schuldigen und führe uns nicht in Versuchung. Erlöse uns, Herr allmächtiger Vater, von allen Bösen und Gefrieden in unseren Tagen. Komm uns zu Hilfe mit deinem Erbarmen und bewahre uns vor Verwirrung und Sünde, damit wir voll Zuversicht kommen unseres Erlöses, Jesus Christus, erwarten. Der Herr hat zu seinen Aposteln gesagt, Frieden hinterlasse ich euch, meinen Frieden gebe ich euch, deshalb bitten wir, Herr Jesus Christus, schaue nicht auf unsere Sünden, sondern auf den Glauben deiner Kirche und schenke ihr nach deinem Willen Einheit und Frieden. Der Friede, das Kern sei, alle Seiten mit euch.

Sei das Lamm Gottes, das hinwegnimmt die Sünde der Welt. Herr, ich bin nicht würdig, dass du eingehst unter mein Dach, aber sprich nur ein Wort, so wird meine Seele gesund. Wer von diesem Brot isst, wird in Ewigkeit leben.

Lasst uns beten. Barmherziger Gott, du hast uns teilhaben lassen an dem einen Brot und dem einen Kelch. Lass uns eins werden in Christus und Diener in der Freude sein für die Welt. Darum bitten wir durch Jesus Christus, unseren Herrn. Wir beten für alle unsere Anliegen. Gegrüßet seist du, Maria, voll der Gnade, der Herr ist mit dir. Du bist gebenedeit unter Frauen und gebenedeit ist Frucht deines Leibes, Jesus. Heilige Maria, Mutter Gottes, bitte für Sünde, jetzt und in der Stunde unseres Todes. Amen. Ich wünsche euch einen schönen Tag, alles Gute und bleibt gesund. Der Herr sei mit euch. Gott, der allmächtige Vater, segne euch und schenke euch gedeihliches Wetter und erhalte Blitz, Hagel und jedes Unheil von euch fern. Er segne die Felder, die Gärten und den Wald und schenke euch die Früchte der Erde. Er begleite eure Arbeit, damit ihr in Dankbarkeit und Freude gebrauchtet, was durch die Kräfte der Natur die Mühe der Menschen wachsen ist. Das gewähre euch der dreieinige Gott, der Vater und der Sohn und der Heilige Geist. Geht hin in Frieden. Danke.

0: 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Eine Zeitangabe, es ist 9.33 Uhr.
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0: Heute ist Dienstag, der 18. August. Ich darf Sie durch den heutigen Vormittag begleiten. Mein Name ist Anni Kommis. Ja, und wir blicken gleich in den Heiligen Kalender. Die bekannteste Heilige des heutigen Tages ist die heilige Helena, der auch bei uns mehrere Kirchen geweiht sind. In der heutigen Zeit bedeutend ist aber vor allem das Wirken des heiligen Alberto Hurtado Cruciaga, der erst im Jahr 2005 heilig gesprochen wurde. Die Kirche feiert heute auch den heiligen Agapitus und den seligen Reinald von Ravenna. Und mehr über Leben und Wirken dieser Persönlichkeiten hören wir nun von Elisabeth Kiem.
4: Helena wurde um 250 in Drepanon, dem heutigen Hersek in der Türkei, geboren. Sie war Gastwirtin und wurde Geliebte des Cäsars Constantius Chlorus, der sie allerdings vor seiner Heirat wegen ihres niederen Standes entließ. Als 306 ihr Sohn Konstantin zum Herrscher wurde, bekam sie den Ehrentitel Noblissima Femina und erhielt einen eigenen Palast in Rom. Später wurde sie sogar zur Augusta ernannt, zur Kaiserin. Im Jahr 312 konvertierte sie zum Christentum und ließ im ganzen Reich Kirchen errichten. So die Kreuzeskirche in Jerusalem, die Apostelkirche in Konstantinopel und die Heiligkreuzkirche in Rom. Helena erwies sich auch als große Wohltäterin gegenüber der notleidenden Bevölkerung. Noch im Alter von 70 Jahren reiste sie als eine der ersten Frauen ins Heilige Land. Helene soll auch an der Auffindung des Heiligen Kreuzes in Jerusalem und bei der Überführung des Heiligen Rocks unter Gebeine des Apostels Matthäus nach Trier beteiligt gewesen sein. Helena starb vermutlich um 330 zu Nikomedien. In unserer Diözese ist Helena die Patronin der Pfarrkirchen von Mühlbach und Aldein sowie kleinerer Kirchen in Deutschnofen, in Ulten und auf der Töll. Agapitus wurde einer Legende nach um 275 wegen seiner glühenden Liebe zum Christentum unter Kaiser Aurelian hingerichtet. Löwen sollten ihn zerfleischen, aber sie liebkosten ihn. Daraufhin wurde er enthauptet. In Bologna und in Kremsmünster in Oberösterreich liegen mutmaßliche Reliquien von Agapitus. Alberto Hurtado Cruciaga wurde 901 in Viña del Mar in Chile geboren. Nach dem frühen Tod seines Vaters zog er mit seiner Mutter und seinem Bruder nach Santiago de Chile. Nach dem Schulabschluss studierte er Rechtswissenschaft und schloss sich 1923 dem Jesuitenorden an. 10 Jahre später wurde er zum Priester geweiht. Mit aller Kraft trat Alberto für die Anwendung der Soziallehre der Päpste ein und hatte großen Einfluss auf die katholische Aktion und die Gewerkschaften. Albert gründete zahlreiche Sozialwerke wie Obdachlosenunterkünfte, Unterkünfte für Kinder, für Schwache und Alte. Alberto Hurtado Cruciaga starb im Alter von nur 51 Jahren an Krebs und wurde im Oktober 2005 heilig gesprochen. Sein Projekt El Hogar de Cristo ist heute die größte Wohltätigkeitsorganisation Chiles und betreut täglich über 32.000 Bedürftige. Der selige Reinald von Ravenna war Bischof in Vicenza und wurde 1303 Erzbischof von Ravenna. In den Konflikten um den Templerorden versuchte er zu vermitteln und sich für den Orden einzusetzen. Der Orden hatte nämlich bei den Kreuzzügen große Reichtümer gewonnen. Der französische König bekämpfte die Gemeinschaft erfolgreich, indem er den Papst 1312 zur Auflösung des Ordens bewegen konnte. Reinald starb am 18. August 1321 in Ravenna.
0: Das war Elisabeth Kier mit einem Blick in den Heiligen Kalender. Zum Nachlesen finden Sie den Heiligen Kalender auf unserer Homepage unter rgw.it. Und nun zu den Gedanken zum Tag. In dieser Woche kommen sie von Alex Lamprecht. Er ist Mitarbeiter für Kinderpastoral und Kinderschutz bei der katholischen Jungschar.
5: Liebe Hörerinnen und Hörer, wir beschäftigen uns in dieser Woche mit dem Vater Unser. Es ist eine Zusammenfassung des gesamten Evangeliums und hat uns vieles zu sagen. Gestern haben wir uns mit der Form und Anrede beschäftigt. Dabei haben wir festgestellt, dass Jesus dieses Gebet seinen Jüngern mitgibt. Als Getaufte sind wir Jünger Jesu und Kinder Gottes. Deshalb dürfen wir Gott ganz familiär als liebenden Vater ansprechen. Heute möchte ich über die erste Bitte im Vaterunser sprechen. Dort heißt es: Geheiligt werde dein Name. Was bedeutet das? Der Theologe Gerhard Lofink weist darauf hin, dass hier auf das Buch Ezechiel im Alten Testament Bezug genommen wird. Im 36. Kapitel des Buches beklagt Gott, dass sein Name in aller Welt schlecht dasteht, weil die Gläubigen seine Gebote nicht erfüllten und viel Böses taten. Deshalb, so das Buch Ezechiel, wird Gott sein Volk aus allen Ländern versammeln, es von all seinen Sünden reinigen, sich mit ihm versöhnen und ihm ein neues, liebendes Herz geben. Er wird sein Volk heiligen, damit sein eigener Name geheiligt wird. Liebe Hörerinnen und Hörer, wenn wir in der ersten Bitte des Vaterunser sprechen, geheiligt werde dein Name, bitten wir Gott, dass er sein Versprechen aus dem Alten Testament wahrmacht, uns aus der Fremde, Finsternis und Verlorenheit in seine Gemeinschaft heimführt, unsere seelischen Wunden heilt und ein neues, liebendes Herz schenkt. Dann wird in uns Gottes Reich der Liebe, der Gerechtigkeit und des Friedens anbrechen. Dieses Reich der Liebe wird die ganze Welt erfüllen und der Name unseres himmlischen Vaters, der durch die Geschichte hindurch so oft verunglimpft und missbraucht worden ist, wird wieder geehrt oder, wie es die Bibel sagt, geheiligt werden.
0: Sagt Alex Lamprecht. Seine Gedanken zum Tag finden Sie zum Nachhören in unserer Audiothek unter rgw.it.

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0: 10 vor 10.
1: Pilze sammeln, Sanitätsbetrieb erinnert an Regeln und Kontrollen. Datensammlung, US-Staaten verklagen Facebook-Konzern Meta. Und langsam lockert's auf. Ich bin Gunde Bichler. Schönen Dienstagvormittag.
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1: Jetzt, wo es etwas kühler wird und es in den kommenden Tagen regnen soll, wachsen wieder mehr Pilze in unseren Wäldern. Deshalb erinnert der Sanitätsbetrieb noch einmal an die Regeln, die hier bei uns fürs Pilzesammeln gelten. Und er gibt Tipps für den Verzehr der Pilze. Pilzvergiftungen lassen sich demnach vermeiden, indem man nur essbare Pilze sammelt, die man eindeutig bestimmen kann. Im Zweifel sollten sie von Fachleuten kontrolliert werden. In allen 4 Gesundheitsbezirken bietet der Mykologische Dienst gratis Pilzkontrollen an. In Südtirol ist das Pilzesammeln an geraden Tagen zwischen 7 und 19 Uhr erlaubt. Es wird doch keinen Radabstellplatz am Bozner Bahnhof für hunderte Fahrräder geben. Er ist zwar groß angekündigt worden, jetzt wird die Idee aber wieder fallen gelassen. Und zwar deshalb, weil die Fläche am Bahnhof, die dafür vorgesehen ist, zu nahe bei den Gleisen liegt und sich nicht eignet, heißt es vom Mobilitätslandesrat Daniel Alfreider. Eigentlich sollten dort über 500 Fahrräder Platz finden auf 2 Ebenen, unter anderem mit Radboxen, die abgeschlossen werden können. In der Gemeinde Bozen weiß man noch nichts davon, dass das Projekt wieder gestrichen wurde. Mehrere amerikanische Bundesstaaten gehen vor Gericht gegen den Facebook-Konzern Meta vor. Der Prozess gilt als richtungsweisend. Die Staaten werfen Meta vor, Daten von Kindern gesammelt und gegen Gesetze verstoßen zu haben. Heute beginnen die Eröffnungsplädoyers, berichtet Diana Kramer.
2: Insgesamt 29 US-Bundesstaaten werfen Meta vor, seine Plattformen Facebook und Instagram so gestaltet zu haben, dass sie Minderjährige süchtig machen. Außerdem soll der Konzern Daten von Kindern unter 13 Jahren gesammelt haben, ein klarer Verstoß gegen den Kinderschutz. Die Bundesstaaten fordern Strafen in Höhe von bis zu 1,4 Billionen US-Dollar, der ungefähre Börsenwert des Unternehmens. Meta weist die Vorwürfe mit dem Argument zurück, Social-Media-Sucht sei kein anerkanntes Krankheitsbild.
1: Dieser Sommer heuer ist in ganz Europa heiß und trocken und die UV-Strahlung nimmt immer mehr zu. Das geht aus einer neuen Studie hervor, die europäische Forscher jetzt veröffentlicht haben. Demnach ist die UV-Strahlung in den vergangenen 10 Jahren um mehr als 1% angestiegen. Diese ultravioletten Strahlen sind besonders schädlich für Haut und Augen. Sie können Hautkrebs verursachen. Übrigens, Forscher sagen, die UV-Strahlen belasten uns nicht nur im Sommer, sondern auch im Winter. Und es lockert immer mehr auf. Die Sonne setzt sich durch. Gleich gibt's mehr zum Wetter.
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1: Noch halten sich einige Wolken über Südtirol, aber die Wolkendecke bekommt jetzt immer mehr Risse und blauer Himmel ist zu sehen. Die Sonne setzt sich langsam durch. Die Temperaturen steigen heute noch an auf angenehme 23 Grad in Sterzing und 31 in Bozen. Aktuell messen wir 16 Grad in Sterzing und 21 in Bozen, 12 in Corvara, 13 Grad in Antholz und 19 in St. Martin im Passaia. Morgen Mittwoch geht es sonnig und freundlich weiter mit wenigen Wolken bei 26 bis 33 Grad.
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6: Guten Tag, aus der Landesverkehrsmeldezentrale begrüße Sie Barbara Widot. Auf der Pustertaler Staatsstraße Richtung Innichen zwischen St. Lorenzen und Percha sowie zwischen Welsberg und der Einfahrt ins Praxertal Kolonnenverkehr und Stau wegen dichten Verkehrs. Eine sichere Fahrt.

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1: Herzlich willkommen zu unserer Vormittagssendung heute am Dienstag, dem 18. August. Schön, dass Sie uns wieder Gesellschaft leisten. Ja, und die gute Nachricht vorweg, die Hitzewelle Nummer 5 im heurigen Sommer ist endlich vorbei. Atmen Sie also durch, machen Sie sich gemütlich und freuen Sie sich auf ein interessantes Programm.

Mit der Sängerin, Liedermacherin und Poetin Clara Luis sind wir musikalisch in diese Ausgabe von Radio Grüne Welle am Vormittag heute am Dienstag gestartet. Ja, viel Musik haben wir für Sie vorbereitet und auch wieder interessante Themen. So laden wir Sie zum Beispiel gleich zu unserer beliebten Dienstagsrubrik Die Pflanze der Woche ein. Heute spricht die Biologin, Kräuterexpertin und Buchautorin Sigrid Thaler über eine traditionelle Heilpflanze aus der Familie der Braunwurzgewächse, und zwar die Königskerze. Eingesetzt wird sie vor allem bei Erkältungen, Husten und Halsschmerzen. Ja, und mehr erfahren Sie im ersten Beitrag von unserer Kräuterexpertin. Dann verlegen wir unseren Standpunkt nach Peru. In diesen Tagen hält sich Bischof Ivo Moser mit einer Delegation des Diözesanenmissionsamtes dort auf. Erster Halt war die Hauptstadt Lima. In etwa 20 Minuten meldet sich Bischof Ivo bei uns. Natürlich öffnen wir auch unseren Trödelmarkt für Sie, so in etwa einer halben Stunde gegen 10:30, und wir haben noch mehr vorbereitet. Und jetzt gibt's erstmal wieder Musik.

0: 16:08 ist es mittlerweile geworden und wir kommen zu unserer Dienstagsrubrik, die Pflanze der Woche. Am vergangenen Samstag haben wir in Südtirol den Hoch unser Frauentag, das Fest Maria Himmelfahrt, gefeiert. Und passend dazu steht heute eine Pflanze im Rampenlicht, die bei diesem großen Feiertag immer die absolute Hauptrolle spielt, nämlich die Königskerze. Diese stolze, leuchtend gelbe Pflanze bildet nämlich traditionell das unangefochtene Herzstück inmitten der Kräuterbuschen, die am 15. August in unseren Kirchen geweiht werden. Nun das Wort an unsere Kräuterexpertin und Biologin Sigrid Thaler.
1: Ich denke, wir kennen alle im Brauch der Kräuterweihe am 15. August. Der Brauch geht auf die Legende zurück, dass bei der Öffnung von Marias Grab duftende Blumen gefunden worden seien. Ja, und so ist auch heute noch nach bäuerlicher Tradition, wer zu Maria Himmelfahrt wunderschöne Kräuterbuschen gebunden, die dann in der Kirche geweiht werden. Die Kräuterarten und auch die Anzahl der Kräuter, das ist von Gegend zu Gegend unterschiedlich. Aber in der Mitte und somit als wichtigstes Kraut ist dabei fast allem die Königskerze. Die steht ja für Kraft und Stärke. Aber letztendlich ist es ganz eine wichtige Wetterpflanze und schützt somit vor allerlei Unheil. Ja, wenn ein Gewitter naht, dann hat man einen Teil des Buschens verräuchert oder auch im Holzhart angezündet und somit hat man sich vor Blitz und Donner geschützt. Aber die Bauern haben auch früher gewusst, wenn sie die an die Tür befestigen, dann vertreibt sie alles Negative und Dämonische auf der Welt. Ganz einen guten Namen hat sich die Königskerze auch als Wetterprophetin gemacht. Da gibt es ja verschiedene Bauernweisheiten. Eine davon ist, wenn der Stängel schon ganz unten mit Blüten besetzt ist, dann kommt der Winter relativ früher. Und je höher die Blütenansätze seien, umso später muss man mit dem ersten Schnee rechnen. Die Namen Königskerze, das hat sie vor allem von ihrer majestätischen Erscheinung. Sie kann ja über 2 Meter hoch werden. Aber da gibt es auch eine Sage, dass sie ja früher als Fackel verwendet worden ist, gerade rund um die Schlösser herum. Also dazu hat man einfach die Königskerze in Wachs, Öl oder Pech getaucht und dann hat man sie angezündet. Und daher Königskerze.
0: Ja, danke inzwischen Sigrid Thaler. Jetzt gibt's etwas Musik und gleich anschließend geht die Kräuterexpertin auf die heilende Wirkung der König

0: Lara Bianca Fuchs zu Gast bei Radio Grüne Welle am Vormittag, heute am Dienstag, dem 18. August. So, wir sind mitten in der Rubrik Die Pflanze der Woche. Heute schauen wir auf die Vorzüge der Königskerze. Das ist eine leuchtend gelbe Pflanze, die bis zu 2,5 Meter hoch wachsen kann. Hier ist nun wieder unsere Expertin Sigrid Thaler.
1: Es gibt ja verschiedene Arten von Königskerzen. Am heilkräftigsten seien aber die kleinblütige Königskerze und auch die großblütige Königskerze. Will man die Blüten ernten, so muss man das aber schon am Vormittag machen, weil gegen Mittag, da schließt sie wieder ihre Blüten. Also die Königskerze wird vor allem bei Erkrankungen der Atemwege, also bei Erkältungen oder auch bei grippalen Infekten eingesetzt. Und letztendlich ist es aber auch ganz ein wunderbares Hautmittel. Ihre Heilkraft, die beruht einmal auf ihre Schleimstoffe, weil die können ja unseren Hustenreiz lindern und auch unsere Schleimhäute schützen, aber dann auch auf die Saponine, welche in Schleim lösen. Und letztendlich hat sie auch Flavonoide, das sind wichtige Antioxidantien und somit zellschützend und auch ganz wohltuend auf unserer Haut. Also ich in meiner Hausapotheke habe ich vor allem die getrockneten Blüten, die ich in verschiedene Teemischungen verwende. Aber letztendlich mache ich auch ganz gern ein Ölmazerat, also einen Ölauszug, und daraus dann eine Salbe, die hervorragend bei Hautausschlägen wirkt. Also die Salbe ist auch sehr pflegend für Hände und für Füße, aber auch sonst überall bei trockenen Hautstellen. Die Königskerze ist aber auch eine wichtige Räucherpflanze und somit habe ich diese getrockneten Blüten auch in meinen Räuchermischungen, weil sie löst ja Spannungen und sie wirkt stimmungsaufhellend. Aber auch in der Küche kann man diese Blüten wieder vielseitig einsetzen als Deko oder

0: im Salat. Ich mache ganz gern aus diesen gelben Blüten ein Blütensalz. Und das kann ich dann in der Küche verschieden einsetzen.
1: Ja, vielen herzlichen Dank an die Kräuterexpertin und Biologin Dr. Sigrid Thaler. Diesen Beitrag über die Königskerze finden Sie natürlich zum Nachhören auf unserer Facebook-Seite. Musik.

0: Ibo zu Gast bei Radio Grüne Welle am Vormittag, heute am Dienstag. Und jetzt verlegen wir unseren Standpunkt nach Peru. Bischof Ivo Moser hält sich nämlich in diesen Tagen gemeinsam mit einer Delegation von Missio Bozen Brixen dort auf. Im Mittelpunkt stehen Begegnungen mit den Menschen vor Ort sowie Besuche bei Projekten, die von der Diözese Bozen Brixen unterstützt werden. Erster Halt war die peruanische Hauptstadt Lima. Dort besuchte die Südtiroler Gruppe das Provinzhaus der Comboni-Missionare. Dort traf man unter anderem Padre Juan Goicoechea und Pater Lino Ecker, den letzten aus Südtirol stammenden Comboni-Missionar in Peru.
1: Der letzte Comboni-Missionar aus unserer Diözese stammt aus Neumarkt. Er hat einen italienischsprachigen Vater gehabt und eine deutschsprachige Mutter. Und er ist schon seit den 60er Jahren da in Peru bzw. in Lima. Heute habe ich verstanden, warum in Peru so viele Comboni-Missionare aus Südtirol da waren. Das hat zu tun mit dieser Siedlung Bosuzzo, ausgewanderte Tiroler. Und dann hat man gebeten, dass sie die Seelsorge für diese ihre ehemaligen Landsleute übernommen haben. Und deswegen ist die sozusagen die Comboni-Mission da in Peru vor allem den Combonis aus der deutschsprachigen Provinz anvertraut worden. Und deswegen sind so viele Südtiroler im Lauf der letzten Jahrzehnte, im Laufe des 20. Jahrhunderts, daher nach Peru kommen.
0: Soweit Bischof Ivo Moser, der sich derzeit in Peru aufhält. Die Südtiroler Delegation besucht dort Pfarrgemeinden, Missionsstationen und soziale Einrichtungen und macht sich ein Bild, wie die von Missio Bozen Brixen unterstützten Projekte wirken, welche Herausforderungen die Menschen und kirchlichen Gemeinschaften vor Ort beschäftigen und wo weiterhin Hilfe notwendig ist. Musik.

0: Das ist Musik aus Südtirol mit Mara Kerschbaumer. So, mittlerweile ist es 10:30 geworden und jetzt öffnen wir für Sie unseren Trödelmarkt. Hier ist Kollege Florian Mayer mit den heutigen Anzeigen.
1: Zu schenken gesucht wird eine Brotbackmaschine. Telefon 339 73 77 249. Ein gut erhaltenes Damenfahrrad mit tiefem Einstieg wird günstig zu kaufen gesucht im Raum Meran, Burggrafenamt. Telefon 349 52 26 46 0. Ein Handy Samsung Galaxy A33 mit 128 GB Speicher und 5G, 3 Jahre alt, ist zu verkaufen. Telefon 340 24 59 573. Ein neuwertiger Kühlschrank mit Gefrierfach und ein großer Rosenkranz zum Aufhängen sind günstig abzugeben. Eine Petronilla und eine alte Nähmaschine werden verschenkt. Telefon 339 12 52 020. Ein neuer Einkaufstrolley zum praktischen Verstauen und Transportieren von Einkäufen ist im Eckental zu verkaufen. Telefon 348 42 51 108. Zwei Schraubbohrer mit Zubehör sind um 40 Euro zu verkaufen. Eine Kinderschaukel und Rollschuhe Größe 38-39 werden verschenkt. Telefon 346 23 13 361. Günstig zu verkaufen sind 2 digitale Bizerberwagen, ideal für einen Hofladen oder für Detailhandel, um je 80 Euro das Stück. Telefon 392 33 31 069. Reife, süße Finchkor-Marillen sind in Sand in Taufers um 4 Euro das Kilo zu verkaufen. Bitte auf Vorbestellung. Telefon 347 62 86 841. 2 Entsafter für Bären, ein großer Topf, ein Einwegkessel, verschiedenes Geschirr, ein Zierspinnrad, ein Liegestuhl mit Dach, verschiedene Lampenschirme, viele Knöpfe und rupfende Leintücher sind günstig zu verkaufen. Eine Aufschnittmaschine wird gegen eine freiwillige Spende abgegeben. Telefon 338 90 67 688. Zu verkaufen sind 2 Paar Damenschuhe Größe 41 in gutem Zustand um insgesamt 40 Euro, Raum Bustertal, nur an Selbstabholer. Telefon 345 35 82 542, bitte ab 17 Uhr anrufen. Eine gut erhaltene helle Glasvitrine ist zu verkaufen. Verschiedene Möbel, darunter auch ein einteiliger Schrank, werden günstig abgegeben, teilweise auch verschenkt. Telefon 348 086 74 24. Ein PKW-Anhänger Länge 1,50 Meter, Breite 1,15 Meter ist zu verkaufen. Telefon 346 95 04 745. Eine kniebedeckende Herrenlederhose Größe M wird gegen ebensolche aber kurze getauscht. Telefon 331 62 61 433. Ein neuer Motorradhelm Farbe Schwarz Matt Marke Nolan Größe S mit passender Brille wird wegen Fehlkauf günstig verkauft und zwar im Raum Meran. Telefon 334 37 23 668.
0: Dankeschön, Florian. Soweit also die heutigen Anzeigen. Wenn Sie noch Fragen dazu haben oder wenn Sie selbst eine Anzeige aufgeben möchten, gibt es 2 schnelle und unkomplizierte Möglichkeiten für Sie. Möglichkeit 1, Sie rufen uns an. Unsere Telefonnummer lautet 0471 30 00 92. Möglichkeit 2, Sie besuchen uns auf unserer Homepage unter rgw.it. Da finden Sie in der Rubrik Trödelmarkt alle eben gehörten Anzeigen zum gemütlichen Nachlesen und dort können Sie selbst direkt auch eine Anzeige hineinschreiben. Private Verkaufsanzeigen, Kaufgesuche und Stellengesuche sind kostenlos. Und im Radio hören Sie den rgw Trödelmarkt immer in der Früh kurz nach 8, dann gegen 11:30 am Vormittag und gegen 3:30 am Nachmittag.

0: 17:42. Jetzt habe ich noch etwas Leckeres für Sie, denn wir blättern im aktuellen Kalender der Südtiroler Bäuerinnenorganisation. Heuer trägt er den Titel Würzig, Fruchtig, Bodenständig. Auf dem August-Kalenderblatt finden wir einen leckeren Zwetschgentraum mit Streuseln. Wie wir diese süße Sünde zubereiten, erklärt uns die aus unserer Handbäuerin Bettina Kofler-Vieheider vom Vieheiderhof in Steinegg.
1: Bei meinen Rezepten, die einen und die anderen, die es mich kennen, wissen, ich bin allem einer, der es gerne einfache Rezepte, schnelle Rezepte hat und auch gelingsicher sein. Heute kommen wir zum Zwetschgentraum. Also jetzt wie im Sommer, wir wissen ja alle, es reift viel an. Ich habe dazu jetzt da einen Zwetschgentraum, heiße ich das, weil bei meinen Caterings das absolute Highlight ist. Wir brauchen jetzt ungefähr 1 Kilo Zwetschgen, 1/2 Kilo Mehl, 250 Butter, 250 Zucker, ein Backtel Vanillezucker, ein Backtel Backpulver, ein Kokola, eine Prise Salz. Für unsere Füllung danach brauchen wir ca. 750 Topfen, 2 Kokola, 150 Zucker und ein bisschen geriebene Zitronenschale. Loslegen wir mit dem Tag, da nehmen wir einmal das Mehl, Zucker, Vanillezucker, Backpulver, Butter, das Kokola und die Prise Salz und wir mengen das alles zu einem krümeligen Tag zusammen. Ein Drittel für den Tag stellen wir beiseite, beim Fersen Samt machen wir dann noch oben drauf die Streusel. Den restlichen Tag sind wir dem jetzt fester verkneten und denen auf einem Backblech mit Backpapier und denen sind gleichmäßig ausrollen. Wir schauen, dass er nicht zu dick ist und wir den ein bisschen umdrucken. Noch für die Füllung mischen wir jetzt in Topfen die Kakerlen, Zucker und die Zitronenschale alles zusammen zu einem gleichmäßigen glatten Creme und dann streichen wir die auf den Tag drauf. Jetzt tun wir die Zwetschgen waschen, entstehen halbieren oder auch vierteln, je nachdem, wie sie eben gern hat und wir verteilen sie noch ganz aneinander und auf der Topfencreme um. Und zum Schluss noch nehmen wir die übrigen Tag her, also die für die Streisel und bräseln sie über den Tag, besser gesagt über die Zwetschgen. Danach kommt der Kuchen im vorgeheizten Rädel bei 180 Grad Ober- und Unterhitze in den Ofen für ca. so 50 Minuten. Das dauert aber ein bisschen länger. Ein kleiner Tipp, wenn oben der Streisel schön goldbraun ist, dann ist er fertig. Und dazu gibt es noch einen kleinen Tipp von mir. Also man kann das jetzt nicht allein mit Zwetschgen machen, sondern man kann das auch ganz x-beliebig. Man kann das im Frühjahr kann man es mit einem Rhabarber machen, man kann es mit Erbsen machen, man kann es mit Reglot, also jeder nach seinem Geschmack, nach Belieben und je nach Jahreszeit. Ich wünsche euch ganz ein gutes Gelingen. Danke, Bettina.
0: Ja, vielen herzlichen Dank an die aus unserer Handbäuerin Bettina Kofler-Vieheider vom Vieheiderhof in Steinegg. Das Rezept gibt's natürlich nochmal zum Nachhören auf unserer Facebook-Seite. So, und ich sage Ihnen kurz, wie es hier bei uns weitergeht. Jetzt gibt's noch Musik von Pussycat und dann schalten wir in die Redaktion des Südtirol-Journals zu den neuesten Nachrichten. Wir hören uns daran anschließend wieder und zwar beim zweiten Teil von Radio Grüne Welle am Vormittag. Bis gleich. Musik.

0: 10 vor 11.
1: Italien. Kurzes Arbeitsleben liegt unter EU-Durchschnitt. Ukraine-Krieg. Massive Angriffe mit Drohnen und Raketen. Und Sonne und Wolken wechseln sich ab. Ich bin Gunde Bichler. Schönen Vormittag.
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1: Die Italiener haben zwar eine hohe Lebenserwartung, verbringen aber vergleichsweise wenige Jahre in der Arbeitswelt. Das geht aus einer neuen Erhebung des Handwerkerverbands von Mestre hervor. Es sind im Durchschnitt 33 Arbeitsjahre, EU-weit sind es dagegen 37,5. Gründe dafür sind später Berufseinstieg durch überlange Ausbildungswege und Unterbrechungen im Arbeitsleben. Deshalb schlägt der Südtiroler Handwerkerverband GNA vor, dass die Bedingungen verbessert werden, einerseits für ältere Arbeitnehmer, die gerne länger arbeiten würden, und andererseits für junge Berufseinsteiger, damit sie schneller in die Arbeitswelt einsteigen können. In der Nacht hat es im Eisacktal einen Unfall mit einem Geisterfahrer gegeben, und zwar auf der Staatsstraße bei Blumau. Dort ist kurz vor Mitternacht ein Urlauber mit seinem Auto im Kreuzungsbereich zum Schlerngebiet frontal gegen ein anderes Fahrzeug geprallt. Er war auf der einspurigen Straße in der verkehrten Richtung unterwegs. Zwei Wageninsassen sind verletzt worden. Im Einsatz waren Rotes Kreuz, Freiwillige Feuerwehr, Kadau und Kanait und Carabinieri. Für die Aufräumarbeiten war die Straße gesperrt. Und jetzt zum Ukraine-Krieg. Die Ukraine hat in der Nacht massiv Russland angegriffen mit Drohnen und Raketen. Es war der heftigste Angriff seit 2 Jahren. Die Hauptstadt Moskau und die umliegende Region sind massiv getroffen worden. Ulf Mauder ist in Moskau.
2: Die Zahl der ukrainischen Drohnenangriffe hier in Russland ist inzwischen deutlich höher als umgekehrt. Die ukrainische Flugabwehr meldete heute Morgen 147 russische Drohnenangriffe. Das Verteidigungsministerium hier in Moskau sprach dagegen von fast 800 ukrainischen Drohnenangriffen. Es gibt Flugausfälle und Verspätungen. Besonders Moskau ist seit Wochen das Ziel von Attacken mit hunderten Drohnen jede Nacht. Aber anders als etwa in Kiew, wo Luftalarm die Menschen aus dem Schlaf reißt, ist hier im Zentrum von Moskau bisher zumindest kaum etwas zu spüren.
1: Auch Russland hat die Ukraine mit neuen Angriffen überzogen. Ab heute sind weitere Bewerbungen an der Uni Bozen möglich, und zwar bis 4. September. Es gibt noch Studienplätze für 14 Bachelor- und 10 Masterstudiengänge. Und zwar in den Bereichen Agrar-, Umwelt- und Lebensmittelwissenschaften, Bildungswissenschaften, Design und Künste, aber auch Ingenieurswesen und Wirtschaftswissenschaften. Alle Infos zu den Einschreibungen gibt es online und bei der Studienberatung. Und schon langsam setzt sich die Sonne durch und wärmt auf. Gleich hören Sie mehr zu den Temperaturen.
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1: Es halten sich immer noch viele Wolken am Himmel, aber schön langsam kommt die Sonne durch. Bis zum Nachmittag verziehen sich die meisten Wolken. Zwischen Schnals und Bredau halten sie sich weiterhin hartnäckig. Von Stunde zu Stunde steigen die Temperaturen jetzt an. 17 Grad messen wir in Deutschnofen, 18 in Laas, 15 in Flersch und Therenden und 16 Grad in Wolkenstein. Auf 23 bis 31 Grad klettern die Werte heute noch. Morgen Mittwoch geht es weiter mit viel Sonnenschein bei sommerlichen 33 Grad.
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6: Karin Unterhofer aus der Landesverkehrsmeldezentrale mit aktuellen Meldungen. Kolonnenverkehr und Stau wegen Überlastung gibt es auf der Pustertaler Stadtstraße in Richtung Innichen zwischen St. Sigmund und Kienz, zwischen St. Lorenzen und Bercher, zwischen Welsberg und der Einfahrt ins Praxertal und zwischen Niederdorf und Toblach, in Richtung Brixen zwischen St. Lorenzen und Kienz, auf der Grödner Stadtstraße in beiden Richtungen bei St. Ulrich und bei Wolkenstein, auf der Finchgauer Stadtstraße in Richtung Meran abschnittsweise zwischen Blaus und Algund und auf der Passaira Stadtstraße in Richtung Meran ab der Tiroler Kreuzung. Allen, die unterwegs sind, eine gute Fahrt.

Herzlich willkommen zurück bei Radio Grüne Welle am Vormittag, heute am Dienstag, dem 18. August. Wir starten in die zweite Runde. Schön, dass Sie wieder mit dabei sind.

mit Petra Frey als Königin der Nacht sind wir da musikalisch in diesem zweiten Teil von Radio Grüne Welle am Vormittag, heute am Dienstag gestartet. Viel Musik gibt es auch im zweiten Teil der Vormittagssendung, zum Beispiel gleich im Anschluss Michael von Heide und dann Popmusik vom Feinsten mit den Traveling Wilburys. Zuvor sage ich Ihnen aber noch, was wir an Themen vorbereitet haben für diesen zweiten Teil unserer heutigen Vormittagssendung. In Südtirol leiden etwa 14.000 Menschen an einer Demenzerkrankung und jährlich kommen 1.200 Neuerkrankte dazu. Der Großteil der Patientinnen und Patienten wird zu Hause gepflegt. Der Verein Alzheimer Südtirol Alto Adige ASA unterstützt die pflegenden Angehörigen mit verschiedenen Angeboten. Zwei davon stellt ASA-Präsident Ulrich Seitz gleich hier auf Radio Grüne Welle vor. Da habe ich eine Frage an Sie. Was fällt Ihnen denn ein, wenn Sie an Pflanzenmilch denken? Wahrscheinlich denken Sie zum Beispiel an Sojamilch. Mittlerweile gibt es aber auch noch verschiedene andere Alternativen zu Kuhmilch. Bei uns zu Gast ist dann die Ernährungsexpertin der Verbraucherzentrale Südtirol, Silke Raffainer. Von ihr erfahren wir mehr. Außerdem hat Florian Mayer einige Veranstaltungstipps für Sie zusammengestellt. Die gibt es in etwa einer halben Stunde, so gegen 11:30 und der Blick noch auf die Themen des Südtirol-Journal Mittagsmagazins. Das hören Sie ab 11:50 hier auf Radio Grüne Welle. Soviel zu den Themen. Ja, und alles wird umrahmt von viel Musik.

0: ist Radio Grüne Welle am Vormittag, heute am Dienstag, dem 18. August. Etwa 14.000 Menschen leiden in Südtirol an einer Demenzerkrankung und jährlich kommen 1.200 Neuerkrankte dazu. Der Großteil der Patientinnen und Patienten wird im häuslichen Umfeld von Familienangehörigen oder von privaten Betreuungskräften versorgt. Der Verein Alzheimer Südtirol Alto Adige ASA unterstützt die pflegenden Angehörigen mit verschiedenen Angeboten. Zwei davon stellt ASA-Präsident Ulrich Seitz jetzt vor.
1: Wir haben zwei Pakete geschnürt und die sind für mich ganz wichtig. Auf der einen Seite Hilfe zu Hause vor Ort. Das heißt, Sie wenden sich an den Verein Alzheimer und wir können dann schauen, gerade mit Berufsbildern wie der Ergotherapie, psychologischen Support, Rechtsanwalt oder auch physiatrisches Personal, dass wir die Situation zu Hause verbessern. Und da haben wir gerade mit unseren Ergotherapeutinnen wirklich landesweit ein Netz aufgebaut. Wir kommen nach Hause und schauen uns einmal an, wie man die Tagesstruktur verbessert. Das heißt, einen Inhalt wieder hineinbringen und vor allem die pflegenden Angehörigen entlasten, die oft wirklich überfordert sind mit den täglichen Gegebenheiten. Und dann dazu, weil es eben wichtig ist, haben wir seit kurzem auch in Bozen ein Angebot spezifisch mit Reha-Leistungen. Das heißt, wir haben uns mit einem Zentrum konventioniert, Physiodynamik in der Mendelstraße in der Nähe des Gerichts in Bozen, wo man, und da ist vor allem auch die Hilfe bei pflegenden Angehörigen angesagt, die Situation der pflegenden Angehörigen verbessert. Das heißt, gerade im Bereich Muskeln, Wirbelsäulen, Bandscheiben, es wird getragen, es wird physisch viel an Energie in der Pflege investiert. Diese Menschen müssen fit bleiben. Und auch bei den direkt Erkrankten setzen wir an, denn unser Motto ist, wir fördern und fordern alles, was noch geht. Das heißt, wenn es mit der Bewegung gut geht, dann möchten wir, dass dieser Mensch weiterhin Sicherheiten hat, dass er sich selbst bewegen kann und die Sturzgefahr minimiert wird. Wenn es mit der Sprache noch relativ gut geht, Gehirntraining, Jogging, alles versuchen, was diesen Menschen auch noch dazu hilft und dazu beiträgt, dass er am Leben, an der Konversation mit seinem Umfeld so gut wie möglich teilnehmen kann. Also das sind wichtige Punkte, die wir hier ansetzen. Und natürlich Screenings. Ich habe einen Verdacht bei einer Situation zu Hause, bin mir aber nicht sicher. Die Wartezeiten, da brauchen wir uns nichts vormachen, im Gesundheitsbetrieb sind lang. Schauen wir uns die Situation an mit einem Screening, das von einem Fachmann bei uns durchgeführt wird, nicht im weißen Mantel oder als Arzt getan, sondern als nette Person, die in einer Konversation zweimal eineinhalb Stunden überprüft, welche Handicaps, welche Schwierigkeiten da sind. Man muss nicht Angst haben, denn oft ist es auch, dass es keine Demenz ist, sondern dass es eine Unverträglichkeit ist, dass es eine Schwierigkeit bei der Einnahme von Medikamenten gibt, dass es was ganz anderes ist, wo wir dann inzwischen helfen können oder, wenn es sich bestätigt, dass es eine Demenz ist, dass wir in Erwartung der Leistungen im Sanitätsbetrieb inzwischen schon ansetzen.

0: Wichtig ist uns, dass die Menschen zusammenkommen. Gerade die Familienangehörigen die Möglichkeit haben, mit ihren Kranken vor Ort zu sein oder die Kranken auch selbst untereinander, damit Familienangehörige einmal eine Verschnaufpause haben.
1: Sagt Ulrich Seitz. Der Verein Alzheimer Südtirol Alto Adige sucht übrigens auch Freiwillige für die begleiteten Spaziergänge mit Alzheimer-Patientinnen und Patienten. Interessierte werden gebeten, sich beim Verein zu melden. 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

0: Musik aus dem Vereinigten Königreich war das mit George Ezra. So, wir kommen zu einem weiteren Thema. Es geht um Pflanzenmilch und ich glaube, wenn wir an Pflanzenmilch denken, da fällt uns zuerst wahrscheinlich Sojamilch ein. Mittlerweile gibt es aber auch mehrere andere Alternativen zu Kuhmilch, wie zum Beispiel Mandel- oder Haselnussmilch, Hafermilch, Reis- und Kokosmilch. Es gibt sogar einen Welttag der Pflanzenmilch und zwar ist das dieser Samstag, der 22. August. Wir haben das Thema mit der Ernährungsexpertin der Verbraucherzentrale Südtirol, Silke Raffainer, vertieft.
1: Die Verbraucherzentrale Nordrhein-Westfalen hat, glaube ich, im letzten Jahr einen Marktcheck, eine Marktuntersuchung gemacht und dabei 71 verschiedene pflanzliche Drinks so identifiziert und dann eben auch bewertet. Also es gibt wirklich mittlerweile eine große Vielfalt. Was den Nährwert angeht, da muss man tatsächlich differenzieren. Also man kann diese Produkte nicht alle über einen Kamm scheren, weil es zum einen große Unterschiede gibt zwischen Sojamilch, Hafermilch, Kokosmilch. Und zum anderen gibt es auch innerhalb einer Art auch wieder große Unterschiede. Also gerade in Bezug auf Hafer gibt es dann einen Haferdrink, der sich gut aufschäumen lässt, beispielsweise für die Zubereitung von Kaffee, wenn man eben den Milchschaum gewöhnt ist. Dann gibt es Haferdrink glutenfrei, es gibt süßere, weniger süße, also ganz, ganz, ganz große Unterschiede. Und deswegen muss man das immer differenziert betrachten. Auch die Umweltbilanz, die Sie angesprochen haben, schaut nicht für alle Produkte gleich aus. Also generell lässt sich sagen, im Vergleich zur Kuhmilch schneiden diese pflanzlichen Milchalternativen besser ab in Bezug auf die Emission von Treibhausgasen, auch in Bezug auf den Flächenverbrauch und in Bezug auch auf den Wasserverbrauch mehrheitlich jedenfalls. Aber eben innerhalb dieser Getränke muss man auch sehen, zum Beispiel Getränke auf Mandelbasis haben einen relativ hohen Wasserverbrauch, weil eben anscheinend im Anbau die Mandelbäume, sie werden in eher trockenen Regionen angebaut und da muss man dann viel bewässern, damit man eben eine Ernte einfahren kann. Also auch da im Hinblick auf die Umweltbilanz gibt es durchaus Unterschiede. Die einzige pflanzliche Alternative, die so einigermaßen mit der Milch mithalten kann, das ist die Sojamilch, weil sie eben von Natur aus einen annähernd gleichen oder vielleicht sogar höheren Proteingehalt hat. Sie liefert auch einige Mineralstoffe, sie hat auch einen Gehalt an einigen B-Vitaminen. Aber im Vergleich zur Sojamilch fallen die anderen Drinks auf anderer Basis, die fallen da vom Nährwert her sehr, sehr stark ab.
0: Ja, und wer weiß, vielleicht probieren Sie ja pünktlich zum Aktionstag der Pflanzenmilch am Samstag auch mal eine ganz neue Sorte in Ihrem Kaffee aus. Ideen und Auswahl gibt es im Supermarktregal mittlerweile ja mehr als genug. Wir bedanken uns bei der Ernährungsexpertin der Verbraucherzentrale Südtirol, Silke Raffainer.

Hallo liebe Hörerinnen und Hörer von Radio Grüne Welle, da ist die Sophie und das dürft jetzt gleich einlosen in meinen Song So ist meine Welt, den ich mit meinem Bruder zusammen aufgenommen habe.

0: Das ist Musik aus Südtirol mit Sophie Rabanzer. So mittlerweile ist es 11:58 geworden. Und was Sie heute noch so alles unternehmen können, das sagt Ihnen nun Kollege Florian Mayer. Er hat einige Veranstaltungstipps für Sie zusammengestellt.
1: Das Classical Mood Quartett spielt heute ab 21 Uhr auf dem Gemeindeplatz in Wolkenstein in Gröden. Das Ensemble widmet sich bei dem Konzert den bekanntesten Melodien der amerikanischen Filmgeschichte und interpretiert berühmte Soundtracks in einer einzigartigen Kammermusikbesetzung. Zu hören gibt's unter anderem Musik aus Indiana Jones, Jurassic Park, Schindlers Liste und anderen Filmen. Ein Orgelkonzert findet ab 20.30 Uhr in der Pfarrkirche von St. in Daufers statt. Auf der Metzler Orgel der Kirche spielt Marian Polin. Der Theaterwagen Borcha, ein mobiles Straßentheater aus Kärnten, macht heute Halt im Kulturzentrum in Toblach. Die fahrende Bühne hat das Ziel, den Geist der Komödienspiele Schloss Borcha im Spital an der Drau direkt zu den Menschen zu bringen. Ab 16.30 Uhr bringt Angelika Ladurner mit Ensemble die Kinderkomödie Das Eulenmädchen zur Aufführung. Ab 18 Uhr gibt's den Theaterklassiker Der Brandner Kasper und Das ewige Leben von Kurt Wilhelm in einer ganz speziellen Wagenfassung zu sehen. Die Freilichtspiele Südtiroler Unterland bringen heute ab 21 Uhr im Hof der Grundschule von Neumark das Volksstück Kasimir und Caroline von Ödön von Horvath zur Aufführung. Das Stück zeigt auf, wie soziale Not und Existenzangst die Liebe eines Paares unerbittlich zerstören. Kabarett von und mit Christian Hölbling und Maria Weichesmüller gibt's heute bei Naturns Lacht. Das österreichische Duo präsentiert ab 21 Uhr auf der Bühne vor dem Bürger- und Rathaus sein Programm Helfried, unverändert neu. Freilichttheater bzw. Musical gibt's heute Abend in Dartsch. Das Area Kreativkollektiv Finchgau spielt ab 21 Uhr beim Bunker 23 das Sagenmusical Die wilde Fuhr. Das Stück von Annalena Alber und Judith Brucker mit der Musik von Lukas Fleischmann widmet sich vor allem den alten Sagenfiguren des Finchgaus. Im Ariston-Kino in Meran wird heute ab 20.30 Uhr der Film Ingeborg Bachmann Jemand, der einmal ich war gezeigt. Um 21 Uhr beginnt heute in der UFO-Arena in Bruneck die Vorführung des Films Köln 75, der erzählt, wie das legendäre Köln-Konzert von Keith Jarrett zustande kam, das später zur meistverkauften Solo-Jazz-Platte aller Zeiten wurde. Der Film Club Bozen zeigt um 17.15 Uhr und um 20 Uhr den britisch-US-amerikanischen Film Odyssea. Das italienische Filmdrama La Grazia von Paolo Sorrentino läuft ab 17.30 Uhr. Dieser Film handelt von einem fiktiven, tiefgläubigen katholischen italienischen Präsidenten, der sich der Endphase seiner Amtszeit nähert und sich mit einem enormen politischen und persönlichen moralischen Dilemma konfrontiert sieht. Der französische Film Auf zwei Rädern, ein lebensbejahendes Roadmovie voller Wärme, Witz und Menschlichkeit, läuft ab 18 Uhr. Um 20.15 Uhr sehen Sie im Film Club Bozen den französischen Film Der Klang der Stradivari. Und der Horrorfilm Hokum läuft heute Abend im Film Club Bozen ab 20.30 Uhr. Hello.

0: hatten ja von der Liebesdämmerung, sang da Simone. Wir haben noch etwas Zeit in der heutigen Ausgabe von Radio Grüne Welle am Vormittag. Da gibt's natürlich noch Musik für Sie und wir blicken auch auf die Themen des Südtirol-Journal Mittagsmagazins. Das hören Sie ab 10 vor 12 hier auf Radio Grüne Welle. Ja, und heute weiß Florian Scheringer mehr über die Themen. An der Autobahnmautstelle ist oft Geduld gefragt. Wenn einfach viel los ist oder wenn beim Vordermann die Bankomatkarte nicht funktioniert, dann wartet man oft lange. Das soll sich jetzt aber bald ändern. Italiens Autobahnen wollen Schritt für Schritt ein System einführen, das die Maut automatisch berechnet, ganz ohne Schranken.
1: Ja, auch wenn das System in Südtirol vorerst noch nicht kommt. Früher oder später könnten die Mauthäuschen auch bei uns verschwinden. Das System liest die Autokennzeichen während der Fahrt und berechnet dann die Maut. Wir haben Verbraucherschützer, Touristiker und Bürgermeister gefragt, warum einige von ihnen nicht nur Vorteile sehen, wenn die Mautstellen wegfallen. Das hören Sie gleich im Südtirol-Journal Mittagsmagazin.
0: Ja, danke schön, Florian. Das ist eines der Themen. Ein weiteres Thema lautet Inklusion durch Arbeit. Wie die hohe Arbeitslosigkeit von Menschen mit Behinderung bekämpft werden soll. Und es geht auch um die Gefahr Blitzschlag und was Wanderer wirklich tun sollten, wenn Gewitter im Anmarsch sind. Das sind die Themen der Beiträge und es gibt auch die neuesten Nachrichten im Südtirol-Journal Mittagsmagazin ab 10 vor 12 hier auf Radio Grüne Welle. Und das war's in Radio Grüne Welle am Vormittag, heute am Dienstag, dem 18. August. Ich sag danke fürs Dabeisein, wünsche noch eine gute Zeit bei mittlerweile angenehmen Temperaturen. Ja, und bis zum nächsten Mal verbleibe ich Ihre Annie Kommiss.

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1: Guten Tag, ich bin Florian Scheringer. Autobahn ohne Mautstellen, wie neue Bezahlsysteme Warteschlangen verringern sollen. Gefahr Blitzschlag, was Wanderer wirklich tun sollten, wenn Gewitter im Anmarsch sind. Keine Mauthäuschen mehr an der Autobahn. Das wird jetzt in Italien erprobt. Es ist ein neues System geplant, bei dem alle Autos mit Kameras beim Ein- und Ausfahren erfasst werden. Je nach gefahrener Strecke wird die fällige Maut berechnet. Gezahlt werden muss dann innerhalb von 15 Tagen über eine App oder die Internetseite des Autobahnbetreibers. Das Ziel ist klar. Mit dem sogenannten Free-Flow-System soll der Verkehr flüssiger werden. Wilhelm Schatzer, was ist von dem neuen Modell zu halten?
2: Die Vorteile überwiegen, weil es ja genau vor den Mautstellen oft staut. Das Zahlen geht langsam, man muss erst das Geld zusammensuchen oder die Bankomatkarte funktioniert nicht und dann geht nichts weiter. Dieses Warten fällt mit dem neuen System weg. Bei der Mautstelle Sterzing würde sich damit viel ändern, sagt der Sterzinger Bürgermeister Peter Volker.
3: Ja, grundlegend ist das natürlich ein Riesenvorteil für Sterzing, weil sich diese langen Staus sicherlich nicht mehr bei uns bilden. Ob das dann für das ganze Land ein großer Vorteil ist, das lasse ich mal dahingestellt, weil irgendwo werden wir im Flaschenhals oben, dort wo es nicht mehr so zügig dann weitergeht. Wo dann die Kolonnen entstehen, glaube ich, weiß man heute noch nicht.
2: Aktuell dosieren die Mauthäuschen ja auch die Menge der Autos, die auf die Autobahn fahren, sagt Volker. Ein anderes mögliches Problem, mit dem neuen System zahlt man nicht mehr sofort, sondern später, wie gesagt über eine App oder ähnliches. Wer das vergisst und nicht zahlt, riskiert Strafen. Das könnte dann vor allem Touristen treffen, die das vielleicht nicht wissen. Deshalb ist es wichtig, wenn es soweit ist, gut über die Neuerung zu informieren, sagt der Präsident der Südtirol Marketinggesellschaft IDM, Hansi Bichler.
4: Ich bin der Überzeugung, dass wenn die Kommunikation für den Tourist, für den Gast oder für den Nutzer einfach, konkret informiert wird, dass hier die Vorteile überwiegen.
2: Denn auch der Gast ist froh, wenn er nicht am Mauthäuschen warten muss. Wenn der Autofahrer bei dem geplanten System sich schon selbst darum kümmern muss, wie er zahlen kann, dann müsse das sehr einfach möglich gemacht werden, findet die Geschäftsführerin der Verbraucherzentrale Gunde Pauhofer.
5: Es wäre natürlich eine gute Chance, wenn das System für die Verbraucher und Verbraucherinnen einfach ist. Einfach heißt in diesem Sinne, dass für alle Autobahnen dasselbe System genutzt wird, dass es zum Beispiel ein kostenloses Internetportal gibt, auf dem ich mich einfach einlogge, das Kennzeichen eingebe und alle fälligen Mautbeträge in einmal zahlen kann.
2: Und nicht zuletzt stelle sich die Frage, ob nicht auch die Autobahnmaut sinken muss, wenn die Betreiber sich die Mauthäuschen und damit auch viel Personal sparen, meint Pauhofer. Wie schnell kommt aber das neue System und vor allem wie schnell bei uns in Südtirol? Der Präsident der Brenner Autobahn, Hartmann Reichhalter, sagt dazu.
6: Ich glaube, dass es zunächst noch die notwendigen gesetzlichen Voraussetzungen benötigt und auch die Abkommen zwischen den Konzessionären und den Konzessionsgeber, sprich dem Transportministerium.
2: Und das wird wohl noch dauern. Die aktuellen Teststrecken werden von regionalen Konzessionären betrieben, da ist das möglich. Bei den großen Autobahnen hängt es hingegen von Rom ab. Wenn Rom die Mauthäuschen weghaben will, dann könne das die Brenner Autobahn schnell umsetzen. Rein technisch wäre man dafür gerüstet, sagt Reichhalter. Übrigens, wer einen Telepass hat, der kann jetzt schon bei den Mautstellen durchfahren, ohne anzuhalten.
1: Bei uns in Südtirol haben die meisten einen Job. Die Arbeitslosenquote liegt bei nicht einmal 2%. Anders ist das bei Menschen mit Behinderung. Da ist die Arbeitslosenquote fast 6-mal so hoch, 11%. In Südtirol muss noch einiges passieren, sagt Angelika Stampfl, die Präsidentin des Vereins Aktive Eltern von Menschen mit Behinderung, AEB. In fast jeder Branche gäbe es noch Potenzial und das müsse ausgenutzt werden.
7: Eigentlich überall könnten sie eingestellt werden. Man muss nur den richtigen Arbeitsplatz finden, sie dort gut einweisen und gut strukturieren. Das ist wichtig. Nicht, wenn jemand kommt und einfach meinen, sie ist Hilfskraft und dann werden sie hierhin geschickt, dorthin geschickt. Die werden dann überfordert. Sie brauchen gute Struktur. Sie müssen gut eingewiesen werden, gut begleitet werden und auch die Firmen müssen gut begleitet werden.
1: Auch gute Tutoren brauche es, sagt Angelika Stampfel, also Ansprechpartner für die Menschen mit Behinderung, an die sie sich wenden können und die ihnen zur Seite stehen. Da sei das Land gefragt.
7: Arbeitgeber müssen auch sehr unterstützt werden, gell? Weil sonst scheitert es. Sie brauchen große Unterstützung und wenn das gut gelingt, haben sie gute Arbeitskräfte. Unsere Menschen mit Behinderung sind gute Arbeitskräfte. Das möchte ich betonen.
1: Menschen mit Behinderung müssten unbedingt einen Arbeitsplatz bekommen, der zu ihnen passt, sagt Stampfel. Das Land vermittelt jedes Jahr rund 200 Menschen, so gezielt an Arbeitgeber. Arbeitslandesrätin Magdalena Amhoff sagt, dieses System funktioniere gut.
8: Die meisten jener Menschen, die über eine individuelle Vereinbarung oder auch über unsere Arbeitsmarktintegration vermittelt werden, sind nach 10 Jahren noch beim selben Arbeitgeber. Und das, glaube ich, beweist, wie gut dieses Modell eigentlich funktioniert.
1: Betriebe in Südtirol sind ab einer bestimmten Größe verpflichtet, Menschen mit Behinderung einzustellen. Ab 15 Mitarbeitern einen, ab 35 zwei. Und sie bekommen auch eine Förderung dafür. Aber nicht für jeden Menschen mit Behinderung gibt es auch einen passenden Arbeitsplatz in einem Betrieb. Viele brauchen viel Unterstützung und dafür gibt es Werkstätten und geschützte Dienste. Es sei wichtig, bei jedem Einzelnen genau auszuloten, ob er an einem normalen Arbeitsplatz arbeiten kann oder nicht, sagt Soziallandesrätin Rosemarie Palmer.
9: Wichtig als Ziel natürlich diese gleichberechtigte und vollwertige Teilhabe, auch Mitbestimmung. Das heißt, dass wir wirklich auf die Bedürfnisse, auf die Fähigkeiten der einzelnen Menschen schauen und hier wirklich die Autonomie der Menschen auch fördern. Und vor allem geht es auch darum, diese Dienste weiter auszubauen und auch finanziell abzusichern.
1: Eine weitere Maßnahme, das Entgelt für Menschen, die außerhalb des normalen Arbeitsmarkts arbeiten, wird im kommenden Jahr auch erhöht. Und zwar auf das Niveau der Zivilinvalidenrente, damit sie nicht weniger verdienen als die, die wegen ihrer Behinderung gar nicht arbeiten können. Trotz dieser Maßnahmen gibt es noch viel zu tun. Das sagen sowohl AEB-Präsidentin Stampfel als auch die Landesrätinnen Amhoff und Palmer.
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1: Die Italiener haben zwar eine hohe Lebenserwartung, verbringen aber vergleichsweise wenige Jahre in der Arbeitswelt. Das geht aus einer neuen Erhebung des Handwerkerverbands von Mestre hervor. Es sind im Durchschnitt 33 Arbeitsjahre. EU-weit sind es dagegen 37,5 Jahre. Kunde Pichler mit den Kurznachrichten.
12: Ja, Gründe für das kurze Arbeitsleben sind später Berufseinstieg durch überlange Ausbildungswege und Unterbrechungen im Arbeitsleben. Deshalb schlägt der Südtiroler Handwerkerverband GNA vor, dass die Bedingungen verbessert werden. Einerseits für ältere Arbeitnehmer, die gerne länger arbeiten würden, und andererseits für junge Berufseinsteiger, damit sie schneller in die Arbeitswelt einsteigen können. Die Carabinieri haben einen Bankomatbetrug vereitelt und zwei Männer festgenommen. Sie stammen aus Moldawien. Die beiden haben am vergangenen Wochenende versucht, in Vilnius in St. Magdalena den Bankomatschalter der Raiffeisenkasse zu manipulieren. Sie wurden dabei ertappt, wie sie den Schalter mit elektronischen Geräten ausstatten wollten, um die Daten von Bankomatkarten zu klonen. Der Streit rund um die neue Einteilung des Senatswahlkreises Bozen-Unterland ist für die Freiheitlichen Anlass dafür, generell über das Vertretungsrecht der Südtiroler im Parlament in Rom zu diskutieren. Sie sprechen sich dafür aus, für die Wahl von Kammer und Senat jeweils einen einzigen Wahlkreis in Südtirol zu bilden. Die Kandidaten sollten dann mit Verhältniswahlrecht gewählt werden. Die Südtiroler Freiheit dagegen fordert, dass das Unterland nicht der Parteipolitik geopfert werde, sonst müsste die Koalition von SVP und Fratelli d'Italia aufgelöst werden. Das Sanitäts-BDB erinnert noch einmal an die Regeln, die hier bei uns fürs Pilzesammeln gelten. Und er gibt Tipps für den Verzehr der Pilze. Wer Zweifel hat, ob die gesammelten Pilze essbar sind, kann sie von Fachleuten kontrollieren lassen. In allen 4 Gesundheitsbezirken bietet der Mykologische Dienst gratis Pilzkontrollen an. In der Nacht hat es im Eisacktal einen Unfall mit einem Geisterfahrer gegeben, und zwar auf der Staatsstraße bei Blumau. Dort ist kurz vor Mitternacht ein Urlauber mit seinem Auto im Kreuzungsbereich zum Schlerngebiet gegen ein anderes Fahrzeug geprallt. Er war auf der einspurigen Straße in der verkehrten Richtung unterwegs. 2 Wageninsassen sind verletzt worden. Für die Aufräumarbeiten war die Straße 1,5 Stunden lang gesperrt.
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12: Das Geschäft mit Daten brummt. Jetzt hat der Technikkonzern Google ein riesiges Datenpaket gekauft zum Training künstlicher Intelligenz. Die KI soll nämlich aus echten Abläufen lernen. Es sind Daten des amerikanischen Billigfliegers Spirit Airlines, der in Konkurs gegangen ist. Darunter sind 100 Millionen E-Mails und 500 Millionen Unterhaltungen. Bei der Übernahme sollen alle Informationen gelöscht werden, die Personen betreffen, versichert der Konzern. Google hat die Daten für umgerechnet 8,6 Millionen Euro ersteigert. Noch ein Blick auf die Börsen in Europa. Sie sind im Minus. MIP-Index in Mailand mit 0,6%, DAX in Frankfurt mit 0,4%.
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1: Nach der wochenlangen Hitze kommt diese Woche die Abkühlung, und zwar mit viel Regen und Gewittern. Und die ziehen oft so schnell auf, dass Wanderer überrascht werden und es nicht mehr rechtzeitig schaffen, umzukehren. Erst vor ein paar Tagen ist ein einheimischer Mann in Taufers im Münstertal von einem Blitz getroffen worden und gestorben. Am selben Tag wurde eine Frau in Cortina von einem Blitz getroffen und schwer verletzt. Birgit Locher, was soll man tun, wenn ein Gewitter im Anmarsch ist?
13: So schnell wie möglich versuchen, ins Tal runterzukommen. Und was auch wichtig ist, nicht unter einzelnen Bäumen Schutz suchen. Da ist nämlich die Wahrscheinlichkeit, dass ein Blitz einschlägt, höher. Bei einem Klettersteig ist es noch gefährlicher, vom Blitz getroffen zu werden, denn das Eisen, das im Felsen verbaut ist, zieht Blitze fast wie ein Magnet an. Thomas Hellriegel, der Chef der Bergrettung Südtirol, sagt:
14: Grundsätzlich kann man sehr oft bei einem Klettersteig entweder nach links oder nach rechts ausweichen, oder es gibt sehr viele Klettersteigstellen, wo einmal in der Zwischenzeit nicht hochgesichert ist, und er hält immer in selben Bereich auf, damit ich einfach eben diesen möglichen Blitzeinschlag aus der Stelle.
13: Auch die Kletterausrüstung muss so eingepackt werden, dass sie nirgends herausragt und Blitze anziehen kann, sagt Bergrettungschef Hellriegel.
14: Speziell Wanderstöcke und Pickel vielleicht nicht hinten am Rucksack tragen, dass es wie eine Antenne wirkt und da der Blitz reinfahren kann, also die einfach tiefer verstauen oder beim Körper direkt tragen, damit nicht da nur mehr Angriffsfläche für einen Blitz geboten wird.
13: Blitze können eine Stromstärke von bis zu 200.000 Ampere erreichen und Spannungen von vielen Millionen Volt. Zum Vergleich, aus der Steckdose zu Hause kommen 230 Volt. Schlägt diese Kraft in den menschlichen Körper ein, endet das aber nur in einzelnen Fällen tödlich. Das sagt Notarzt Alex Zanvetor. Im Durchschnitt werden die Einsatzkräfte zu 100 Blitzunfällen im Jahr gerufen.
15: Die Überlebenswahrscheinlichkeit ist sehr hoch, einfach weil die Einwirkzeit vom Strom sehr kurz ist. Und das unterscheidet es hauptsächlich von Unfällen mit Haushaltsstrom oder ähnlichen Sachen, wo die Einwirkzeit ja viel, viel länger ist. Und deswegen dort die Todesfälle höher sind.
13: In den nächsten Tagen soll es immer wieder zu Regen und Gewittern kommen. Und gerade jetzt, nach einer so langen Hitzeperiode, können sich Gewitter umso schneller bilden. Deshalb sind sie auch schwer vorherzusagen, sagt Landesmeteorologe Dieter Peterlin. Einerseits sei es zwar wichtig und gut, vorher den Wetterbericht zu lesen. Viele machen das ja auf Wetter-Apps, aber auf die könne man sich nicht verlassen.
16: Nicht so gut geeignet sind meistens diese vorinstallierten Apps auf den Smartphones, die sind nämlich von amerikanischen Unternehmen und für unser Wetter in Europa meistens nicht so gut geeignet. Kurzfristig hilft dann sehr der Niederschlagsradar. Da sieht man dann eben in Echtzeit, was um uns herum gerade passiert. Also diese Kombination, vorher den Wetterbericht und aktuell den Radar, da ist man doch relativ gut informiert.
13: Und schlägt das Wetter in den Bergen plötzlich um, sollte man auf jeden Fall rechtzeitig umdrehen und Schutz suchen.
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1: Im ganzen Land überwiegen die Wolken und es ist auch nicht mehr so heiß wie in den letzten Tagen. Maximal 23 bis 31 Grad werden es am Nachmittag. Niederschläge sind heute die Ausnahme. Maximal am Alpenhauptkamm können ein paar Tropfen fallen. Günther Geier vom Landeswetterdienst. Wie geht's in den nächsten Tagen weiter?
17: Ja, morgen scheint wieder im ganzen Land die Sonne. Am Himmel zeigen sich dazu nur ein paar harmlose Wolken. Und die Temperaturen, die erreichen sommerliche Höchstwerte von 28 bis 33 Grad. Ab Donnerstag wird es dann unbeständiger. Mit einer Südwestströmung werden immer wieder feuchte Luftmassen vom Mittelmeer Richtung Alpen transportiert. Und deshalb gibt es am Donnerstag, Freitag und auch am Wochenende eine Mischung aus Sonne, Wolken und einigen Gewittern.
1: Das war das Südtirol-Journal Mittagsmagazin vom Dienstag. Wenn Sie mögen, dann hören wir uns morgen wieder zur selben Zeit. Ich bin Florian Scheringer. Schönen Nachmittag.
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19: Daniel Hofer begrüßt Sie auf der Landesverkehrsmeldezentrale. Kolonnenverkehr und Stau wegen Überlastung gibt es auf der Finchgauer Staatsstraße in Fahrtrichtung Meran zwischen Blaus und Rabland und bei Forst in beiden Fahrtrichtungen. Auf der Bustertaler Staatsstraße in Fahrtrichtung Innichen zwischen St. Siegmund und Kierns sowie zwischen St. Lorenzen und Bercher und auf der Grüner Staatsstraße in beiden Fahrtrichtungen bei St. Ulrich. Kommen Sie gut voran!

0: 10 vor 1.
1: Quilnes, Carabinieri verhindern Bankomatbetrug. Streit ums Unterland, Freiheitliche fordern einen Südtirol-Wahlkreis. Und heute gibt es einen Mix aus Sonne und Wolken. Ich bin Marlies Winkler, schönen Dienstagmittag.
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1: In Quilnes haben die Carabinieri einen Bankomatbetrug vereitelt. Zwei Männer haben am Wochenende versucht, in St. Magdalena in Quilnes den Bankomatschalter der Raiffeisenkasse zu manipulieren. Sie wollten die Daten von Bankomatkarten mit Hilfe von elektronischen Geräten klonen. Dabei wurden sie aber ertappt und festgenommen. Die beiden Männer aus Moldawien sind den Carabinieri schon in Padua aufgefallen, bevor sie nach Südtirol gekommen sind. Eine Autobahn ohne Mauthäuschen und somit auch ohne Warteschlangen, das klingt gut. Auf einigen Strecken in Norditalien wird das sogenannte Free-Flow-System getestet. Dabei werden alle Autos beim Ein- und Ausfahren mit Kameras erfasst und die fällige Maut wird dann je nach gefahrener Strecke berechnet. Gezahlt werden muss dann innerhalb von 15 Tagen über eine App oder die Internetseite des Autobahnbetreibers. Der Bürgermeister von Sterzing, Peter Volker, sagt:
2: Ja, grundlegend ist das natürlich ein Riesenvorteil für Sterzing, weil sich diese langen Staus sicherlich nicht mehr bei uns bilden. Ob das dann für das ganze Land ein großer Vorteil ist, das lasse ich mal dahingestellt, weil irgendwo werden wir im Flaschenhals oben, dort wo es nicht mehr so zügig dann weitergeht. Wo dann die Kolonnen entstehen, glaube ich, weiß man heute noch nicht.
1: Bis das neue System italienweit und auch auf der Brennerautobahn kommt, wird es aber noch dauern. Derzeit fehlen noch die gesetzlichen Voraussetzungen. Bei den Parlamentswahlen soll es in Südtirol nur noch einen einzigen Wahlkreis geben. Die Kandidatinnen und Kandidaten sollen dann mit Verhältniswahlrecht gewählt werden. Das schlagen die Freiheitlichen rund um Obmann Roland Stauder vor. Hintergrund ist der Streit um die neue Einteilung des Senatswahlkreises Bozen-Unterland. Die Südtiroler Freiheit hingegen fordert nicht eine Veränderung des Wahlsystems, sondern dass die SVP ihre Koalition mit den Fratelli d'Italia komplett auflöst. Der Fratelli d'Italia-Abgeordnete Urzi war es ja, der die Änderung des Wahlkreises im Parlament eingebracht hat. Wir schauen zum Iran-Krieg. Da hat der Iran vor kurzem mitgeteilt, dass die Straße von Hormuz vorerst geschlossen bleibt. Und zwar so lange, bis die USA die Bedingungen für ein vorläufiges Abkommen erfüllen. Dazu gehört, dass die Seeblockade und die Sanktionen aufgehoben werden und die eingefrorenen iranischen Vermögen sollen wieder freigegeben werden. Bei den Verhandlungen mit den USA über einen dauerhaften Frieden geht gerade nicht wirklich was weiter. Das Geschäft mit Daten brummt. Jetzt hat der Technikkonzern Google ein riesiges Datenpaket gekauft, um seine künstliche Intelligenz zu trainieren. Es sind die Daten des amerikanischen Billigfliegers Spirit Airlines, der in Konkurs gegangen ist. Google hat die Daten für umgerecht 8,6 Millionen Euro ersteigert. Darum

0: Das sind rund 100 Millionen E-Mails und 500 Millionen Unterhaltungen über die Chat-Plattform Microsoft Teams. Google versichert, dass beim Datenkauf alle Informationen, die Personen betreffen, gelöscht werden. Ja, ein bisschen kühler ist es heute. Sonne und Wolken wechseln sich ab. Die Temperaturaussichten gibt's gleich bei uns.
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0: Da werfen wir gleich den Blick auf die aktuellen Temperaturen. In Farn messen wir gerade 23 Grad, 22 in Jenesien, 25 in Bronzoll, in Meran 24 und 23 Grad in Laas. Richtung Süden zeigt sich die Sonne jetzt ein bisschen mehr, wechselhafter und bewölkter bleibt es am Alpenhauptkamm. Jetzt am Nachmittag erreichen die Temperaturen noch maximal 23 Grad in Sterzing und 31 Grad in Bozen. Morgen wird voraussichtlich der schönste Tag der Woche, viel Sonne und nur ein paar harmlose Wolken bei 28 bis 33 Grad.
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6: Hier ist die Landesverkehrsmeldezentrale mit Barbara Widot. Auf der Brenner Autobahn in Richtung Süden zwischen Trient Nord und Affi sowie in Richtung Norden zwischen Verona Nord und Rovereto Süd Kolonnenverkehr wegen Überlastung. Kommen Sie gut voran.
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0: 10 vor 2.
1: Wahlkreis Unterland, Grüne fordern Ende der Regierungskoalition. Autobahn ohne Mauthäuschen, Verbraucherschützer fordern einfaches System. Und Sonne und Wolken im Wechsel haben wir heute. Ich bin Marlies Winkler, schönen Nachmittag.
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1: Der Streit um den Senatswahlkreis Bozen-Unterland geht weiter. Nach der Südtiroler Freiheit fordern nun auch die Grünen ein Ende der Südtiroler Koalition zwischen der SVP und den Fratelli d'Italia. Sollte Urs Sis seinen geplanten Änderungen für den Wahlkreis nicht zurücknehmen, sollte die SVP reagieren und die Koalition auf Landesebene beenden. Das Argument, dass es die Neuzuschneidung brauche, damit auch italienischsprachige Südtiroler im Senat vertreten sind, zählt für die Grünen nicht. Sie sagen, das sei nur ein Vorwand. In Wirklichkeit werde versucht, die Mehrheitsverhältnisse zugunsten des rechten Lagers zu verändern. Die Mauthäuschen an den Autobahnen in Italien könnten wegfallen. Ein neues System mit Kameras und Sensoren soll alle Autos erfassen und die Maut automatisch berechnen. Gezahlt wird dann per App. Wer das dann aber vergisst, den drohen Strafen. Die Geschäftsführerin der Verbraucherzentrale Gunde Bauhofer sagt, eine solche Neuerung müsse sehr konsumentenfreundlich gemacht werden.
2: Es wäre natürlich eine gute Chance, wenn das System für die Verbraucher und Verbraucherinnen einfach ist. Einfach heißt in diesem Sinne, dass für alle Autobahnen dasselbe System genutzt wird, dass es zum Beispiel ein kostenloses Internetportal gibt, auf dem ich mich einfach einlogge, das Kennzeichen eingebe und alle fälligen Mautbeträge in einmal zahlen kann.
1: Derzeit wird das neue System auf einigen Autobahnen in Norditalien getestet. Bis es italienweit und auch bei uns auf der Brenner-Autobahn kommt, wird es aber wohl noch dauern. Viele spekulieren ja schon seit einer Weile, wie das Bozner Gerichtsgebäude in Zukunft aussehen wird. Jetzt steht fest, einiges wird wieder so werden, wie es vor dem Teileinsturz war. Der historische Wert des Gebäudes solle beim Wiederaufbau bewahrt werden, sagt Landesrat Christian Bianchi. Dafür arbeitet das Land mit dem Denkmalamt zusammen. Die Säulen bleiben erhalten und auch der übrige Teil des Gebäudes könnte bestehen bleiben. Bis die Arbeiten beginnen, dauert es noch etwas. Zuerst braucht es eine Machbarkeitsstudie, die wird voraussichtlich ein halbes Jahr in Anspruch nehmen. Das Hin und Her um die Straße von Hormuz geht weiter. Jetzt sagt der Iran, die wichtige Meerenge bleibt vorerst wieder zu. Und zwar so lange, bis die USA einige Bedingungen erfüllen. Dazu gehört etwa, dass die Seeblockade und die Sanktionen aufgehoben werden und die USA sollen die eingefrorenen iranischen Vermögen wieder freigeben. Der Kaffee jetzt nach dem Mittagessen wird immer teurer. In Italien kostet ein Espresso mittlerweile um ein Viertel mehr als noch vor 5 Jahren. Im italienweiten Durchschnitt kostet ein Espresso 1,29 Euro. Von solchen Preisen können wir in Südtirol nur träumen. Hier bei uns kostet die Tasse im Schnitt 1,51 Euro. Am wenigsten für einen Espresso bezahlt man in Messina. Da kostet er nur 1,06 Euro. Dass der Kaffee teurer wird, liegt an den steigenden Energiepreisen und Kosten der Betriebe. Ja, und wo Sie den Kaffee jetzt wettermäßig am besten genießen, das hören Sie gleich bei unserem Wetterausblick.
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1: Ja, teilweise geben die Wolken ein bisschen nach und lassen ein paar Sonnenstrahlen durch. Aber nicht überall ist das der Fall. Vor allem am Alpenhauptkamm halten sich die Wolken heute hartnäckiger. Am Abend kann es dort auch stellenweise regnen. Jetzt meldet uns Pfitsch 21 Grad, St. Felix 20, 23 Grad messen wir in Truden und St. Martin in Thurn 19 Grad. Zwischen 23 und 31 Grad werden es heute noch maximal. Morgen wird es dann strahlensonnig, nur ein paar harmlose Wolken ziehen durch bei hochsommerlichen 28 bis 33 Grad.
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6: Guten
5: Guten Nachmittag aus der Landesverkehrsmeldezentrale. Es begrüßt Sie Karin Unterhofer. Von Südtirols Hauptdurchzugstraßen liegen uns momentan keine Störungsmeldungen vor. Auf der Brennerautobahn gibt es in Fahrtrichtung Süden zwischen Rovereto Süd und Affig Kolonnenverkehr wegen Überlastung. Allen, die unterwegs sind, gute Fahrt.
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0: 10 vor 3.
1: Wiederaufbau Bozner Gerichtsgebäude, vieles soll gleich bleiben. Streit um Wahlkreis, Opposition fordert Konsequenzen von SVP. Und es ist bewölkt, sonniger ist's im Süden. Ich bin Marlies Winkler, schönen Nachmittag.
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1: Jetzt steht es fest. Nach dem Wiederaufbau wird beim Bozner Gerichtsgebäude einiges so aussehen wie vorher. Die Säulen bleiben erhalten und auch der übrige Teil des Gebäudes könnte bestehen bleiben. Der historische Wert des Gebäudes solle bewahrt werden, sagt Landesrat Christian Bianchi. Dafür arbeitet das Land mit dem Denkmalamt zusammen. Bis die Arbeiten beginnen, dauert es noch etwas. Zuerst braucht es eine Machbarkeitsstudie und die wird voraussichtlich ein halbes Jahr in Anspruch nehmen. Der Streit um den Senatswahlkreis Bozen-Unterland geht weiter. Nach der Südtiroler Freiheit fordern nun auch die Grünen ein Ende der Südtiroler Koalition zwischen der SVP und den Fratelli d'Italia. Sollte Urs Siess seine geplanten Änderungen für den Wahlkreis nicht zurücknehmen, sollte die SVP reagieren und die Koalition auf Landesebene beenden. Das Argument, dass es die Neuzuschneidung brauche, damit auch italienischsprachige Südtiroler im Senat vertreten sind, zählt für die Grünen nicht. Sie sagen, das sei nur ein Vorwand. In Wirklichkeit werde versucht, die Mehrheitsverhältnisse so zuzuschneiden, dass sie dem rechten Lager zugunste kommen. Die Wahrscheinlichkeit, am Berg vom Blitz getroffen zu werden, liegt bei 1 zu über einer Million. Und doch hat man am Wochenende gesehen, dass es möglich ist. Gleich zwei Menschen sind am selben Tag vom Blitz getroffen worden. Einmal ein Mann im Finchgau und einmal eine Frau in Cortina. Wenn ein Gewitter aufzieht, solle man so schnell wie möglich versuchen, ins Tal runterzukommen. Und auch die Kletterausrüstung müsse so eingepackt werden, dass sie nirgends herausragt und Blitze anziehen kann. Das sagt Thomas Hellriegel, der Chef der Bergrettung Südtirol.
2: Speziell Wanderstöcke und Pickel vielleicht nicht hinten am Rucksack tragen, dass es wie eine Antenne wirkt und da der Blitz reinfahren kann, also die einfach tiefer verstauen oder beim Körper direkt tragen, damit nicht da nur mehr Angriffsfläche für einen Blitz geboten wird.
1: Bei einem Klettersteig ist es noch gefährlicher, vom Blitz getroffen zu werden, denn das Eisen, das im Felsen verbaut ist, zieht Blitze fast wie ein Magnet an. Im Süden von Spanien, in Granada, ist es wieder zu einem Erdbeben gekommen. Drei Menschen sind dabei verletzt worden. Teile der Alhambra sind vorsichtshalber evakuiert worden. Wegen des Bebens sind Fassadenteile und Dachziegel heruntergefallen. So sind mehrere Autos schwer beschädigt worden. Erst in der Nacht auf Samstag hat es in der Nähe schon ein Beben gegeben und seitdem fast 100 leichte Nachbeben. In Italien kostet ein Espresso mittlerweile um ein Viertel mehr als noch vor 5 Jahren. Im italienweiten Durchschnitt zahlt man heute 1,29 Euro. Wie so oft liegen die Preise hier bei uns in Südtirol deutlich darüber. Bei uns kostet die Tasse im Schnitt 1,51 Euro. Am wenigsten für einen Espresso bezahlt man in Messina. Da kostet er nur 1,06 Euro. Dass der Kaffee teurer wird, liegt an den steigenden Energiepreisen und an den höheren Kosten der Betriebe. Ja, recht sonnig ist's im Süden, bewölkter im Norden. Wie es wettermäßig weitergeht, gleich in unserem Ausblick.
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1: Ja, so ganz einfach hat es die Sonne heute nicht. In einigen Landesteilen gehen sich neben den Wolken nur ein paar wenige Sonnenstrahlen aus. Besonders grau und bewölkt bleibt es heute im Norden. Da kann es heute am Abend auch noch vereinzelt regnen. Morgen wird es dann wieder stabiler. Uns erwartet strahlender Sonnenschein im ganzen Land. Dazu nur ein paar wenige harmlose Wolken. Und wieder sommerliche Höchstwerte von 28 bis 33 Grad. Ja, und gerade messen wir in Bruneck 20 Grad, in Auer 28, 25 in Eyers und in Franzensfeste 22 Grad. Maximal werden es heute noch 23 bis 31 Grad.
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7: Schönen Nachmittag wünscht Daniel Hofer aus der Landesverkehrsmeldezentrale. Auf Südtirols Hauptstraßen herrscht erhöhtes Verkehrsaufkommen. Längere Wartezeiten oder Staus wurden uns allerdings nicht gemeldet. Gute und sichere Fahrt.

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2: Und hier sind die heutigen Anzeigen. Zu schenken gesucht wird eine Brotbackmaschine. Telefon 339 73 77 249. Ein gut erhaltenes Damenfahrrad mit tiefem Einstieg wird günstig zu kaufen gesucht im Raum Meran Burggrafenamt. Telefon 349 52 26 46 0. Ein Handy Samsung Galaxy A33 mit 128 GB Speicher und 5G, 3 Jahre alt, ist zu verkaufen. Telefon 340 24 59 573. Ein neuwertiger Kühlschrank mit Gefrierfach und ein großer Rosenkranz zum Aufhängen sind günstig abzugeben. Eine Petronilla und eine alte Nähmaschine werden verschenkt. Telefon 339 12 52 020. Ein neuer Einkaufstrolley zum praktischen Verstauen und Transportieren von Einkäufen ist im Eckental zu verkaufen. Telefon 348 42 51 108. Zwei Schraubbohrer mit Zubehör sind um 40 Euro zu verkaufen. Eine Kinderschaukel und Rollschuhe Größe 38-39 werden verschenkt. Telefon 346 23 13 361. Günstig zu verkaufen sind zwei digitale Bizerberwagen, ideal für einen Hofladen oder für Detailhandel, um je 80 Euro das Stück. Telefon 392 33 31 069. Reife, süße Finchker-Marillen sind in Sand in Taufers um 4 Euro das Kilo zu verkaufen. Bitte auf Vorbestellung. Telefon 347 62 86 841. Zwei Entsafter für Bären, ein großer Topf, ein Einwegkessel, verschiedenes Geschirr, ein Zierspinnrad, ein Liegestuhl mit Dach, verschiedene Lampenschirme, viele Knöpfe und rupfende Leintücher sind günstig zu verkaufen. Eine Aufschnittmaschine wird gegen eine freiwillige Spende abgegeben. Telefon 338 90 67 688. Zu verkaufen sind zwei Paar Damenschuhe Größe 41 in gutem Zustand um insgesamt 40 Euro, Raum Bustertal, nur an Selbstabholer. Telefon 345 35 82 542, bitte ab 17 Uhr anrufen. Eine gut erhaltene helle Glasvitrine ist zu verkaufen. Verschiedene Möbel, darunter auch ein einteiliger Schrank, werden günstig abgegeben, teilweise auch verschenkt. Telefon 348 086 74 24. Ein PKW-Anhänger Länge 1,50 Meter, Breite 1,15 Meter ist zu verkaufen. Telefon 346 95 04 745. Eine kniebedeckende Herrenlederhose Größe M wird gegen ebensolche aber kurze getauscht. Telefon 331 62 61 433. Ein neuer Motorradhelm Farbe Schwarz Matt Marke Nolan Größe S mit passender Brille wird wegen Fehlkauf günstig verkauft und zwar im Raum Meran. Telefon 334 37 23 668. Soweit die Durchsagen im Trödelmarkt hier auf Radio Grüne Welle. Wenn Sie noch Fragen zu diesen Anzeigen haben oder wenn Sie selbst eine Anzeige für den Trödelmarkt aufgeben möchten, können Sie sich gerne bei uns da melden unter der Nummer 0471 30 00 92 0471 30 00 92. Sie können die Anzeigen für den Trödelmarkt gerne auch schriftlich schicken per Mail an info@rgw.it. Oder direkt von unserer Homepage aus aufgeben unter www.rgw.it. Da finden Sie auch alle eben gehörten Anzeigen zum Nachlesen. Private Verkaufsanzeigen, Kaufgesuche und Stellengesuche im Trödelmarkt geben wir kostenlos durch.

0: 10 vor 4.
1: Hitze, Weinlese so früh wie noch nie begonnen. Treibstoffpreise trotz Steuerrabatt wieder hoch. Und heute ist es noch unbeständig, morgen dann überall sonnig. Ich bin Marlies Winkler, schönen Nachmittag.
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1: Die Weinlese hat in Südtirol heuer so früh begonnen wie noch nie. Das teilt das Konsortium Südtirol Wein mit. Grund dafür seien nicht nur die hohen Temperaturen jetzt im Sommer, sondern auch der außergewöhnlich warme Frühling. Wie es um die Qualität der Weine steht, sei noch schwer einzuschätzen, sagt Eduard Bernhard, der Direktor des Konsortiums Südtirol Wein. Allerdings seien die Voraussetzungen vielversprechend. Die Trauben präsentieren sich gesund. Treibstoff ist in Italien wieder so teuer wie vor dem Steuerrabatt der Regierung. Diesel kostet auf der Autobahn wieder 2,17 Euro pro Liter. Das ist so viel wie vor zwei Wochen. Da hatte die Regierung in Rom ja den Steuerrabatt von 17 Cent für Diesel bis zum 25. August verlängert. Benzin liegt auf den italienischen Autobahntankstellen bei durchschnittlich 2,07 Euro. Auf den Staatsstraßen in Italien ist es etwas günstiger. Benzin kostet im Durchschnitt 1,95 Euro und Diesel 2,10 Euro. Nun reagiert die Gemeinde Bozen darauf, dass der Fahrradparkplatz am Bahnhof doch nicht kommt. Bürgermeister Curarati und Vizebürgermeister Konder fordern ein dringendes Treffen mit dem Land. Der Radabstellplatz für hunderte Fahrräder war ja groß angekündigt worden, kommt jetzt aber nicht, und zwar deshalb, weil die Fläche am Bahnhof, die dafür vorgesehen wäre, zu nahe bei den Gleisen liegt, heißt es von Mobilitätslandesrat Alfreider. Die Gemeinde ist davon sehr überrascht, dass das Projekt nicht kommt, habe man nicht vom Land, sondern aus der Presse erfahren. Man hätte sich aber eine gemeinsame Aussprache gewünscht. Blitze können eine Stromstärke von bis zu 200.000 Ampere erreichen und Spannungen von vielen Millionen Volt. Zum Vergleich, aus der Steckdose daheim kommen 230 Volt. Bei uns in Südtirol werden die Einsatzkräfte im Jahr durchschnittlich zu 100 Blitzunfällen gerufen. Sie enden nur in einzelnen Fällen tödlich, sagt Notarzt Alex Zanvitor.
2: Die Überlebenswahrscheinlichkeit ist sehr hoch, einfach weil die Einwirkzeit vom Strom sehr kurz ist. Und das unterscheidet hauptsächlich von Unfällen mit Haushaltsstrom oder ähnlichen Sachen, wo die Einwirkzeit ja viel, viel länger ist und deswegen dort die Todesfälle höher sind.
1: Erst am Wochenende sind zwei Menschen am selben Tag von einem Blitz getroffen worden. Ein Mann in Daufers im Münstertal und in Cortina eine Frau, die gerade in einem Klettersteig war. Im Süden von Spanien, in Granada, ist es wieder zu einem Erdbeben gekommen. Drei Menschen sind dabei verletzt worden. Wegen des Bebens sind Fassadenteile und Dachziegel heruntergefallen. So sind mehrere Autos schwer beschädigt worden. Erst in der Nacht auf Samstag hat es in der Nähe schon ein Beben gegeben und seitdem fast 100 leichte Nachbeben. Und heute wechseln sich Sonne und Wolken ab. Wie es morgen mit dem Wetter weitergeht, hören Sie gleich bei uns.
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1: Morgen erwartet uns ein Tag voller Sonnenschein. Nur ein paar harmlose Wolken ziehen durch. Dazu gibt es wieder sommerliche Höchstwerte von 28 bis 33 Grad. Heute ist es noch ein bisschen unbeständiger. Besonders am Alpenhauptkamm, da gibt es heute mehr Wolken. Und am Abend kann es dort auch stellenweise regnen. Sonniger ist es heute im Süden. Gerade hat es in Mühlwald 18 Grad, in Nals 28, 20 Grad in St. Christina und in Latsch 26 Grad.
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6: Guten Nachmittag, wünscht Barbara Widot aus der Landesverkehrsmeldezentrale. Von Südtirol Straßen wurden uns keine Störungen gemeldet. Gute Fahrt.

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1: Heute ist Dienstag, der 18. August. Das Classical Mood Quartett spielt heute ab 21 Uhr auf dem Gemeindeplatz in Wolkenstein in Gröden. Das Ensemble widmet sich bei dem Konzert den bekanntesten Melodien der amerikanischen Filmgeschichte und interpretiert berühmte Soundtracks in einer einzigartigen Kammermusikbesetzung. Zu hören gibt's unter anderem Musik aus Indiana Jones, Jurassic Park, Schindlers Liste und anderen Filmen. Ein Orgelkonzert findet ab 20.30 Uhr in der Pfarrkirche von St. in Dauphos statt. Auf der Metzler Orgel der Kirche spielt Marian Polin. Der Theaterwagen Borcha, ein mobiles Straßentheater aus Kärnten, macht heute Halt im Kulturzentrum in Toblach. Die fahrende Bühne hat das Ziel, den Geist der Komödienspiele Schloss Borcha im Spital an der Drau direkt zu den Menschen zu bringen. Ab 16.30 Uhr bringt Angelika Ladurner mit Ensemble die Kinderkomödie Das Eulenmädchen zur Aufführung. Ab 18 Uhr gibt's den Theaterklassiker Der Brandner Kasper und das ewige Leben von Kurt Wilhelm in einer ganz speziellen Wagenfassung zu sehen. Die Freilichtspiele Südtiroler Unterland bringen heute ab 21 Uhr im Hof der Grundschule von Neumark das Volksstück Kasimir und Caroline von Ödön von Horvath zur Aufführung. Das Stück zeigt auf, wie soziale Not und Existenzangst die Liebe eines Paares unerbittlich zerstören. Kabarett von und mit Christian Hölbling und Maria Weichesmüller gibt's heute bei Naturns Lacht. Das österreichische Duo präsentiert ab 21 Uhr auf der Bühne vor dem Bürger- und Rathaus sein Programm Helfried, unverändert neu. Freilichttheater bzw. Musical gibt's heute Abend in Dartsch. Das Area Kreativkollektiv Finchgau spielt ab 21 Uhr beim Bunker 23 das Sagenmusical Die wilde Fuhr. Das Stück von Annalena Alber und Judith Brucker mit der Musik von Lukas Fleischmann widmet sich vor allem den alten Sagenfiguren des Finchgaus. Im Ariston-Kino in Meran wird heute ab 20.30 Uhr der Film Ingeborg Bachmann Jemand, der einmal ich war gezeigt. Um 21 Uhr beginnt heute in der UFO-Arena in Bruneck die Vorführung des Films Köln 75, der erzählt, wie das legendäre Köln-Konzert von Keith Jarrett zustande kam, das später zur meistverkauften Solo-Jazz-Platte aller Zeiten wurde. Der Film Club Bozen zeigt um 17.15 Uhr und um 20 Uhr den britisch-US-amerikanischen Film Odyssea. Das italienische Filmdrama La Grazia von Paolo Sorrentino läuft ab 17.30 Uhr. Dieser Film handelt von einem fiktiven, tiefgläubigen katholischen italienischen Präsidenten, der sich der Endphase seiner Amtszeit nähert und sich mit einem enormen politischen und persönlichen moralischen Dilemma konfrontiert sieht. Der französische Film Auf zwei Rädern, ein lebensbejahendes Roadmovie voller Wärme, Witz und Menschlichkeit, läuft ab 18 Uhr. Um 20.15 Uhr sehen Sie im Film Club Bozen den französischen Film Der Klang der Stradivari. Und der Horrorfilm Hokum läuft heute Abend im Film Club Bozen ab 20.30 Uhr. Soweit die heutigen Veranstaltungstipps.

0: 10 vor 5.
1: AEB fordert mehr Arbeitsinklusion für Menschen mit Behinderung. Warmer Frühling, heißer Sommer und früheste Weinlese. Heute ein Mix aus Sonne und Wolken, morgen wird's dann überall sonnig. Ich bin Marlies Winkler, schönen Nachmittag.
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1: Die Inklusion von Menschen mit Behinderung im Arbeitsmarkt muss besser werden. Das fordert die Präsidentin des Vereins Aktive Eltern von Menschen mit Behinderung, Angelika Stampfl. Und es gäbe in fast jeder Branche Potenzial, das genutzt werden müsse.
2: Eigentlich überall könnten sie eingestellt werden. Man muss nur den richtigen Arbeitsplatz finden, sie dort gut einweisen und gut strukturieren. Das ist wichtig. Nicht, wenn jemand kommt und einfach meinen, sie ist Hilfskraft und dann werden sie hierhin geschickt, dorthin geschickt. Die werden dann überfordert. Sie brauchen gute Struktur. Sie müssen gut eingewiesen werden, gut begleitet werden und auch die Firmen müssen gut begleitet werden.
1: Vor allem brauche es Arbeitsplätze, die genau zu den Menschen passen, findet Stampfl. Die Weinlese hat in Südtirol heuer so früh begonnen wie noch nie. Das teilt das Konsortium Südtirol Wein mit. Grund dafür seien nicht nur die hohen Temperaturen jetzt im Sommer, sondern auch der außergewöhnlich warme Frühling. Wie es um die Qualität der Weine steht, sei noch schwer abzuschätzen, das sagt Eduard Bernhardt, der Direktor des Konsortiums Südtirol Wein. Allerdings seien die Voraussetzungen vielversprechend. Die Trauben präsentieren sich gesund. Der Treibstoffrabatt der italienischen Regierung hat nur kurz gewirkt. Diesel kostet auf der Autobahn wieder 2,17 Euro pro Liter. Das ist so viel wie vor 2 Wochen. Da hatte die Regierung in Rom ja den Steuerrabatt von 17 Cent für Diesel bis zum 25. August verlängert. Benzin liegt auf den italienischen Autobahntankstellen bei durchschnittlich 2,07 Euro. Auf den Staatsstraßen in Italien ist es etwas günstiger. Benzin kostet im Durchschnitt 1,95 Euro und Diesel 2,10 Euro. Die Gemeinde Bozen zeigt sich überrascht. Dass der groß angekündigte Fahrradparkplatz am Bozner Bahnhof nun doch nicht kommt, habe man nur aus der Presse erfahren. Es habe darüber vorher keine Aussprache mit dem Land gegeben. Deswegen fordern Bürgermeister Corarati und Vizebürgermeister Konder nun dringend ein Treffen. Der Radabstellplatz sollte ja Platz für mehrere hundert Fahrräder bieten und auch eigene Radboxen. Nun kommt er aber nicht, sagt Mobilitätslandesrat Alfreider. Und zwar deshalb, weil die Fläche am Bahnhof, die dafür vorgesehen wäre, zu nahe bei den Gleisen liegt, so Alfreider. Kanye West, der Rapper aus den USA, sorgt ja immer wieder für Skandale. Jetzt hat er bekannt gegeben, dass er im Oktober 2 Konzerte in Russland geplant hat, mitten im russischen Angriffskrieg gegen die Ukraine. Die Tickets dafür sollen schon nach kurzer Zeit ausverkauft gewesen sein. Es könnte sein, dass sich Kanye West dann auch mit Präsident Putin trifft, wenn dieser Zeit hat. Davon würde Kanye West träumen, heißt es von den Organisatoren. Kanye West ist umstritten, er fällt immer wieder wegen rassistischer und antisemitischer Aussagen auf. Deshalb sind auch schon Konzerte von ihm abgesagt worden, wie etwa im Juli in Italien. Ja, morgen gibt es richtig viel Sonne bei uns und es wird wieder heiß. Wie heiß, das hören Sie gleich.
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1: Ja, wer für morgen einen Ausflug ins Schwimmbad oder auf den Berg geplant hat, der hat alles richtig gemacht. Uns erwartet nämlich strahlender Sonnenschein. Dazu gibt es nur ein paar harmlose Wolken bei Höchstwerten von 28 bis 33 Grad. Heute ist es nicht ganz so heiß. Gerade hat es in Benz 20 Grad, 21 in Mals, in Welschnofen 25 und in St. Peter-Vilnöss 23 Grad. Dazu teilen sich Sonne und Wolken den Himmel. Vor allem im Süden, da gibt es relativ viel Sonne. Im Norden hingegen, da gibt es viele Wolken und da ist am Abend auch noch Regen möglich.
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7: Guten
6: Nachmittag wünscht Barbara Widot aus der Landesverkehrsmeldezentrale. Von Südtiroler Straßen wurden uns keine Störungen gemeldet. Gute Fahrt!

0: 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Es ist gleich 17 Uhr. 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
1: Im Namen des Vaters und des Sohnes und des Heiligen Geistes, liebe Schwestern und Brüder im Herrn, die Mitbetenden in der Gnadenkapelle am Dom zu Bozen sowie daheim am Radio, seien Sie herzlich gegrüßt. Wir beten und betrachten die trostreichen Geheimnisse des Rosenkranzes. Das Licht Christi begleite uns dabei. Gemeinsam bekennen wir unseren Glauben. Ich glaube an Gott, Vater, den Allmächtigen, den Schöpfer des Himmels und der Erde, an Jesus Christus, seinen eingeborenen Sohn, unseren Herrn, empfangen durch den Heiligen Geist, geboren von der Jungfrau Maria, gelitten unter Pontius Pilatus, gekreuzigt, gestorben und begraben, hinabgestiegen in das Reich des Todes, am dritten Tage auferstanden von den Toten, aufgefahren in den Himmel. Er sitzt zu Rechten Gottes des allmächtigen Vaters. Von dort wird er kommen, zu richten die Lebenden und die Toten. Ich glaube in den Heiligen Geist, die heilige katholische Kirche, Gemeinschaft der Heiligen, Vergebung der Sünden, Auferstehung der Toten und das ewige Leben. Amen. Vater unser im Himmel, geheiligt werde dein Name, dein Reich komme, dein Wille geschehe, wie im Himmel, so auf Erden.
2: Unser tägliches Brot gib uns heute und vergib uns unsere Schuld, wie auch wir vergeben unseren Schuldigern. Und führe uns nicht in Versuchung, sondern erlöse uns von dem Bösen. Amen.
1: Gegrüßet seist du, Maria, voll der Gnade, der Herr ist mit dir. Du bist gebenedeit unter den Frauen und gebenedeit ist die Frucht deines Leibes, Jesus, der in uns den Glauben vermehre.
2: Heilige Maria, Mutter Gottes, bitte für uns Sünder, jetzt und in der Stunde unseres Todes. Amen.
1: Gegrüßet seist du, Maria, voll der Gnade, der Herr ist mit dir. Du bist gebenedeit unter den Frauen und gebenedeit ist die Frucht deines Leibes, Jesus, der in uns die Hoffnung stärke.
2: Heilige Maria, Mutter Gottes, bitte für uns Sünder, jetzt und in der Stunde unseres Todes. Amen.
1: Gegrüßet seist du, Maria, voll der Gnade, der Herr ist mit dir. Du bist gebenedeit unter den Frauen und gebenedeit ist die Frucht deines Leibes, Jesus, der in uns die Liebe entzünde.
2: Heilige Maria, Mutter Gottes, bitte für uns Sünder, jetzt und in der Stunde unseres Todes. Amen.
1: Ehre sei dem Vater und dem Sohn und dem Heiligen Geist.
2: Wie im Anfang, so auch jetzt und alle Zeit und in Ewigkeit. Amen.
1: Erstes Geheimnis: Jesus, der als König herrscht. Jesus Christus ist der Herr zur Ehre Gottes. Das ist der Herrscher, unter dessen Schutz wir stehen. Vater unser im Himmel, geheiligt werde dein Name, dein Reich komme, dein Wille geschehe, wie im Himmel, so auf Erden.
2: Unser tägliches Brot gib uns heute und vergib uns unsere Schuld, wie auch wir vergeben unseren Schuldigern. Und führe uns nicht in Versuchung, sondern erlöse uns von der Bösen. Amen.
1: Gegrüßet seist du, Maria, voll der Gnade, der Herr ist mit dir. Du bist gebenedeit unter den Frauen und gebenedeit ist die Frucht deines Leibes, Jesus, der als König herrscht.
2: Heilige Maria, Mutter Gottes, bitte für uns Sünder, jetzt und in der Stunde unseres Todes. Amen.
1: Gegrüßet seist du, Maria, voll der Gnade, der Herr ist mit dir. Du bist gebenedeit unter den Frauen und gebenedeit ist die Frucht deines Leibes, Jesus, der als König herrscht.
2: Heilige Maria, Mutter Gottes, bitte für uns Sünder, jetzt und in der Stunde unseres Todes. Amen.
1: Gegrüßet seist du, Maria, voll der Gnade, der Herr ist mit dir. Du bist gebenedeit unter den Frauen und gebenedeit ist die Frucht deines Leibes, Jesus, der als König herrscht.
2: Heilige Maria, Mutter Gottes,
1: Gegrüßet seist du, Maria, voller Gnade, der Herr ist mit dir. Du bist gebenedeit unter den Frauen und gebenedeit ist die Frucht deines Leibes, Jesus, der als König herrscht.
2: Heilige Maria, Mutter Gottes, bitte für uns Sünder, jetzt und in der Stunde unseres Todes. Amen.
1: Gegrüßet seist du, Maria, voller Gnade, der Herr ist mit dir. Du bist gebenedeit unter den Frauen und gebenedeit ist die Frucht deines Leibes, Jesus, der als König herrscht.
2: Heilige Maria, Mutter Gottes, bitte für uns Sünder, jetzt und in der Stunde unseres Todes. Amen.
1: Gegrüßet seist du, Maria, voller Gnade, der Herr ist mit dir. Du bist gebenedeit unter den Frauen und gebenedeit ist die Frucht deines Leibes, Jesus, der als König herrscht.
2: Heilige Maria, Mutter Gottes, bitte für uns Sünder, jetzt und in der Stunde unseres Todes. Amen.
1: Gegrüßet seist du, Maria, voller Gnade, der Herr ist mit dir. Du bist gebenedeit unter den Frauen und gebenedeit ist die Frucht deines Leibes, Jesus, der als König herrscht.
2: Heilige Maria, Mutter Gottes, bitte für uns Sünder, jetzt und in der Stunde unseres Todes. Amen.
1: Gegrüßet seist du, Maria, voller Gnade, der Herr ist mit dir. Du bist gebenedeit unter den Frauen und gebenedeit ist die Frucht deines Leibes, Jesus, der als König herrscht.
2: Heilige Maria, Mutter Gottes, bitte für uns Sünder, jetzt und in der Stunde unseres Todes. Amen.
1: Gegrüßet seist du, Maria, voller Gnade, der Herr ist mit dir. Du bist gebenedeit unter den Frauen und gebenedeit ist die Frucht deines Leibes, Jesus, der als König herrscht.
2: Heilige Maria, Mutter Gottes, bitte für uns Sünder, jetzt und in der Stunde unseres Todes. Amen.
1: Gegrüßet seist du, Maria, voller Gnade, der Herr ist mit dir. Du bist gebenedeit unter den Frauen und gebenedeit ist die Frucht deines Leibes, Jesus, der als König herrscht.
2: Heilige Maria, Mutter Gottes, bitte für uns Sünder, jetzt und in der Stunde unseres Todes. Amen.
1: Ehre sei dem Vater und dem Sohn und dem Heiligen Geist.
2: Wie im Anfang, so auch jetzt und alle Zeit und in Ewigkeit. Amen.
1: Zweites Geheimnis: Jesus, der in seiner Kirche lebt und wirkt. Jesus lebt und wirkt in seiner Kirche weiter. Darum wollen wir immer wieder aufs Neue Gott durch unser Leben dankbar sein und verherrlichen.
2: Vater unser im Himmel, geheiligt werde dein Name, dein Reich komme, dein Wille geschehe, wie im Himmel so auf Erden.
1: Unser tägliches Brot gib uns heute und vergib uns unsere Schuld, wie auch wir vergeben unseren Schuldigern. Und führe uns nicht in Versuchung, sondern erlöse uns von den Bösen.
2: Gegrüßet seist du, Maria, voller Gnade, der Herr ist mit dir. Du bist gebenedeit unter den Frauen und gebenedeit ist die Frucht deines Leibes, Jesus, der in seiner Kirche lebt und wirkt.
1: Heilige Maria, Mutter Gottes, bitte für uns Sünder, jetzt und in der Stunde unseres Todes. Amen.
2: Gegrüßet seist du, Maria, voller Gnade, der Herr ist mit dir. Du bist gebenedeit unter den Frauen und gebenedeit ist die Frucht deines Leibes, Jesus, der in seiner Kirche lebt und wirkt.
1: Heilige Maria, Mutter Gottes, bitte für uns Sünder, jetzt und in der Stunde unseres Todes. Amen.
2: Gegrüßet seist du, Maria, voller Gnade, der Herr ist mit dir. Du bist gebenedeit unter den Frauen und gebenedeit ist die Frucht deines Leibes, Jesus, der in seiner Kirche lebt und wirkt.
1: Heilige Maria, Mutter Gottes, bitte für uns Sünder, jetzt und in der Stunde unseres Todes. Amen.
2: Gegrüßet seist du, Maria, voller Gnade, der Herr ist mit dir. Du bist gebenedeit unter den Frauen und gebenedeit ist die Frucht deines Leibes, Jesus, der in seiner Kirche lebt und wirkt.
1: Heilige Maria, Mutter Gottes, bitte für uns Sünder, jetzt und in der Stunde unseres Todes. Amen.
2: Gegrüßet seist du, Maria, voller Gnade, der Herr ist mit dir. gebenedeit unter den Frauen, und gebenedeit ist die Frucht deines Leibes, Jesus, der in seiner Kirche lebt und wird.
1: Heilige Maria, Mutter Gottes, bitte für uns Sünder, jetzt und in der Stunde unseres Todes. Amen.
2: Ehre seist du, Maria, voll der Gnade, der Herr ist mit dir. Du bist gebenedeit unter den Frauen, und gebenedeit ist die Frucht deines Leibes, Jesus, der in seiner Kirche lebt und wirkt.
1: Heilige Maria, Mutter Gottes, bitte für uns Sünder, jetzt und in der Stunde unseres Todes. Amen.
2: Ehre seist du, Maria, voller Gnade, der Herr ist mit dir. Du bist gebenedeit unter den Frauen, und gebenedeit ist die Frucht deines Leibes, Jesus, der in seiner Kirche lebt und wirkt.
1: Heilige Maria, Mutter Gottes, bitte für uns Sünder, jetzt und in der Stunde unseres Todes. Amen.
2: Gegrüßt seist du, Maria, voller Gnade, der Herr ist mit dir. Du bist gebenedeit unter den Frauen, und gebenedeit ist die Frucht deines Leibes, Jesus, der in seiner Kirche lebt und wirkt.
1: Heilige Maria, Mutter Gottes, bitte für uns Sünder, jetzt und in der Stunde unseres Todes. Amen.
2: Gegrüßt seist du, Maria, voller Gnade, der Herr ist mit dir. Du bist gebenedeit unter den Frauen, und gebenedeit ist die Frucht deines Leibes, Jesus, der in seiner Kirche lebt und wirkt.
1: Heilige Maria, Mutter Gottes, bitte für uns Sünder, jetzt und in der Stunde unseres Todes. Amen.
2: Gegrüßt seist du, Maria, voller Gnade, der Herr ist mit dir. Du bist gebenedeit unter den Frauen, und gebenedeit ist die Frucht deines Leibes, Jesus, der in seiner Kirche lebt und wirkt.
1: Heilige Maria, Mutter Gottes, bitte für uns Sünder, jetzt und in der Stunde unseres Todes. Amen. Ehre sei dem Vater und dem Sohn und dem Heiligen Geist.
2: Wie im Anfang, so auch jetzt und alle Zeit und in Ewigkeit. Amen.
1: Drittes Geheimnis: Jesus, der wiederkommen wird in Herrlichkeit. Deinen Tod, o Herr, verkünden wir, und deine Auferstehung preisen wir, bis du kommst in Herrlichkeit. Vater unser im Himmel, geheiliget werde dein Name, dein Reich komme, dein Wille geschehe, wie im Himmel, so auf Erden.
2: Unser tägliches Brot gib uns heute, und vergib uns unsere Schuld, wie auch wir vergeben unseren Schuldigern. Und führe uns nicht in Versuchung, sondern erlöse uns von dem Bösen.
1: Gegrüßet seist du, Maria, voller Gnade, der Herr ist mit dir. Du bist gebenedeit unter den Frauen, und gebenedeit ist die Frucht deines Leibes, Jesus, der wiederkommen wird in Herrlichkeit.
2: Heilige Maria, Mutter Gottes, bitte für uns Sünder, jetzt und in der Stunde unseres Todes. Amen.
1: Gegrüßet seist du, Maria, voll der Gnade, der Herr ist mit dir. Du bist gebenedeit unter den Frauen, und gebenedeit ist die Frucht deines Leibes, Jesus, der wiederkommen wird in Herrlichkeit.
2: Heilige Maria, Mutter Gottes, bitte für uns Sünder, jetzt und in der Stunde unseres Todes. Amen.
1: Gegrüßet seist du, Maria, voll der Gnade, der Herr ist mit dir. Du bist gebenedeit unter den Frauen, und gebenedeit ist die Frucht deines Leibes, Jesus, der wiederkommen wird in Herrlichkeit.
2: Heilige Maria, Mutter Gottes, bitte für uns Sünder, jetzt und in der Stunde unseres Todes. Amen.
1: Gegrüßet seist du, Maria, voll der Gnade, der Herr ist mit dir. Du bist gebenedeit unter den Frauen, und gebenedeit ist die Frucht deines Leibes, Jesus, der wiederkommen wird in Herrlichkeit.
2: Heilige Maria, Mutter Gottes, bitte für uns Sünder, jetzt und in der Stunde unseres Todes. Amen.
1: Gegrüßet seist du, Maria, voll der Gnade, der Herr ist mit dir. Du bist gebenedeit unter den Frauen, und gebenedeit ist die Frucht deines Leibes, Jesus, der wiederkommen wird in Herrlichkeit.
2: Heilige Maria, Mutter Gottes, bitte für uns Sünder, jetzt und in der Stunde unseres Todes. Amen.
1: Gegrüßet seist du, Maria, voll der Gnade, der Herr ist mit dir. Du bist gebenedeit unter den Frauen und gebenedeit ist die Frucht deines Leibes, Jesus, der wiederkommen wird in Herrlichkeit.
2: Heilige Maria, Mutter Gottes, bitte für uns Sünder, jetzt und in der Stunde unseres Todes. Amen.
1: Gegrüßet seist du, Maria, voll der Gnade, der Herr ist mit dir. Du bist gebenedeit unter den Frauen und gebenedeit ist die Frucht deines Leibes, Jesus, der wiederkommen wird in Herrlichkeit.
2: Heilige Maria, Mutter Gottes, bitte für uns Sünder, jetzt und in der Stunde unseres Todes. Amen.
1: Gegrüßet seist du, Maria, voll der Gnade, der Herr ist mit dir. Du bist gebenedeit unter den Frauen und gebenedeit ist die Frucht deines Leibes, Jesus, der wiederkommen wird in Herrlichkeit.
2: Heilige Maria, Mutter Gottes, bitte für uns Sünder, jetzt und in der Stunde unseres Todes. Amen.
1: Gegrüßet seist du, Maria, voll der Gnade.

0: Ehre sei dem Vater und dem Sohn und dem Heiligen Geist.
1: Wie im Anfang, so auch jetzt und alle Zeit und in Ewigkeit. Amen.
0: Viertes Geheimnis. Jesus, der richten wird, die Lebenden und die Toten. Alle Menschen werden vor dem Angesicht Jesu erscheinen. Der Herr wird uns, wie das Evangelium klar bezeugt, nach den Werken der Barmherzigkeit richten.
1: Vater unser im Himmel, geheiligt werde dein Name, dein Reich komme, dein Wille geschehe, wie im Himmel, so auf Erden.
0: Unser tägliches Brot gib uns heute und vergib uns unsere Schuld, wie auch wir vergeben unseren Schuldigern. Und führe uns nicht in Versuchung, sondern erlöse uns von dem Bösen.
1: Gegrüßt seist du, Maria, voll der Gnade, der Herr ist mit dir. Du bist gebenedeit unter den Frauen und gebenedeit ist die Frucht deines Leibes, Jesus, der richten wird die Lebenden und die Toten.
0: Heilige Maria, Mutter Gottes, bitte für uns Sünder, jetzt und in der Stunde unseres Todes. Amen.
1: Gegrüßt seist du, Maria, voll der Gnade, der Herr ist mit dir. Du bist gebenedeit unter den Frauen und gebenedeit ist die Frucht deines Leibes, Jesus, der richten wird die Lebenden und die Toten.
0: Heilige Maria, Mutter Gottes, bitte für uns Sünder, jetzt und in der Stunde unseres Todes. Amen.
1: Gegrüßt seist du, Maria, voll der Gnade, der Herr ist mit dir. Du bist gebenedeit unter den Frauen und gebenedeit ist die Frucht deines Leibes, Jesus, der richten wird die Lebenden und die Toten.
0: Heilige Maria, Mutter Gottes, bitte für uns Sünder, jetzt und in der Stunde unseres Todes. Amen.
1: Gegrüßt seist du, Maria, voll der Gnade, der Herr ist mit dir. Du bist gebenedeit unter den Frauen und gebenedeit ist die Frucht deines Leibes, Jesus, der richten wird die Lebenden und die Toten.
0: Heilige Maria, Mutter Gottes, bitte für uns Sünder, jetzt und in der Stunde unseres Todes. Amen.
1: Gegrüßt seist du, Maria, voll der Gnade, der Herr ist mit dir. Du bist gebenedeit unter den Frauen und gebenedeit ist die Frucht deines Leibes, Jesus, der richten wird die Lebenden und die Toten.
0: Heilige Maria, Mutter Gottes, bitte für uns Sünder, jetzt und in der Stunde unseres Todes. Amen.
1: Gegrüßt seist du, Maria, voll der Gnade, der Herr ist mit dir. Du bist gebenedeit unter den Frauen und gebenedeit ist die Frucht deines Leibes, Jesus, der richten wird die Lebenden und die Toten.
0: Heilige Maria, Mutter Gottes, bitte für uns Sünder, jetzt und in der Stunde unseres Todes. Amen.
1: Gegrüßt seist du, Maria, voll der Gnade, der Herr ist mit dir. Du bist gebenedeit unter den Frauen und gebenedeit ist die Frucht deines Leibes, Jesus, der richten wird die Lebenden und die Toten.
0: Heilige Maria, Mutter Gottes, bitte für uns Sünder, jetzt und in der Stunde unseres Todes. Amen.
1: Gegrüßt seist du, Maria, voll der Gnade, der Herr ist mit dir. Du bist gebenedeit unter den Frauen und gebenedeit ist die Frucht deines Leibes, Jesus, der richten wird die Lebenden und die Toten.
0: Heilige Maria, Mutter Gottes, bitte für uns Sünder, jetzt und in der Stunde unseres Todes. Amen.
1: Gegrüßt seist du, Maria, voll der Gnade, der Herr ist mit dir. Du bist gebenedeit unter den Frauen und gebenedeit ist die Frucht deines Leibes, Jesus, der richten wird die Lebenden und die Toten.
0: Heilige Maria, Mutter Gottes, bitte für uns Sünder, jetzt und in der Stunde unseres Todes. Amen.
1: Gegrüßt seist du, Maria, voll der Gnade, der Herr ist mit dir. Du bist gebenedeit unter den Frauen und gebenedeit ist die Frucht deines Leibes, Jesus, der richten wird die Lebenden und die Toten.
0: Heilige Maria, Mutter Gottes, bitte für uns Sünder, jetzt und in der Stunde unseres Todes. Amen. Ehre sei dem Vater und dem Sohn und dem Heiligen Geist.

0: Amen.
1: Fünftes Geheimnis: Jesus, der alles vollenden wird. Wir halten nun betend dem Herrn unser Leben hin. Er möge es zu einem guten Ende führen und vollenden. Vater unser im Himmel, geheiliget werde dein Name, dein Reich komme, dein Wille geschehe, wie im Himmel, so auf Erden.
0: Unser tägliches Brot gib uns heute und vergib uns unsere Schuld, wie auch wir vergeben unseren Schuldigern. Und führe uns nicht in Versuchung, sondern erlöse uns von dem Bösen.
1: Gegrüßet seist du, Maria, voll der Gnade, der Herr ist mit dir. Du bist gebenedeit unter den Frauen und gebenedeit ist die Frucht deines Leibes, Jesus, der alles vollenden wird.
0: Heilige Maria, Mutter Gottes, bitte für uns Sünder, jetzt und in der Stunde unseres Todes. Amen.
1: Gegrüßet seist du, Maria, voll der Gnade, der Herr ist mit dir. Du bist gebenedeit unter den Frauen und gebenedeit ist die Frucht deines Leibes, Jesus, der alles vollenden wird.
0: Heilige Maria, Mutter Gottes, bitte für uns Sünder, jetzt und in der Stunde unseres Todes. Amen.
1: Gegrüßet seist du, Maria, voll der Gnade, der Herr ist mit dir. Du bist gebenedeit unter den Frauen und gebenedeit ist die Frucht deines Leibes, Jesus, der alles vollenden wird.
0: Heilige Maria, Mutter Gottes, bitte für uns Sünder, jetzt und in der Stunde unseres Todes. Amen.
1: Gegrüßet seist du, Maria, voll der Gnade, der Herr ist mit dir. Du bist gebenedeit unter den Frauen und gebenedeit ist die Frucht deines Leibes, Jesus, der alles vollenden wird.
0: Heilige Maria, Mutter Gottes, bitte für uns Sünder, jetzt und in der Stunde unseres Todes. Amen.
1: Gegrüßet seist du, Maria, voll der Gnade, der Herr ist mit dir. Du bist gebenedeit unter den Frauen und gebenedeit ist die Frucht deines Leibes, Jesus, der alles vollenden wird.
0: Heilige Maria, Mutter Gottes, bitte für uns Sünder, jetzt und in der Stunde unseres Todes. Amen.
1: Gegrüßet seist du, Maria, voll der Gnade, der Herr ist mit dir. Du bist gebenedeit unter den Frauen und gebenedeit ist die Frucht deines Leibes, Jesus, der alles vollenden wird.
0: Heilige Maria, Mutter Gottes, bitte für uns Sünder, jetzt und in der Stunde unseres Todes. Amen.
1: Gegrüßet seist du, Maria, voll der Gnade, der Herr ist mit dir. Du bist gebenedeit unter den Frauen und gebenedeit ist die Frucht deines Leibes, Jesus, der alles vollenden wird.
0: Heilige Maria, Mutter Gottes, bitte für uns Sünder, jetzt und in der Stunde unseres Todes. Amen.
1: Gegrüßet seist du, Maria, voll der Gnade, der Herr ist mit dir. Du bist gebenedeit unter den Frauen und gebenedeit ist die Frucht deines Leibes, Jesus, der alles vollenden wird.
0: Heilige Maria, Mutter Gottes, bitte für uns Sünder, jetzt und in der Stunde unseres Todes. Amen.
1: Gegrüßet seist du, Maria, voll der Gnade, der Herr ist mit dir. Du bist gebenedeit unter den Frauen und gebenedeit ist die Frucht deines Leibes, Jesus, der alles vollenden wird.
0: Heilige Maria, Mutter Gottes, bitte für uns Sünder, jetzt und in der Stunde unseres Todes. Amen.
1: Gegrüßet seist du, Maria, voll der Gnade, der Herr ist mit dir. Du bist gebenedeit unter den Frauen und gebenedeit ist die Frucht deines Leibes, Jesus, der alles vollenden wird.
0: Heilige Maria, Mutter Gottes, bitte für uns Sünder, jetzt und in der Stunde unseres Todes. Amen.
1: Ehre sei dem Vater und dem Sohn und dem Heiligen Geist.
0: Wie im Anfang, so auch jetzt und alle Zeit und in Ewigkeit. Amen.
1: Für bitten. Ein neutestamentliches Gleichnis erzählt, dass Gott ein Interesse hat, unsere Bitten anzuhören. Er ist wie ein Freund, der gerne für uns da ist, wenn wir Hilfe brauchen. Und er ist wie ein Vater, der seinen Kindern gute Gaben gibt. Stärke in unseren Pfarrgemeinden die Begeisterung für dein Wort und das Vertrauen in deine Verheißungen. Christus, höre uns. Wir beten wie die Völker der Erde, die auf der Suche sind nach Gerechtigkeit und nach einem friedlichen Zusammenleben. Christus, höre uns. Stärke die Bemühungen um den Schutz und die Erhaltung unserer natürlichen Umwelt. Christus, höre uns. Für alle, die in den Kriegsgebieten der Erde leben, lasse die Hoffnung auf Frieden nicht verlieren. Christus, höre uns. Beschütze unser Heimatland vor schweren Unfällen, Unwettern und weiteren Katastrophen und gib uns Solidarität in allen schwierigen Situationen. Christus, höre uns. Für die Menschen, die sich nach Erholung, Stille und Ruhe sehnen, dass sie neu zu sich selber kommen und Kraft schöpfen. Christus, höre uns. Herr, höre und erhöre die Anliegen aller, die über das Radio mit uns im Gebet verbunden sind. Christus, höre uns. Für alle, die an schmerzhaften und unheilbaren Krankheiten und an Gebrechen des Alters leiden, dass sie in ihrer Hilflosigkeit nie allein gelassen werden. Christus, höre uns. Wir beten für die armen Seelen und für alle Menschen, derer wir in Liebe und Dankbarkeit gedenken. Heiliger Geist, du Quelle der Liebe und der Heiligkeit, tröste die armen Seelen und tilge ihre Schuld. Herr, gib den Verstorbenen die ewige Ruhe.
0: Und das ewige Licht leuchtet ihnen.
1: Herr, lass sie ruhen in Frieden.
0: Amen.
1: Fassen wir all unsere Bitten zusammen im Gebet, das der Herr uns gelehrt hat. Vater unser im Himmel, geheiliget werde dein Name.
0: Dein Reich
1: komme,
0: dein Wille geschehe, wie im Himmel so auf Erden.
1: Unser tägliches Brot gib uns heute
0: und
1: vergib uns unsere Schuld,
0: wie auch
1: wir vergeben unseren Schuldigern.
0: Und
1: führe uns nicht in Versuchung,
0: sondern
1: erlöse uns von den Bösen. Gegrüßet seist du, Maria, voller Gnade, Herr ist mit dir.
0: Du
1: bist gebenedeit unter den Frauen,
0: und
1: gebenedeit ist die Frucht deines Leibes, Jesus. Heilige Maria, Mutter Gottes, bitte für uns Sünder, jetzt und in der Stunde unseres Todes. Amen. Herr, in deine Hände legen wir diesen Tag. Wir danken dir für alles Gute, das du uns heute geschenkt hast. Wo wir aber gefehlt haben, da schenke du uns Verzeihung und Frieden durch Christus, unseren Herrn.
0: Amen.
1: Auf die Fürsprache der heiligen Maria segne und behüte uns der allmächtige und barmherzige Gott, der Vater, der Sohn und der Heilige Geist.
0: Amen.
1: Gelobt sei Jesus Christus.
0: Die Ewigkeit. Amen.

Aus der Gnadenkapelle im Bozener Dom übertrugen wir die Andacht. 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

0: 10 vor 6.
1: KFS will künftig mehr neue Mitbürgerinnen erreichen. Arbeitsintegration von Menschen mit Behinderung, Land erhöht Förderung. Und morgen wird es strahlend sonnig. Ich bin Marlies Winkler, schönen Dienstagabend.
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1: Der katholische Familienverband Südtirol KFS will sich zukunftssicher aufstellen und hat sich fürs nächste Jahr neue Schwerpunkte gesetzt. Ein Fokus liegt dabei auf die neuen Mitbürgerinnen und Mitbürger. Der KFS möchte seine Angebote und Netzwerke stärker öffnen und es so möglich machen, dass sich Zugezogene besser integrieren können. Integration sei keine Einbahnstraße, sagt KFS-Vizepräsidentin Angelika Mitterrutzner. Menschen, die neu in eine Gemeinschaft kommen, sollten Möglichkeiten erhalten, dazu zu gehören. Die Arbeitslosenquote in Südtirol liegt gerade einmal bei 2%. Unter Menschen mit Behinderung sind es dagegen 11%. Das Land will das ändern und mehr Menschen mit Behinderung in den Arbeitsmarkt integrieren. Jedes Jahr finden 200 Menschen durch gezielte Vermittlung eine Arbeit, sagt Arbeitslandesrätin Magdalena Armhoff.
2: Die meisten jener Menschen, die über eine individuelle Vereinbarung oder auch über unsere Arbeitsmarktintegration vermittelt werden, sind nach 10 Jahren noch beim selben Arbeitgeber. Und das, glaube ich, beweist, wie gut dieses Modell eigentlich funktioniert.
1: Betriebe in Südtirol sind ab einer bestimmten Größe verpflichtet, Menschen mit Behinderung einzustellen. Ab 15 Mitarbeitern einen, ab 35 zwei. Und sie bekommen eine Förderung dafür. Und diese Förderung wird jetzt noch einmal erhöht, kündigt Landesrätin Armhoff an. Wer schon einmal einen Antrag beim Land gestellt hat, der weiß, das kann ganz schön kompliziert sein und lange dauern. Künftig soll ein Teil der Bürokratie wegfallen mit dem neuen sogenannten Smart-Direktvergabesystem. Damit gibt es für Firmen auf dem Vergabeportal einen Verfahrensschritt weniger. Der Handwerkerverband LVH begrüßt das. Die Neuerung sei für kleine und mittlere Betriebe eine konkrete Vereinfachung. Der LVH fordert schon seit langem schlankere Verfahren, die im Berufsalltag weniger Zeit und Aufwand kosten. Der US-Rapper Kanye West jagt einen Skandal nach dem anderen. Im Herbst will er 2 Konzerte in Russland geben, mitten im russischen Angriffskrieg gegen die Ukraine. Es könnte sein, dass sich Kanye West dann auch mit Präsident Putin trifft, wenn dieser Zeit hat. Davon würde der Rapper träumen, heißt es von den Organisatoren. Kanye West ist sehr umstritten. Er fällt immer wieder wegen rassistischer und antisemitischer Aussagen auf. Deshalb sind auch schon Konzerte von ihm abgesagt worden, wie etwa zuletzt in Italien. Eltern sollen bald mehr Kontrolle darüber bekommen, was ihre Kinder mit der KI besprechen. Bei ChatGPT gibt es jetzt eine neue Version für Jugendliche im Alter von 13 bis 17 Jahren. Eltern können ihr eigenes Konto mit dem der Kinder verknüpfen und mit den neuen Funktionen können sie zum Beispiel Ruhezeiten festlegen. Und sie bekommen eine Mitteilung bei Risikosituationen, etwa wenn Jugendliche Anzeichen von Essstörungen zeigen. Die neue Jugendversion aktiviere sich automatisch, wenn das Alter eines Nutzers auf unter 18 Jahre geschätzt oder angegeben wird. Ja, und morgen erwartet uns wettertechnisch der schönste Tag der Woche. Alle Details dazu gleich.
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1: Ja, das wird morgen fast bilderbuchreif. Strahlender Sonnenschein. Dazu gibt es nur ein paar harmlose Wolken, die vorbeiziehen. Und wir bekommen wieder sommerliche Temperaturen. Maximal werden es 28 bis 33 Grad. Heute geht es noch ein bisschen drunter und drüber. Sonne und Wolken wechseln sich ab. Und im Norden kann es heute und jetzt am Abend noch stellenweise regnen. Dazu messen wir jetzt in Bredau frische 15 Grad. In Auer sind es heiße 31, in Oberfintel 24 und im Felder 17 Grad.
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6: Aus der Landesverkehrsmeldezentrale begrüßt Sie Barbara Widot. Von Südtirol Straße liegen uns keine Störungsmeldungen vor. Gute Fahrt!

0: 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Es ist 18.30 Uhr. 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
2: Heute mit diesen Themen: Syrien unter al-Sharaa, mehr Freiheit, aber auch mehr Unsicherheit, ein österreichischer Jesuit erzählt. Der Papst ernennt einen Deutschen und zwei Österreicher zu Beratern am Entwicklungsdikasterium und Kongo, frisch ins neue Schuljahr, trotz Ebola. Der österreichische Jesuit Gerald Baumgartner lebt schon lange in Syrien. In Homs und Aleppo engagiert er sich mit anderen Jesuiten vor allem für die Jugend. Die Regierung von Ahmed al-Sharaa brachte für Minderheiten im Land nicht unbedingt Verbesserungen. Die Menschen erfahren mehr Freiheit und zugleich mehr Ungewissheit. So bringt Baumgartner, der zurzeit auf Einladung von Kirche in Not die Schweiz besucht, die Entwicklungen in Syrien auf den Punkt. Pater Baumgartner, Sie haben das Land vor, während und nach dem Sturz des Langzeitmachthabers Bashar al-Assad erlebt. Wie fühlt sich Syrien heute für die Menschen an?
3: Man hat vorher in einer Diktatur gelebt, wo alles bis ins kleinste Detail kontrolliert, aber im anderen Sinn auch organisiert war, wo eine Mangelwirtschaft geherrscht hat, wo man keinen blauen Zugang hatte auf Benzin, wo Strom sehr wenig war. Aber alles, was da war, das war sozusagen billig. Das war erschwinglich. Jetzt ist es so, dass wir in einer neuen Situation sind, dass vieles irgendwo unsicher ist und vieles noch nicht festgefahren ist. Ich würde sagen, positiv gewendet, es gibt mehr Freiheit. Es gibt tatsächlich die Möglichkeit, offen zu sagen, seine Meinung auszusprechen, was man vorher nicht machen konnte. Es gibt, würde ich sagen, das erste Mal jetzt politisch gesehen seit 50 Jahren eine Chance auf eine wirkliche Neuerung, wie auch immer die ausschaut. Mit der Gefahr, und das ist quasi die andere Seite der Medaille, dass es womöglich kippt, dass man nicht weiß, ob es dann noch andere Gruppen geben wird, die dann doch die Macht erlangen werden.
2: Syriens neuer Machthaber Ahmed al-Sharaa regiert als Übergangspräsident seit Anfang 2025. Wie schlägt sich die Regierung?
3: Die Übergangsregierung sitzt, das merkt man deutlich, die letzten eineinhalb Jahre, sitzt immer stärker im Sattel. Es gab da diese Massaker an den Alawiten, es gab diese Auseinandersetzungen im Süden mit den Drusen, es gab die Auseinandersetzungen mit den Kurden. Und jetzt besonders seitdem mit den Kurden ist die Übergangsregierung, muss man sagen, eigentlich sehr gut siegreich davon gegangen. Die andere Kehrseite wirtschaftlich für die Menschen ist, alles ist teurer worden. Es gibt keine Rechtssicherheit. Es kann sein, dass Vermieter die Mieten ums Fünffache erhöhen. Und wer es jetzt nicht leisten kann, der muss einfach ausziehen. Man weiß nicht, wenn irgendwas passiert, an wen man sich wenden soll. Also mit dieser Freiheit geht, sagen wir mal negativ gewendet, eine Unsicherheit mit her.
2: Wie hat das den Alltag der Menschen verändert?
3: Das Thema Strom ist, glaube ich, ein ganz gutes Thema. Das hat unseren Alltag vorm Regimesturz unglaublich geprägt, weil es dermaßen ein Mangel war. Also wir hatten im Winter oft Tage, wo es ist in so einem 6-Stunden-Rhythmus gekommen. Sagen wir mal, wenn es um 3 kommt, dann kommt es um 9 wieder und dann wieder um 3 und dann um 9. Und dann kam der Strom auf 15 Minuten, oft mal 20 Minuten, oft kam er überhaupt nicht. Und man hat seinen ganzen Tag danach ausgerichtet, ob der jetzt kommt oder nicht. Jetzt ist viel da. Also wir haben oft ganze 2 Stunden oder 3 Stunden. Sehr viel ist oft in Aleppo, also ganze Nacht lang. Aber es ist unglaublich teuer. Also die müssen jetzt wieder lernen, irgendwie damit Haus zu halten. Es ist für viele Personen, die jetzt kein so ein gutes Einkommen haben, die Ärmeren, eine bedrohliche Situation. Die Reichen gewinnen, die Armen, die fallen durch.
2: Wie kann man so leben, ohne ständig Angst zu haben?
3: Ich glaube, das ist eine Frage, die sich ähnlich früher auch eigentlich gestellt hat. Früher hatte man diese Diktatur vor sich und man musste sich arrangieren damit. Wenn man sich arrangiert hat, dann konnte man seinen moralischen Kompass ausschalten und kollaborieren und dann hat man besser gelebt. Es ist, glaube ich, dasselbe jetzt. Ich glaube, man muss irgendwo gut, ich sage was Geistliche, natürlich geistlich verbunden sein, ein gutes Fundament haben. Man muss sich gut informieren und man darf die Hoffnung nicht verlieren.
2: Sie sind derzeit in der Schweiz zu Besuch. Welche Botschaft möchten Sie den Menschen in Europa mitgeben?
3: Also ich habe zweierlei Botschaft. Die erste ist, ich bin ja eingeladen über das Hilfswerk Kirche in Not. Erst einmal eine Botschaft von großer Dankbarkeit über diese internationale Solidarität. Sowohl unsere Kulturzentren, wo wir da Leute versuchen, ins Gespräch zu bringen und Versöhnung zu schaffen, als auch unsere kirchliche Jugendarbeit, ist schlichtweg unmöglich ohne die finanzielle Zuwendung von solchen Hilfswerken wie Hilfe in Not. Das ist erst einmal ein großes Dankeschön und eine große Dankbarkeit für diese Solidarität. Und das Zweite ist vielleicht eine Hoffnungsbotschaft für uns. Also Leid gibt's überall. Leid gibt's natürlich verschärft in so Kriegssituationen, aber in jeder einzelnen Biografie. Und ich glaube, meine Botschaft ist, die ich mitnehme aus Syrien, die ich immer wieder erlebe, der Glaube und die Hoffnung können dieses Leid übersteigen. Und vielleicht in diesem Schmerz, den man erlebt hat, kann man aus dem eine neue Berufung finden. Also mir besonders berührt, das kann ich noch erzählen, eine, die ich noch als Jugendliche kennengelernt habe, als 18-Jährige, in meinem ersten Aufenthalt in Syrien, in Homs, der hat da gerade die Matura fertig gemacht, das Abitur, und hat dann weiter Medizin studiert, die habe ich begleitet, die ist Jugendleiterin, und die hat mir vor kurzem erzählt, sie will Psychiaterin werden, sie will sich spezialisieren, und sie kann nach Deutschland auswandern, sie will aber in Syrien bleiben. Da hat sie einen niedrigeren Lebensstandard, aber die Arbeit ist sinnvoll. Die kann sie machen und da kann sie was. Und das hat sie auch irgendwie gelernt bei unserer Jugend Astral, wo wir immer ihnen sagen, dass wir da Verantwortung übernehmen. Also ich glaube, gerade aus dieser Not und aus diesem Schmerz kann sowas wie Berufung entstehen oder Berufung neu entstehen und kann man sich für das Werk Gottes einspannen lassen. Und das ist, glaube ich, wunderbar. Es gibt ja dieses Zitat von Viktor Frankl: Wer ein Warum zu leben hat, erträgt fast jedes Wie. Und ich glaube, diesen Satz können wir uns auch fragen. Können fragen, dieses Warum, durch was entsteht es eigentlich aus meiner Biografie? Und was hat mein Glaube damit zu tun? Ich glaube, das wäre die zweite Botschaft, die den Menschen in der Schweiz auch mitgeben kann. Der Herr hat für jeden einen Auftrag und eine Hoffnungsperspektive. Und die können wir auch wieder neu finden.
2: Soweit der österreichische Jesuit Gerald Baumgartner, der schon lange in seiner Wahlheimat Syrien lebt. Deutschland. Der Kölner Erzbischof Rainer Maria Wölki erwartet Korrekturen aus dem Vatikan an den Reformvorschlägen des deutschen synodalen Wegs. Es wird keinen deutschen Sonderweg geben, erklärte der Kardinal der Tagespost. Deshalb sei es gut, dass alles, was in Deutschland im Rahmen des synodalen Wegs erarbeitet worden sei, dem Papst übergeben wurde. Nun warte man darauf, wo Leo und seine Mitarbeiter die in meinen Augen notwendigen Korrekturen vornehmen, sagte der Kardinal, der bei dem 2019 gestarteten synodalen Weg zu einer vierköpfigen Bischofsgruppe gehörte, die zu Vorsicht vor überzogenen Reformen mahnten. Der synodale Weg hatte unter anderem Vorschläge für eine stärkere Beteiligung von Laien an kirchlichen Entscheidungen entwickelt. Vatikan, Simbabwe. Leo XIV. Hat seine Trauer um die Opfer eines Fährunglücks auf dem Karibersee in Simbabwe ausgedrückt. Der Vatikan veröffentlichte heute ein entsprechendes Telegramm des Papstes. Leo habe von dem Unglück mit tiefer Betroffenheit erfahren. Die Fähre sank letzte Woche auf der Fahrt von der Ferien- und Hafenstadt Kariba zu einem Fischercamp in Simbabwe bei starkem Wellengang. Mindestens 50 Menschen starben. In den Kongo jetzt. Bildung, Sicherheit und Gesundheit, Stichwort Ebola. Großes Thema gerade im Nordosten des riesigen afrikanischen Landes. In der Stadt Ituri wollen katholische Schulen trotz Ebola-Gefahr nach den Sommerferien mit besseren Hygienemaßnahmen in das neue Schuljahr starten. Schwer macht ihnen das die üble Sicherheitslage rundherum. Wir haben darüber mit dem Koordinator für katholische Schulen im Bistum Bunia gesprochen, Pater Willy Rugassien Zaringa.
4: Nach Angaben der Weltgesundheitsorganisation breitet sich die aktuelle Epidemie schneller aus als jeder frühere Ausbruch. Fast 4.500 Menschen sind infiziert, über 2.000 starben. Trotzdem soll am 1. September im ganzen Land der Schulunterricht wieder starten. Wie sich Schulen im Bistum Bunia in der Provinz Ituri darauf vorbereiten, berichtet der Schulkoordinator Pater Willy Rugassien Zaringa gegenüber Radio Vatikan. Das geplante Protokoll setze auf eine Verstärkung der Schutzmaßnahmen, Sensibilisierung und ein strenges Monitoring. Handwaschstationen an allen Schulen würden reaktiviert und aufgestockt, jede Lehreinrichtung mit Laserthermometern ausgestattet. Außerdem gäbe es bereits Verantwortliche an jeder Schule, die täglich gesundheitsrelevante Infos weitergeben. Dass dieses System Grenzen hat, daraus macht der Koordinator aber keinen Hehl. Die Finanzierung der Handwaschstationen und insbesondere der Thermoflash-Geräte ist völlig unzureichend, beklagt er. Einige Schulen hätten die Ausstattung zwar schon, dank Spenden humanitärer Partner, die Menge reiche aber bei weitem nicht aus, um den tatsächlichen Bedarf zu decken, insbesondere in ländlichen Gebieten. Verschärft wird die Gesundheitskrise im Kongo durch die prekäre Sicherheitslage. Die Unsicherheit infolge der verschiedenen Wellen von Gewalt, die wir erlebt haben, destabilisiert unsere Schulen bereits seit 2018, also seit 8 Jahren.
5: Donc le problème n'est pas nouveau.
4: Die Zentrale für katholische Schulen bemühe sich darum, Kinder zu integrieren, die durch die Gewalt vertrieben wurden. Wenn das halbwegs gelungen sei, komme es aber schon zu neuer Gewalt, neuen Vertreibungen und Traumatisierungen. Dennoch wolle man weiter für die Schüler da sein und sie an die Schulen bringen, auch in der Ebola-Zeit, so der Pater. Man setze auf Hygienemaßnahmen und Lehrerschulungen, um den Unterricht sicher zu ermöglichen. Silvia Kritzenberger für Radio Vatikan.
2: Und wir schließen diese Sendung mit einer weiteren Folge aus unserer Sommerserie.
6: Mit Papst Johannes Paul II. 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
2: Soweit unser Nachrichtenmagazin an diesem Dienstag. Am Mikrofon verabschiedet sich Gudrun Seiler. Schön, dass Sie mit dabei waren. 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

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Es ist gleich 18:45 Uhr.

0: 10 vor 7.
1: Wiederaufbau Bozner Gerichtsgebäude, noch ein langer Weg. KFS setzt künftig auf Integration zugezogener Familien. Und strahlend sonnig und heiß wird es morgen. Ich bin Marlies Winkler, schönen Abend.
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1: Das Gerichtsgebäude in Bozen soll seinen historischen Wert behalten. Dieser Meinung ist das Ressort von Landesrat Christian Bianchi. Bevor es mit dem Wiederaufbau aber überhaupt losgehen kann, wird zuerst eine Machbarkeitsstudie durchgeführt. Die soll dann in rund einem halben Jahr der Landesregierung zur Genehmigung vorgelegt werden. Die ersten Sicherungsarbeiten am Gebäude sind nun jedenfalls abgeschlossen. Gerüste sorgen dafür, dass das Dach und die Träger auf der Vorderseite des Gebäudes stabil bleiben. Das sagt Daniel Bedin, der Ressortdirektor für öffentliche Bauten.
2: Diese Konstruktion bemöglicht somit, dass wir im internen Bereich Bauschutt abtragen können und Materialien dementsprechend mit der Staatsanwaltschaft bewerten können und schön langsam dann auch dann im internen Bereich ein weiteres Gerüst aufzustellen, damit dann diese Träger im vorderen Bereich auf dem Gerichtsplatz dann abmontiert werden können und die Struktur dann innerhalb intern dann analysiert werden kann.
1: Mittlerweile gibt es auch das Okay für den Umzug der Gerichtsangestellten. Möbel, Computer und Unterlagen können in die Ausweichquartiere gebracht werden. Das machen zum einen spezialisierte Firmen und auch einige Angestellte selbst. Der katholische Familienverband Südtirol KFS will sich künftig auf neue Mitbürgerinnen und Mitbürger fokussieren. Der KFS möchte seine Angebote und Netzwerke stärker öffnen und es so möglich machen, dass sich zugezogene Familien besser integrieren können. Integration sei keine Einbahnstraße, sagt KFS-Vizepräsidentin Angelika Mitterrutzner. Menschen, die neu in eine Gemeinschaft kommen, sollten Möglichkeiten erhalten, dazuzugehören. Einen Antrag beim Land zu stellen, verlangt uns oft viel Zeit und Geduld ab. Künftig soll es weniger bürokratisch zugehen mit den neuen sogenannten Smart-Direktvergaben. Damit gibt es für Firmen auf dem Vergabeportal einen Verfahrensschritt weniger. Der Handwerkerverband LVH begrüßt das. Die Neuerung sei für kleine und mittlere Betriebe eine konkrete Vereinfachung. Der LVH fordert schon seit einiger Zeit schlankere Verfahren, die im Berufsalltag weniger Zeit und Aufwand kosten. Anwendungen wie ChatGPT ersetzen ja bei immer mehr Menschen soziale Kontakte und manchmal sogar den Psychologen. Für Eltern soll es künftig einfacher werden zu sehen, was ihre Kinder mit der KI besprechen. Bei ChatGPT gibt es jetzt eine neue Version eigens für Jugendliche von 13 bis 17. Eltern können ihr eigenes Konto mit dem der Kinder verknüpfen und mit den neuen Funktionen können sie zum Beispiel Ruhezeiten festlegen. Und sie bekommen eine Mitteilung bei Risikosituationen, wenn Jugendliche Anzeichen von Essstörungen zeigen. Einige italienische Tierschützer wollen nicht aufgeben in einem Verfahren gegen Donald Trump Jr. Der ist ja verklagt worden, weil er in der Lagune von Venedig eine Rostgans geschossen hat. Diese Vogelart ist bei uns geschützt. Nun will die Staatsanwaltschaft von Venedig das Verfahren einstellen, und zwar deswegen, weil es sich nur um einen Vogel gehandelt habe und weil es an diesem Tag sehr nebelig gewesen sei und Trump Jr. bei der Jagd die Rostgans nicht erkannt haben könnte. Diese Argumente wollen die Tierschützer nicht auf sich sitzen lassen. Sie haben gegen die Einstellung des Verfahrens Rekurs eingereicht. Und morgen gibt es bei uns strahlenden Sonnenschein und heiße Temperaturen. Alle Details zum Wetter gleich.
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1: Ja, bei einigen von uns hat es jetzt ganz schön zugezogen. Rund um Spipptal, Eisacktal, Sahntal und in den Dolomiten regnet es jetzt gebietsweise. Im Unterland gibt es noch ein paar Sonnenstrahlen. Morgen wird es dann überall stabil. Die meisten Wolken verziehen sich und den ganzen Tag über gibt es viel Sonnenschein bei Höchstwerten von 28 bis 33 Grad. Noch ein Blick auf die aktuellen Temperaturen. 30 Grad hat es jetzt bei Ihnen in Karneid, 25 in Klausen, 27 in Cherms und 31 Grad in Olan.
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5: 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Daniel Hofer begrüßt Sie auf der Landesverkehrsmeldezentrale. Kolonnenverkehr und Stau wegen Überlastung gibt es noch auf der Pustertaler Staatsstraße in Fahrtrichtung Brixen bei Doblach sowie zwischen Ohlang und Bercha und auf der Grüner Staatsstraße talauswärts bei St. Ulrich. Kommen Sie gut voran!

0: 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Es ist 20.20 Uhr. 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
2: Heute mit diesen Themen: Syrien unter al-Sharaa, mehr Freiheit, aber auch mehr Unsicherheit. Ein österreichischer Jesuit erzählt. Der Papst ernennt einen Deutschen und zwei Österreicher zu Beratern am Entwicklungsdikasterium. Und Kongo, frisch ins neue Schuljahr, trotz Ebola. Herzlich willkommen zu unserem Nachrichtenmagazin. An diesem Dienstag heißt sie Gudrun Seiler. Der österreichische Jesuit Gerald Baumgartner lebt schon lange in Syrien. In Homs und Aleppo engagiert er sich mit anderen Jesuiten vor allem für die Jugend. Die Regierung von Ahmed al-Sharaa brachte für Minderheiten im Land nicht unbedingt Verbesserungen. Die Menschen erfahren mehr Freiheit und zugleich mehr Ungewissheit. So bringt Baumgartner, der zurzeit auf Einladung von Kirche in Not die Schweiz besucht, die Entwicklungen in Syrien auf den Punkt. Pater Baumgartner, Sie haben das Land vor, während und nach dem Sturz des Langzeitmachthabers Bashar al-Assad erlebt. Wie fühlt sich Syrien heute für die Menschen an?
3: Man hat vorher in einer Diktatur gelebt, wo alles bis ins kleinste Detail kontrolliert, aber im anderen Sinn auch organisiert war, wo eine Mangelwirtschaft geherrscht hat, wo man keinen blauen Zugang hatte auf Benzin, wo Strom sehr wenig war. Aber alles, was da war, das war erschwinglich. Jetzt ist es so, dass wir in einer neuen Situation sind, dass vieles irgendwo unsicher ist und vieles noch nicht festgefahren ist. Ich würde sagen, positiv gewendet, es gibt mehr Freiheit. Es gibt tatsächlich die Möglichkeit, offen zu sagen, seine Meinung auszusprechen, was man vorher nicht machen konnte. Es gibt, würde ich sagen, das erste Mal jetzt politisch gesehen seit 50 Jahren eine Chance auf eine wirkliche Neuerung, wie auch immer die ausschaut, mit der Gefahr, und das ist quasi die andere Seite der Medaille, dass es womöglich kippt, dass man nicht weiß, ob es dann noch andere Gruppen geben wird, die dann doch die Macht erlangen werden.
2: Syriens neuer Machthaber Ahmed al-Sharaa regiert als Übergangspräsident seit Anfang 2025. Wie schlägt sich die Regierung?
3: Die Übergangsregierung sitzt, das merkt man deutlich, die letzten eineinhalb Jahre, sitzt immer stärker im Sattel. Es gab da diese Massaker an den Alawiten, es gab diese Auseinandersetzungen im Süden mit den Drusen, es gab die Auseinandersetzungen mit den Kurden. Und jetzt besonders seitdem mit den Kurden ist die Übergangsregierung, muss man sagen, eigentlich sehr gut siegreich davon gegangen. Die andere Kehrseite wirtschaftlich für die Menschen ist, alles ist teurer geworden.

0: Es gibt keine Rechtssicherheit. Es kann sein, dass Vermieter die Mieten ums Fünffache erhöhen. Und wer es sich nicht leisten kann, der muss einfach ausziehen. Man weiß nicht, wenn irgendwas passiert, an wen man sich wenden soll. Also mit dieser Freiheit geht, sagen wir mal, negativ gewendet, eine Unsicherheit mit her.
1: Wie hat das den Alltag der Menschen verändert?
0: Das Thema Strom ist, glaube ich, ein ganz gutes Thema. Das hat unseren Alltag vorm Regimesturz unglaublich geprägt, weil es ein dermaßen ein Mangel war. Oft nur 20 Minuten, oft kam er überhaupt nicht. Und man hat seinen ganzen Tag danach ausgerichtet, ob der jetzt kommt oder nicht. Jetzt ist viel da. Also wir haben oft ganze 2 Stunden oder 3 Stunden. Oft in Aleppo, also ganze Nacht lang. Aber es ist unglaublich teuer. Also wir müssen jetzt wieder lernen, irgendwie damit Haus zu halten. Es ist für die Ärmeren eine bedrohliche Situation. Die Reichen gewinnen, die Armen, die fallen durch.
1: Wie kann man so leben, ohne ständig Angst zu haben?
0: Ich glaube, das ist eine Frage, die sich ähnlich früher auch eigentlich gestellt hat. Früher hatte man diese Diktatur vor sich und man musste sich arrangieren damit. Wenn man sich arrangiert hat, dann konnte man seinen moralischen Kompass ausschalten und kollaborieren und dann hat man besser gelebt. Es ist, glaube ich, dasselbe jetzt. Ich glaube, man muss irgendwo gut, ich sage euch, was Geistliche, natürlich geistlich, ein gutes Fundament haben. Man muss sich gut informieren. Und man darf die Hoffnung nicht verlieren.
1: Christen sind heute eine winzige Minderheit in Syrien. Was hält die Christen im Land?
0: Da muss ich jetzt sehr ehrlich sein, bei den meisten hält sie im Land, dass sie keine Möglichkeit haben zu gehen. Es ist leider so, dass sehr, sehr viele Christen mit der Hoffnungslosigkeit zu kämpfen haben. Dass sehr viele Christen, vor allem Junge, nicht sehen, dass dieses Land in der Zukunft ist. Das ist ein Prozess, der seit 15 Jahren eigentlich geht und womöglich schon länger. Wo immer wieder der Krieg ausgebrochen ist, wo Hoffnungen geweckt worden ist und diese Hoffnungen zerstört worden sind. Und jetzt immer wieder auch so. Es ist natürlich die politische Großwetterlage ist nicht immer nur zum Vorteil von diesen Minderheiten. Es gibt extreme Gruppen im Land, das kann, glaube ich, niemand verleugnen. Es gibt Gruppen, die sind islamistisch. Viele sind gegen den Übergangspräsidenten, weil der ihnen zu moderat ist. Die anderen, die eher moderat sind, denen ist die neue Regierung zu extrem.
1: Haben Sie ein Beispiel aus der Praxis?
0: Ich bin der geistliche Begleiter von Pfadfinderinnen, Mädchen. Und in Aleppo gibt es jetzt halt Gruppen, die jetzt ständig so Plakate aufhängen, wo gesagt worden ist, wie sich eine Frau zu kleiden hat. Das ist halt in der Vollverschleierung und das ist dann ein Feld, wo steht, wie es richtig ist. Das ist quasi mit weitem Gewand und schwarz und ein Feld, was falsch ist. Das ist immer noch mit Kopftuch, aber ein bisschen westlicher. Und das ist natürlich auch eine Botschaft für die Mädchen und für die Frauen, die Christinnen, die sich anders kleiden. Ihr kommt da gar nicht vor. Ihr seid so in der Art nicht gewöhnt.
1: Wie können Sie da als christliche Präsenz langfristig für Ausgleich sorgen?
0: Das ist natürlich ein Prozess, der länger geht. Unser Auftrag ist es, natürlich, indem wir diese Räume schaffen, durch Kunst vor allem arbeiten wir ja, durch Bildungsprojekte, wo wir ganz gezielt Leute, Christen und Christinnen, Musliminnen und Muslime, Alawiten, Kurden, alle möglichen Leute, wo die zusammen sind, wo sie den Menschen gegenüber sehen, wo wir ihnen da sagen, okay, wir probieren jetzt den Menschen gegenüber von uns zu sehen. Und das schafft nun mal eine Hoffnung, dass diese Ressentiments, die es gibt gegen bestimmte Gruppen, auch gegen das eigene Land, dass das ein bisschen überwunden wird.
1: Sie beschäftigen sich als Priester mit traumasensibler Pastoral. Wie kann die Kirche Menschen begleiten, die so wie in Syrien jahrelang Gewalt und Verlust erlebt haben?
0: Vor allem in der pastoralen Arbeit, ihm gebeten, einen Raum zu schaffen, wo Menschen so sein können, wie sie sind. Also wo womöglich auch Schmerz, Verzweiflung, wo auch, sagen wir mal, negative Gefühle Platz haben, aber wo sie in eine Hoffnungsperspektive gestellt werden. Und ohne da jetzt irgendwie da besonders in irgendwelche Wunden reinkratzen zu wollen oder zu bohren, sondern wo jemand da sein kann. Und da muss ich sagen, aus eigener Erfahrung, in der Jugendarbeit vor allem, da passiert auch was. Also da können Leute, wenn sie mal diesen Moment gehabt haben, wo sie wirklich durchschnaufen können, wo sie sich wohlfühlen, wo sie sich vor allem angenommen fühlen, so wie sie sind, dann kommen auch, und vor allem in der Stille bei so Exerzitien, die wir machen, kommen auch die schwierigen Momente, die sie erlebt haben. Und dann zu sagen, okay, ich lebe von einer Hoffnung. Ich lebe im Glauben, dass es da einen Gott gibt, der hat mich geschaffen und der liebt mich.
1: Sie sind derzeit in der Schweiz zu Besuch. Welche Botschaft möchten Sie den Menschen in Europa mitgeben?
0: Also ja, zweierlei Botschaft. Die erste ist, ich bin ja eingeladen über das Hilfswerk Kirche in Not. Erst einmal eine Botschaft von großer Dankbarkeit über diese internationale Solidarität. Sowohl unsere Kulturzentren, wo wir da Leute versuchen, ins Gespräch zu bringen und Versöhnung zu schaffen, als auch unsere kirchliche Jugendarbeit, ist schlichtweg unmöglich ohne die finanzielle Zuwendung von solchen Hilfswerken wie Hilfe in Not. Und das Zweite ist vielleicht eine Hoffnungsbotschaft für uns. Also Leid gibt's überall. Leid gibt's natürlich verschärft in so Kriegssituationen, aber in jeder einzelnen Biografie. Und ich glaube, meine Botschaft ist, die ich mitnehme aus Syrien, die ich immer wieder erlebe, der Glaube und die Hoffnung können dieses Leid übersteigen. Es gibt ja dieses Zitat von Viktor Frankl, wer ein Warum zu leben hat, erträgt fast jedes Wie. Und ich glaube, diesen Satz können wir uns auch fragen. Können fragen, dieses Warum, durch was entsteht es eigentlich aus meiner Biografie? Und was hat mein Glaube damit zu tun? Der Herr hat für jeden einen Auftrag und eine Hoffnungsperspektive. Und die können wir auch wieder neu finden.
1: Soweit der österreichische Jesuit Gerald Baumgartner, der schon lange in seiner Wahlheimat Syrien lebt. Vatikan. Papst Leo XIV. Hat neue Fachleute als Berater und Beraterinnen für das Entwicklungsdikasterium der römischen Kurie ernannt. Unter den 12 sogenannten Konsultoren sind 3 aus dem deutschen Sprachraum. Der Paderborner Priester und aktuelle Rektor am Campo Santo Teutonico im Vatikan, Peter Glasvogt, der Österreicher und KI-Ethiker Peter Kirschläger sowie der in den USA lehrende Sozialethiker und Philosoph Clemens Sedmak, Direktor des Nano Institute for European Studies an der katholischen Notre Dame University und ebenfalls aus Österreich. Deutschland. Der Kölner Erzbischof Rainer Maria Wölki erwartet Korrekturen aus dem Vatikan an den Reformvorschlägen des deutschen synodalen Wegs. Es wird keinen deutschen Sonderweg geben, erklärte der Kardinal der Tagespost. Deshalb sei es gut, dass alles, was in Deutschland im Rahmen des synodalen Wegs erarbeitet worden sei, dem Papst übergeben wurde. Nun warte man darauf, wo Leo und seine Mitarbeiter die in meinen Augen notwendigen Korrekturen vornehmen, sagte der Kardinal, der bei dem 2019 gestarteten synodalen Weg zu einer 4-köpfigen Bischofsgruppe gehörte, die zu Vorsicht vor überzogenen Reformen mahnten. Der synodale Weg hatte unter anderem Vorschläge für eine stärkere Beteiligung von Laien an kirchlichen Entscheidungen entwickelt. Vatikan, Simbabwe. Leo XIV. Hat seine Trauer um die Opfer eines Fährunglücks auf dem Karibersee in Simbabwe ausgedrückt. Der Vatikan veröffentlichte heute ein entsprechendes Telegramm des Papstes. Leo habe von dem Unglück mit tiefer Betroffenheit erfahren. Die Fähre sank letzte Woche auf der Fahrt von der Ferien- und Hafenstadt Kariba zu einem Fischercamp in Simbabwe bei starkem Wellengang. Mindestens 50 Menschen starben. In den Kongo jetzt. Bildung, Sicherheit und Gesundheit, Stichwort Ebola. Großes Thema gerade im Nordosten des riesigen afrikanischen Landes. In der Stadt Ituri wollen katholische Schulen trotz Ebola-Gefahr nach den Sommerferien mit besseren Hygienemaßnahmen in das neue Schuljahr starten. Schwer macht ihnen das die üble Sicherheitslage rundherum. Wir haben darüber mit dem Koordinator für katholische Schulen im Bistum Bunia gesprochen, Pater Willy Rugassien Zaringa.
2: Nach Angaben der Weltgesundheitsorganisation breitet sich die aktuelle Epidemie schneller aus als jeder frühere Ausbruch. Fast 4.500 Menschen sind infiziert, über 2.000 starben. Trotzdem soll am 1. September im ganzen Land der Schulunterricht wieder starten. Wie sich Schulen im Bistum Bunia in der Provinz Ituri darauf vorbereiten, berichtet der Schulkoordinator Pater Willy Rogasian Diatzinger gegenüber Radio Vatikan. Das geplante Protokoll setze auf eine Verstärkung der Schutzmaßnahmen, Sensibilisierung und ein strenges Monitoring. Handwaschstationen an allen Schulen würden reaktiviert und aufgestockt, jede Lehreinrichtung mit Laserthermometern ausgestattet. Außerdem gäbe es bereits Verantwortliche an jeder Schule, die täglich gesundheitsrelevante Infos weitergeben. Dass dieses System Grenzen hat, daraus macht der Koordinator aber keinen Hehl. Die Finanzierung der Handwaschstationen und insbesondere der Thermoflash-Geräte ist völlig unzureichend, beklagt er. Einige Schulen hätten die Ausstattung zwar schon, dank Spenden humanitärer Partner, die Menge reiche aber bei weitem nicht aus, um den tatsächlichen Bedarf zu decken, insbesondere in ländlichen Gebieten. Verschärft wird die Gesundheitskrise im Kongo durch die prekäre Sicherheitslage. Die Unsicherheit infolge der verschiedenen Wellen von Gewalt, die wir erlebt haben, destabilisiert unsere Schulen bereits seit 2018, also seit 8 Jahren.
3: Donc le problème n'est pas nouveau.
2: Die Zentrale für katholische Schulen bemühe sich darum, Kinder zu integrieren, die durch die Gewalt vertrieben wurden. Wenn das halbwegs gelungen sei, komme es aber schon zu neuer Gewalt, neuen Vertreibungen und Traumatisierungen. Dennoch wolle man weiter für die Schüler da sein und sie an die Schulen bringen, auch in der Ebola-Zeit, so der Pater. Man setze auf Hygienemaßnahmen und Lehrerschulungen, um den Unterricht sicher zu ermöglichen. Silvia Kritzenberger für Radio Vatikan.
1: In Tarent in Süditalien starten morgen die Mittelmeerspiele. Mit dabei Atletica Vaticana, der Leichtathletikverein des Papststaates. Er will bei dem Sportevent ein Zeichen für Frieden und Völkerverständigung setzen. 4 Vatikanathleten treten an in den Sportarten Paddel, Fechten und Radsport. Leo XIV. Hat beim Angelus letzten Sonntag dazu aufgerufen, die Spiele als Prophezeiung des Friedens und der Geschwisterlichkeit zu verstehen.
4: Für Giampaolo Mattei, den Präsidenten von Atletica Vaticana, ist der Friedensgedanke der Spiele tief in ihrer Geschichte verankert. Die beste Antwort darauf hat meiner Meinung nach Papst Leo am Sonntag beim Angelus gegeben. Er hat gesagt, dass diese Mittelmeerspiele eine Prophezeiung des Friedens und der Geschwisterlichkeit sein können. Denn sie sind vor 75 Jahren entstanden, bei der ersten Ausgabe in Ägypten, auf den Trümmern des Zweiten Weltkriegs. Schon 1948 bei den Olympischen Spielen in London begannen die Olympischen Komitees der Mittelmeerländer darüber nachzudenken, wie man aus den Trümmern des Krieges wieder eine Erfahrung von Zivilisation schaffen kann. Die Mittelmeerspiele greifen ausdrücklich die Olympischen Spiele des antiken Griechenlands auf. Sport als Ort der Begegnung, um Zivilisation und Friedensperspektiven wieder aufzubauen. Die Geschichte der Spiele macht ihren aktuellen Friedensanspruch besonders deutlich. Heute ist die Region des Mittelmeers erneut von Kriegen, Flucht, politischen Spannungen und tiefen gesellschaftlichen Gräben geprägt. Atletica Vaticana ist zum zweiten Mal bei den Mittelmeerspielen dabei. Bereits 2022 nahm die Mannschaft des Heiligen Stuhls im algerischen Oran teil. Dass die Vatikanische Sportvereinigung auch diesmal antreten darf, wurde von den Olympischen Komitees aller 26 Teilnehmerländer einstimmig beschlossen. Für Mattei ist das mehr als eine Formalität. Die Teilnahme ist natürlich symbolisch. Wir fahren nicht dorthin, um Medaillen zu gewinnen. Auch wenn wir sie natürlich nicht ablehnen würden, wenn sie kommen sollten. Aber das ist nicht das Ziel. Was mich sehr beeindruckt, ist, dass die 26 Olympischen Komitees die Teilnahme von Atletica Vaticana einstimmig angenommen haben. Das ist sehr schön, weil es zeigt, wir sind gemeinsam mit den anderen da. Genau so, wie Papst Leo es gesagt hat, im Zeichen einer Prophezeiung des Friedens und der Geschwisterlichkeit. Vier Athleten des Vatikans im Kreis von tausenden Sportlern aus 26 Ländern. Für Athletica Vaticana soll genau diese Begegnung selbst zur Botschaft werden. Für Radio Vatikan, Christine Seuss.
1: Und wir schließen diese Sendung mit einer weiteren Folge aus unserer Sommerserie.
3: Mit Papst Johannes Paul II. 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
5: Wähle das Leben. Wähle das ganze Leben. Wähle damit auch dein ewiges Leben.
1: Am Mikrofon verabschiedet sich Gudrun Seiler. Schön, dass Sie mit dabei waren. 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

Ginny, komm, come on. Steh auf, bitte. Du wirst ganz nass. Schon spät, komm. Wir müssen weg hier, raus aus dem Wald, verstehst du nicht? Wo ist dein Schuh? Du hast ihn verloren, als ich dir den Weg zeigen musste. Wer hat verloren? Du dich? Ich mich? Oder...

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Newsflash. In den letzten Monaten ist die Zahl der vermissten Personen dramatisch angestiegen. Die jüngste Veröffentlichung der lokalen Polizeibehörde berichtet von einem weiteren tragischen Fall. Es handelt sich um ein 19-jähriges Mädchen, das zuletzt vor 14 Tagen gesehen wurde. Die Polizei schließt die Möglichkeit nicht aus, dass es sich hier um ein Verbrechen handelt.

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1: Danke, schön.